Vor Beginn einer neuen Hitzewelle in Frankreich versucht die Feuerwehr, die an der Atlantikküste wütenden Waldbrände weiter einzudämmen. 2500 Feuerwehrleute, 18 Löschflugzeuge und 1500 Soldaten sind im Einsatz. Aus Deutschland kamen am Nachmittag 2 Transporthubschrauber und ein Transportflugzeug mit Material in der Krisenregion an.

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1: Ich bin Uli Reitinger. Nach dem Anschlag am Rande des Berliner Christopher Street Days geht die Diskussion über politische Konsequenzen weiter. Innenminister Dobrindt zum Beispiel fordert im ZDF, dass bei volljährigen Gefährdern in Zukunft immer das Erwachsenenstrafrecht angewendet werden soll. Am Brandenburger Tor haben am Abend erneut hunderte Menschen der Opfer des Anschlags gedacht.
2: Vor dem Brandenburger Tor liegen inzwischen unzählige Blumen, Kerzen und persönliche Botschaften. Viele Menschen halten einfach kurz inne oder suchen auch das Gespräch mit anderen. Während Berlin trauert, läuft die politische Aufarbeitung weiter. Bundeskanzler Merz will prüfen lassen, wie sich islamistische Gefährder künftig stärker einschränken lassen. Zoe Tassovali, Nachrichtenredaktion.
1: Vor Beginn einer neuen Hitzewelle in Frankreich versucht die Feuerwehr, die an der Atlantikküste wütenden Waldbrände weiter einzudämmen. Während der größere der beiden Brände bei Bordeaux den Einsatzkräften weiterhin zu schaffen mache, sei der flächenmäßig kleinere Brand inzwischen unter Kontrolle. Das sagte Präsident Macron beim Besuch der Einsatzleitung am Abend in Bordeaux.
3: Schon jetzt ist das Ausmaß des Feuers westlich von Bordeaux beispiellos und die Behörden fürchten, dass das Schlimmste noch nicht vorbei ist. Ab heute schnellen die Temperaturen wieder in die Höhe und die trockene Hitze könnte das Feuer weiter anfachen. Um zu verhindern, dass die Flammen noch weiter um sich greifen, haben die Einsatzkräfte unzählige Schneisen in den Wald gerodet. Mehr als 4000 Feuerwehrleute und Soldaten sind in der Region im Einsatz. Ab heute helfen auch deutsche Kräfte bei den Löscharbeiten. Wann die Urlauber und die evakuierten Anwohner zurück nach Hause können, ist noch unklar. Aus Bordeaux, Rache Sommer.
1: US-Präsident Trump hat die Angriffe auf den Iran nach eigenen Angaben vorerst ausgesetzt, um laufenden Verhandlungen eine weitere Chance zu geben. Der Website Axios sagte Trump, die Gespräche seien weit fortgeschritten. Dabei gehe es um die Straße von Hormuz und ums iranische Atomprogramm. Porsche will bis 2035 weitere 5000 Arbeitsplätze in der Region Stuttgart abbauen. Betroffen sind das Stammwerk in Zuffenhausen und das Entwicklungszentrum in Weissach. Im Gegenzug wird die Standortsicherung bis Ende 2035 verlängert. Betriebsbedingte Kündigungen sind ausgeschlossen. Der Abbau soll vor allem über Altersteilzeit, Fluktuation und freiwillige Aufhebungsverträge erfolgen.

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1: Ich bin Uli Reitinger. Nach dem Anschlag am Rande des Christopher Street Days in Berlin hat sich Innenminister Dobrindt für einen verschärften Umgang mit sogenannten extremistischen Gefährdern ausgesprochen. So forderte er im ZDF-Heute-Journal eine Änderung beim Jugendstrafrecht.
2: Ich bin sehr dafür, dass wir uns darüber unterhalten in der Politik, ob wir nicht bei Gefährdern das Jugendstrafrecht einfach nicht mehr anwendbar machen. Dass wir bei Gefährdern die Fußfessel zur obligatorischen Regel machen und dass wir dafür sorgen, dass Gefährder auch in Präventivhaft genommen werden können.
1: Das Bundeskriminalamt betrachtet laut einem Bericht des Redaktionsnetzwerks Deutschland derzeit 410 Menschen als islamistische Gefährder. Dazu kommen 65 Gefährder im Bereich Rechtsextremismus und 17 im Bereich Linksextremismus. Vor Beginn einer neuen Hitzewelle in Frankreich versucht die Feuerwehr, die an der Atlantikküste wütenden Waldbrände weiter einzudämmen. Präsident Macron besuchte am Abend die Einsatzleitung in Bordeaux. 2500 Feuerwehrleute, 18 Löschflugzeuge und 1500 Soldaten sind im Einsatz. Aus Deutschland kamen zwei Transporthubschrauber und ein Transportflugzeug mit Material in der Krisenregion an. Bei Porsche fallen in den kommenden Jahren weitere 5000 Stellen in der Region Stuttgart weg. Im Gegenzug haben sich Unternehmen und Betriebsrat darauf geeinigt, betriebsbedingte Kündigungen bis Ende 2035 auszuschließen.
3: Die Jobs sollen vor allem über Altersteilzeit, freiwillige Aufhebungsverträge und frei werdende Stellen wegfallen. Gleichzeitig investiert Porsche gut 2 Milliarden Euro in die beiden Stammwerke Zuffenhausen und Weissach. Für die Beschäftigten bedeutet der Kompromiss aber auch Einschnitte. Das Weihnachtsgeld fällt geringer aus, Homeoffice wird eingeschränkt und Tariferhöhungen werden bis 2035 teilweise einbehalten. Zoe Tassovali, Nachrichtenredaktion.
1: Im vergangenen Jahr sind deutlich weniger Kinder und Jugendliche zu ihrem Schutz vorübergehend in Einrichtungen oder Pflegefamilien aufgenommen worden als im Vorjahr. Die Zahl der Vorübergehenden in Obhutnahmen sank 2025 um 18% auf knapp 57.000 Kinder und Jugendliche. Das teilte das Statistische Bundesamt mit. Hauptgrund, es sind weniger unbegleitete Minderjährige aus dem Ausland eingereist.

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1: Guten Morgen aus der Meerradio-Wetterredaktion. Derzeit melden Gümmer am Sportplatz, Nordseel und Bückeburg jeweils 14 Grad. Dazu ist es vielerorts leicht bewölkt. Im Laufe des Vormittags setzt sich freundliches Wetter durch. Später am Tag gibt es viel Sonne und nur wenige Wolken. Heute Nachmittag wird es in der Steinhuder Meerregion warm mit 24 bis 26 Grad. Dazu weht nur ein schwacher Wind. In der Nacht bleibt es oft gering bewölkt oder klar und recht mild. Morgen beginnt freundlich. Am Nachmittag liegen die Höchstwerte bei heißen 30 bis 32 Grad. Am Donnerstag wird es noch etwas heißer und sonnig. Am Freitag gehen die Temperaturen spürbar zurück. In höheren Lagen am Deister und im Weserbergland bleibt es etwas kühler.
2: Nachrichten.
3: Ich bin Uli Reitinger. Nach dem Anschlag am Rande des Christopher Street Days am Wochenende hat Bundeskanzler Merz politische Konsequenzen angekündigt. Der CDU-Chef sagte in Berlin, für konkrete Entscheidungen sei es zwar noch zu früh, klar sei aber, dass es nicht bei Worten bleiben dürfe.
4: Wir werden mit Besonnenheit, aber auch mit Entschlossenheit reagieren müssen und vor allem die Frage beantworten müssen, wie es eigentlich sein kann, dass ein Mann, der so eingestuft ist hier in Berlin, sich unbehelligt in die Nähe des Christopher Street Days begeben konnte und dort diesen Anschlag verüben konnte.
3: Der mutmaßliche Täter war den Behörden als Islamist bekannt, war auf Bewährung auf freiem Fuß und galt als Gefährder. Am Abend haben am Brandenburger Tor wieder hunderte Menschen der Opfer des Anschlags gedacht. Zahlreiche Trauernde legten dort Blumen nieder. Bei dem mutmaßlich islamistischen Anschlag war eine polnische Mutter getötet worden, die mit ihrer Tochter in Berlin war. 29 Menschen wurden verletzt, befinden sich inzwischen aber nicht mehr in kritischem Zustand. Vor Beginn einer neuen Hitzewelle in Frankreich versucht die Feuerwehr, die an der Atlantikküste wütenden Waldbrände weiter einzudämmen. Während der größere der beiden Brände bei Bordeaux den Einsatzkräften weiterhin zu schaffen mache, sei der flächenmäßig kleinere Brand inzwischen unter Kontrolle. Das sagte Präsident Macron beim Besuch der Einsatzleitung am Abend in Bordeaux.
5: Schon jetzt ist das Ausmaß des Feuers westlich von Bordeaux beispiellos und die Behörden fürchten, dass das Schlimmste noch nicht vorbei ist. Ab heute schnellen die Temperaturen wieder in die Höhe und die trockene Hitze könnte das Feuer weiter anfachen. Um zu verhindern, dass die Flammen noch weiter um sich greifen, haben die Einsatzkräfte unzählige Schneisen in den Wald gerodet. Mehr als 4000 Feuerwehrleute und Soldaten sind in der Region im Einsatz. Ab heute helfen auch deutsche Kräfte bei den Löscharbeiten. Aus Bordeaux, Rache Sommer.
3: Die Stimmung in der deutschen Wirtschaft hat sich im Juli den dritten Monat in Folge von den Dämpfern infolge des Iran-Kriegs erholt. Das IFO-Geschäftsklima stieg um 0,9 Punkte auf 86,6 Punkte. Gestützt wurde der Indikator vor allem durch die verbesserten Erwartungen der Unternehmen. Vor allem im Dienstleistungssektor, auf dem Bau und im Handel hält sich das Geschäftsklima weiter auf.
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1: Alles frei auf den Straßen, keine Staus oder Verkehrsbehinderungen in der Steinhuder Meerregion. Werfen wir einen Blick auf die Blitzer in der Steinhuder Meerregion. Auf der B215 in Nienburg-Schäferhof-Katriede wird geblitzt. Dazu in Hannover auf dem Rudolf-von-Bennigsen-Ufer. In Hannover-List steht ein Blitzer auf der Walderseestraße. Und in Hannover-Fahrenwald wird auf der Fahrenwalder Straße kontrolliert, 120 Meter vor dem Laden. Außerdem in Neustadt-Mandelsloh auf der Mandelsloher Straße und in Warpe-Nordholz am Grauen Mühlenweg. In der Wedemark wird außerdem geblitzt, in Elze auf der Walsroder Straße und in Geilhof auf der Kaltenweider Straße. Mehr zum Verkehr in der Region findet ihr wie immer auch online und in unserer Meerradio-App. Kommt gut durch.
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1: Guten Morgen aus der Meerradio Wetterredaktion. Derzeit melden Gümmer am Sportplatz, Nordseel und Bückeburg jeweils 14 Grad. Dazu ist es vielerorts leicht bewölkt. Im Laufe des Vormittags setzt sich freundliches Wetter durch. Später am Tag gibt es viel Sonne und nur wenige Wolken. Heute Nachmittag wird es in der Steinhuder Meerregion warm mit 24 bis 26 Grad. Dazu weht nur ein schwacher Wind. In der Nacht bleibt es oft gering bewölkt oder klar und recht mild. Morgen beginnt freundlich. Am Nachmittag liegen die Höchstwerte bei heißen 30 bis 32 Grad. Am Donnerstag wird es noch etwas heißer und sonnig. Am Freitag gehen die Temperaturen spürbar zurück. In höheren Lagen am Deister und im Weserbergland bleibt es etwas kühler.
2: Nachrichten. Ich bin Uli Reitinger. Nach dem Anschlag am Rande des Christopher Street Days am Wochenende hat Bundeskanzler Merz politische Konsequenzen angekündigt. Der CDU-Chef sagte in Berlin, für konkrete Entscheidungen sei es zwar noch zu früh, klar sei aber, dass es nicht bei Worten bleiben dürfe.
3: Wir werden mit Besonnenheit, aber auch mit Entschlossenheit reagieren müssen und vor allem die Frage beantworten müssen, wie es eigentlich sein kann, dass ein Mann, der so eingestuft ist hier in Berlin, sich unbehelligt in die Nähe des Christopher Street Days begeben konnte und dort diesen Anschlag verüben konnte.
2: Der mutmaßliche Täter war den Behörden als Islamist bekannt, war auf Bewährung auf freiem Fuß und galt als Gefährder. Am Abend haben am Brandenburger Tor wieder hunderte Menschen der Opfer des Anschlags gedacht. Zahlreiche Trauernde legten dort Blumen nieder. Bei dem mutmaßlich islamistischen Anschlag war eine polnische Mutter getötet worden, die mit ihrer Tochter in Berlin war. 29 Menschen wurden verletzt, befinden sich inzwischen aber nicht mehr in kritischem Zustand. Vor Beginn einer neuen Hitzewelle in Frankreich versucht die Feuerwehr, die an der Atlantikküste wütenden Waldbrände weiter einzudämmen. Während der größere der beiden Brände bei Bordeaux den Einsatzkräften weiterhin zu schaffen mache, sei der flächenmäßig kleinere Brand inzwischen unter Kontrolle. Das sagte Präsident Macron beim Besuch der Einsatzleitung am Abend in Bordeaux.
4: Schon jetzt ist das Ausmaß des Feuers westlich von Bordeaux beispiellos und die Behörden fürchten, dass das Schlimmste noch nicht vorbei ist. Ab heute schnellen die Temperaturen wieder in die Höhe und die trockene Hitze könnte das Feuer weiter anfachen. Um zu verhindern, dass die Flammen noch weiter um sich greifen, haben die Einsatzkräfte unzählige Schneisen in den Wald gerodet. Mehr als 4000 Feuerwehrleute und Soldaten sind in der Region im Einsatz. Ab heute helfen auch deutsche Kräfte bei den Löscharbeiten. Aus Bordeaux, Rache Sommer.
2: Die Stimmung in der deutschen Wirtschaft hat sich im Juli den dritten Monat in Folge von den Dämpfern infolge des Iran-Kriegs erholt. Das IFO-Geschäftsklima stieg um 0,9 Punkte auf 86,6 Punkte. Gestützt wurde der Indikator vor allem durch die verbesserten Erwartungen der Unternehmen. Vor allem im Dienstleistungssektor, auf dem Bau und im Handel hält sich das Geschäftsklima weiter auf.
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1: Alles frei auf den Straßen, keine Staus oder Verkehrsbehinderungen in der Steinhuder Meerregion. Werfen wir einen Blick auf die Blitzer in der Steinhuder Meerregion. Auf der B215 in Nienburg-Schäferhof-Katriede wird geblitzt. Dazu in Hannover auf dem Rudolf-von-Bennigsen-Ufer. In Hannover-List steht ein Blitzer auf der Walderseestraße. Und in Hannover-Fahrenwald wird auf der Fahrenwalder Straße kontrolliert, 120 Meter vor dem Laden. Außerdem in Neustadt-Mandelsloh auf der Mandelsloher Straße und in Warpe-Nordholz am Grauen Mühlenweg. In der Wedemark wird außerdem geblitzt, in Elze auf der Walsroder Straße und in Geilhof auf der Kaltenweider Straße. Mehr zum Verkehr in der Region findet ihr wie immer auch online und in unserer Meerradio-App. Kommt gut durch.
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1: Moin aus der Meerradio-Wetterredaktion. Wölpinghausen an der Windmühle und Suderbruch melden 14 Grad. In Sehnde sind es 13 Grad. Dazu ist es überall klar. Im Laufe des Vormittags setzt sich dann vielerorts freundliches Wetter durch. Später wird es in der Steinhuder Meerregion sonnig und angenehm warm. Die kommende Nacht bleibt überwiegend klar und mild. Morgen startet der Tag freundlich. Am Nachmittag wird es heiß mit bis zu 32 Grad. Am Donnerstag wird es noch heißer, oft sonnig und teils mit nur lockeren Wolken. Am Morgen um 18 Grad und am Nachmittag bis 36 Grad. Am Freitag lässt die große Hitze spürbar nach. Dabei bleibt es aber vielfach freundlich, in höheren Lagen am Deister und im Weserbergland etwas kühler.
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2: Ich bin Dirk Zeitler. Nach dem Anschlag am Rande des Christopher Street Days in Berlin hat sich Innenminister Dobrindt für einen verschärften Umgang mit sogenannten extremistischen Gefährdern ausgesprochen. So forderte er im ZDF-Heute-Journal eine Änderung beim Jugendstrafrecht. Die Anwendung von Jugendstrafrecht bei erwachsenen Gefährdern sei inakzeptabel, sagte Dobrindt.
3: Ich bin sehr dafür, dass wir uns darüber unterhalten in der Politik, ob wir nicht bei Gefährdern das Jugendstrafrecht einfach nicht mehr anwendbar machen. Dass wir bei Gefährdern die Fußfessel zur obligatorischen Regel machen und dass wir dafür sorgen, dass Gefährder auch in Präventivhaft genommen werden können.
2: Ähnliche Forderungen kommen auch aus der Unionsfraktion im Bundestag. Auch zwei Tage nach dem mutmaßlichen islamistischen Anschlag auf dem Berliner Christopher Street Day ist die Trauer groß. Am Brandenburger Tor haben am Abend erneut hunderte Menschen der Opfer gedacht. Gleichzeitig wird weiter darüber diskutiert, welche Konsequenzen die Politik jetzt ziehen muss.
4: Vor dem Brandenburger Tor liegen inzwischen unzählige Blumen, Kerzen und persönliche Botschaften. Viele Menschen halten einfach kurz inne oder suchen auch das Gespräch mit anderen. Während Berlin trauert, läuft die politische Aufarbeitung weiter. Bundeskanzler Merz will prüfen lassen, wie sich islamistische Gefährder künftig stärker einschränken lassen. Bundesinnenminister Dobrindt fordert außerdem schärfere Regeln, unter anderem mehr Präventivhaft und den Einsatz elektronischer Fußfesseln. Zoe Tassovali, Nachrichtenredaktion.
2: Vor Beginn einer neuen Hitzewelle in Frankreich versucht die Feuerwehr, die an der Atlantikküste wütenden Waldbrände weiter einzudämmen. Während der größere der beiden Brände bei Bordeaux den Einsatzkräften weiterhin zu schaffen mache, sei der flächenmäßig kleinere Brand inzwischen unter Kontrolle. Das sagte Präsident Macron beim Besuch der Einsatzleitung am Abend in Bordeaux. Porsche will bis 2035 weitere 5000 Arbeitsplätze in der Region Stuttgart abbauen. Betroffen sind das Stammwerk in Zuffenhausen und das Entwicklungszentrum in Weissach. Im Gegenzug wird die Standortsicherung bis Ende 2035 verlängert. Betriebsbedingte Kündigungen sind ausgeschlossen.
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1: Ihr habt freie Fahrt. Derzeit gibt es keine Verkehrsbehinderungen in der Steinhuder Meerregion. Das sind die aktuellen Blitzer in der Steinhuder Meerregion. Auf der B215 in Nienburg, Schäferhof Katriede, wird geblitzt. Dazu in Hannover auf dem Rudolf-von-Bennigsen-Ufer. In Hannover-List steht ein Blitzer auf der Walderseestraße. Und in Hannover-Fahrenwald wird auf der Fahrenwalder Straße kontrolliert, 120 Meter vor dem Laden. Weitere Meldungen kommen aus Neustadt-Mandelsloh auf der Mandelsloher Straße und aus Warpe-Nordholz am Grauen Mühlenweg. Und in der Wedemark wird geblitzt, in Elze auf der Walsroder Straße und in Geilhof auf der Kaltenweider Straße. Die aktuelle Verkehrslage gibt es für euch auch jederzeit online auf der Meerradio-Website und in unserer App. Gute Fahrt!
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6: 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Ich sag mal so, den Montag, den haben wir im Sack. 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

0: Das ist ein Klassiker. Hier ist mehr Radio für euch. Dienstagmorgen. Nena, 99 Luftballons, Konzerte, enge Busse, ja, oder auch einfach mal die Schlange im Supermarkt. Ihr kennt es vielleicht auch, dieses Gefühl von Platzangst, ja, dieses unangenehme Gefühl, wenn einfach zu viele Menschen dicht um einen herumstehen. Horror, sage ich euch. Und gerade im Supermarkt, an der Kasse, finde ich das wirklich ganz, ganz schlimm. Warum heißt das dann aber Platzangst? Unser Kollege David Himmelreich, der war mal auf Spurensuche.
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2: Es ist nicht so leicht mit der Platzangst. Selbst der Duden erlaubt das Wort inzwischen umgangssprachlich für die Angst vor engen Räumen oder halt wenig Platz. Wirklich Sinn macht die Bezeichnung aber nicht, denn Platzangst kommt eigentlich von der Agoraphobie. Und das ist die vor weiten öffentlichen Plätzen. Das griechische Agora bedeutet Marktplatz. Das richtige Wort für die Angst vor engen Räumen wie Höhlen, Fahrstühlen oder überfüllten Zügen ist Klaustrophobie. Das stammt wiederum aus dem Lateinischen und bedeutet Riegel oder Schloss. Die Psychologen benutzen dafür den Begriff Raumangst. 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
1: Hallo, derzeit melden Bad Nenndorf im Kurpark 15 Grad, Sachsenhagen 14 und Walsrode 10 Grad. Dazu ist es überall klar. Am Morgen ist es in der Steinhuder Meerregion meist freundlich, nur örtlich ziehen noch ein paar Wolken durch. Im Laufe des Vormittags setzt sich dann vielerorts die Sonne durch und am Nachmittag wird es angenehm warm bei schwachem Wind. In höheren Lagen am Deister und im Weserbergland bleibt es etwas kühler. Am Abend geht es meist freundlich weiter, die Nacht verläuft überwiegend klar bei 17 bis 19 Grad. Morgen wird es sonnig und heiß, am Nachmittag steigen die Werte auf 30 bis 32 Grad. Am Donnerstag hält das heiße Wetter an, dann sind fast überall viel Sonne und nur wenige Wolken zu erwarten. Am Freitag wird es etwas weniger heiß, insgesamt bleibt es aber freundlich.
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3: Ich bin Dirk Zeitler. Nach dem Anschlag am Rande des Christopher Street Days in Berlin hat sich Innenminister Dobrindt für einen verschärften Umgang mit sogenannten extremistischen Gefährdern ausgesprochen. So forderte er im ZDF Heute Journal eine Änderung beim Jugendstrafrecht. Die Anwendung von Jugendstrafrecht bei erwachsenen Gefährdern sei inakzeptabel, sagte Dobrindt.
4: Ich bin sehr dafür, dass wir uns darüber unterhalten in der Politik, ob wir nicht bei Gefährdern das Jugendstrafrecht einfach nicht mehr anwendbar machen. Dass wir bei Gefährdern die Fußfessel zur obligatorischen Regel machen und dass wir dafür sorgen, dass Gefährder auch in Präventivhaft genommen werden können.
3: Ähnliche Forderungen kommen auch aus der Unionsfraktion im Bundestag. Auch zwei Tage nach dem mutmaßlichen islamistischen Anschlag auf den Berliner Christopher Street Day ist die Trauer groß. Am Brandenburger Tor haben am Abend erneut hunderte Menschen der Opfer gedacht. Gleichzeitig wird weiter darüber diskutiert, welche Konsequenzen die Politik jetzt ziehen muss.
5: Vor dem Brandenburger Tor liegen inzwischen unzählige Blumen, Kerzen und persönliche Botschaften. Viele Menschen halten einfach kurz inne oder suchen auch das Gespräch mit anderen. Während Berlin trauert, läuft die politische Aufarbeitung weiter. Bundeskanzler Merz will prüfen lassen, wie sich islamistische Gefährder künftig stärker einschränken lassen. Bundesinnenminister Dobrindt fordert außerdem schärfere Regeln, unter anderem mehr Präventivhaft und den Einsatz elektronischer Fußfesseln. Zoe Tassovali, Nachrichtenredaktion.
3: Vor Beginn einer neuen Hitzewelle in Frankreich versucht die Feuerwehr, die an der Atlantikküste wütenden Waldbrände weiter einzudämmen. Während der größere der beiden Brände bei Bordeaux den Einsatzkräften weiterhin zu schaffen mache, sei der flächenmäßig kleinere Brand inzwischen unter Kontrolle. Das sagte Präsident Macron beim Besuch der Einsatzleitung am Abend in Bordeaux. Porsche will bis 2035 weitere 5000 Arbeitsplätze in der Region Stuttgart abbauen. Betroffen sind das Stammwerk in Zuffenhausen und das Entwicklungszentrum in Weissach. Im Gegenzug wird die Standortsicherung bis Ende 2035 verlängert. Betriebsbedingte Kündigungen sind ausgeschlossen.
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1: Hallo unterwegs. Aktuell liegen uns keine Verkehrsstörungen rund ums Steinhuder Meer vor. Und hier die Blitzer für die Steinhuder Meerregion. Auf der B215 in Nienburg-Schäferhof-Kattriede wird geblitzt. In Hannover steht ein Blitzer auf dem Rudolf-von-Bennigsen-Ufer. In Hannover-List wird auf der Wald-Ersee-Straße kontrolliert. Dazu in Hannover Fahrenwald auf der Fahrenwalder Straße, 120 Meter vor dem Laden. Außerdem in Neustadt-Mandelsloh auf der Mandelsloher Straße und in Warpe, Nordholz am Grauen Mühlenweg. Und in der Wedemark wird geblitzt, in Elze auf der Walsroder Straße und in Geilhof auf der Kaltenweider Straße. Alle Infos findet ihr natürlich auch online auf der Meerradio-Website und in unserer App. Kommt gut durch.
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0: Ja, was soll ich sagen? Steuererklärung, meine Damen und Herren. Ja, schieben wir ja ganz gerne mal vor uns her. Es wird jetzt aber doch langsam ernst. Mehr Radio am Dienstag bis Freitag muss sie nämlich für die meisten beim Finanzamt sein, zumindest wer keinen Steuerberater hat. Also was also tun, wenn ihr merkt, hör mal, ich schaff das alles gar nicht mehr richtig rechtzeitig. Wir wollen helfen. Kollege Thomas Bremser, der weiß Rat.
1: Dann sollte ich so schnell wie möglich dem Finanzamt einen Brief schreiben oder eine Mail oder Nachricht per Elster mit einem formlosen Antrag auf Fristverlängerung. Ich sollte schreiben, warum ich die Frist nicht einhalten kann und bis wann ich die Steuererklärung abgebe. Ein Anspruch besteht zwar nicht, aber oft sind die Finanzämter kooperativ. Vor allem bei guten Gründen, wie einer längeren Krankheit oder einem Umzug. Oder ich suche mir schnell noch einen Steuerberater, dann verlängert sich die Frist nämlich bis Anfang März. Aber die meisten haben aktuell wohl genug zu tun.
0: Aber was passiert denn, wenn ich meine Steuererklärung einfach später abgebe?
1: Also meist sind ein paar Tage oder Wochen kein Problem, aber länger rauszögern sollte ich es nicht. Mindestens 25 Euro pro verspätetem Monat werden sonst fällig. Außerdem schätzen die Ämter dann oft die Steuergrundlage selbst, oft zum Nachteil der Steuerzahler. Ich kann die Erklärung übrigens auch erstmal unvollständig abgeben, wenn mir noch Unterlagen fehlen. Ich muss diese fehlenden Angaben aber natürlich klar kennzeichnen und alles zeitnah nachreichen.
0: Seit dem 1. Juli kommen manche deutlich schneller zu ihrer Steuererklärung, nämlich mit nur einem Klick an. Wen richtet sich denn das neue Angebot der Finanzämter?
1: Jetzt zum Start richtet sich das Angebot vor allem an ledige Kinderlose und Rentnerinnen und Rentner, deren steuerliche Verhältnisse überschaubar sind. Also wer Kinder hat, Wohnungen vermietet oder selbstständig arbeitet, kann das noch nicht nutzen. Die Behörden verfassen dann selbst die Steuererklärung mit den Daten, die sie kennen. Lohnsteuerbescheid, Rentenbezüge, Beiträge zur Krankenversicherung. Wenn das dann so alles stimmt, reicht ein Klick über das Programm Elster aus. Aber ich sollte kritisch drüber gucken und mögliche Werbungskosten oder andere Aufwendungen ergänzen.
0: Ja, die Steuererklärung mit einem Klick können also noch längst nicht alle machen. Einige nutzen Steuerprogramme oder überlegen, sich auch von der KI helfen zu lassen. Wie hilfreich ist denn das eigentlich?
1: Die KI kann schon bei der Vorbereitung helfen. Ich kann nach einer Checkliste fragen mit typischen Unterlagen, die ich so brauchen werde. Dann kann die KI mir Fachbegriffe in einer Steuererklärung erklären oder sagen, was genau jetzt in welche Zeile kommt. Außerdem kann ich die KI fragen, was ich alles von der Steuer absetzen kann, wie Fortbildungen oder Arbeitsmittel. Aber Achtung, ich sollte vorher persönliche Daten wie meine Steuernummer unbedingt löschen und auch nicht blind der KI vertrauen. Denn die haftet natürlich nicht, wenn ich Fehler mache in der Erklärung.
0: Also für alle, die keinen Steuerberater haben, jetzt nochmal ransetzen. Bis Freitag habt ihr Zeit.

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1: Guten Morgen aus der Meerradio-Wetterredaktion. Im Moment melden Hannover an der Eilenriede und Neunkirchen 13 Grad. In Hannover an der Eilenriede ist es bewölkt, in Neunkirchen bewölkt. Lauenhagen meldet 12 Grad, dazu ist es ebenfalls bewölkt. Am Morgen halten sich in unserer Region noch einige Wolken, dazu ist es meist trocken. Im Laufe des Vormittags werden die Wolken nach und nach weniger. Später am Tag setzt sich vielerorts freundliches und warmes Wetter durch. In der Steinhuder Meerregion steigen die Werte heute auf etwa 24 bis 26 Grad. In der Nacht ist es meist klar oder nur leicht bewölkt und recht frisch. Morgen gibt es nach freundlichem Beginn viel Sonne und es wird heiß mit 30 bis 31 Grad. Am Donnerstag bleibt es sonnig und sehr heiß. Am Freitag geht es etwas gemäßigter weiter, im flacheren Land warm und in höheren Lagen etwas kühler.
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2: Ich bin Dirk Zeitler. Nach dem Anschlag am Rande des Christopher Street Days in Berlin hat sich Innenminister Dobrindt für einen verschärften Umgang mit sogenannten extremistischen Gefährdern ausgesprochen. So forderte er im ZDF heute Journal eine Änderung beim Jugendstrafrecht. Die Anwendung von Jugendstrafrecht bei erwachsenen Gefährdern sei inakzeptabel, sagte Dobrindt.
3: Ich bin sehr dafür, dass wir uns darüber unterhalten in der Politik, ob wir nicht bei Gefährdern das Jugendstrafrecht einfach nicht mehr anwendbar machen. Dass wir bei Gefährdern die Fußfessel zur obligatorischen Regel machen und dass wir dafür sorgen, dass Gefährder auch in Präventivhaft genommen werden können.
2: Ähnliche Forderungen kommen auch aus der Unionsfraktion im Bundestag. Wenige Monate vor den US-Parlamentswahlen will Präsident Trump vor dem obersten Gerichtshof umfassende Änderungen im Wahlrecht durchsetzen. Das Justizministerium reichte einen entsprechenden Eilantrag ein, um die Entscheidung einer unteren Instanz auszusetzen. Diese hatte die Trump-Regierung daran gehindert, Wählerdatenbanken zu erheben und neue Regeln für die Briefwahl anlässlich der Kongresswahlen im November umzusetzen. Vor Beginn einer neuen Hitzewelle in Frankreich versucht die Feuerwehr, die an der Atlantikküste wütenden Waldbrände weiter einzudämmen. Während der größere der beiden Brände bei Bordeaux den Einsatzkräften weiterhin zu schaffen mache, sei der flächenmäßig kleinere Brand inzwischen unter Kontrolle. Das sagte Präsident Macron am Abend in Bordeaux.
4: Schon jetzt ist das Ausmaß des Feuers westlich von Bordeaux beispiellos und die Behörden fürchten, dass das Schlimmste noch nicht vorbei ist. Ab heute schnellen die Temperaturen wieder in die Höhe und die trockene Hitze könnte das Feuer weiter anfachen. Um zu verhindern, dass die Flammen noch weiter um sich greifen, haben die Einsatzkräfte unzählige Schneisen in den Wald gerodet. Mehr als 4000 Feuerwehrleute und Soldaten sind in der Region im Einsatz. Ab heute helfen auch deutsche Kräfte bei den Löscharbeiten. Aus Bordeaux, Rache Sommer.
2: Fast 300 Millionen Menschen sind chronisch mit Erregern von Hepatitis B oder C infiziert. Im Kampf gegen Hepatitis fordert die Weltgesundheitsorganisation mehr Forschung, mehr Tests und Behandlungen sowie ein stärkeres politisches Engagement. Die beiden nicht miteinander verwandten Erkrankungen werden durch Viren verursacht, die vor allem per Blut übertragen werden.
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1: Hallo unterwegs. Aktuell liegen uns keine Verkehrsstörungen rund ums Steinhuder Meer vor. Das sind die aktuellen Blitzer in der Steinhuder Meerregion. Auf der B215 in Nienburg-Schäferhof-Katriede wird geblitzt. In Hannover steht ein Blitzer auf dem Rudolf-von-Bennigsen-Ufer. In Hannover-List auf der Waldersee-Straße. Außerdem wird in Hannover-Fahrenwald auf der Fahrenwalder Straße kontrolliert, 120 Meter vor dem Laden. Weiter geht es in Neustadt-Mandelsloh auf der Mandelsloher Straße und in Warpe-Nordholz am Grauen Mühlenweg. Und in der Wedemark wird geblitzt, in Elze auf der Walsroder Straße und in Geilhof auf der Kaltenweider Straße. Die aktuelle Verkehrslage findet ihr wie immer auch im Netz und in unserer Meerradio-App. Gute Fahrt!
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6: Gute Nachrichten für alle Freibad-Fans. Im Deisterbad in Basinghausen ist das Außenbecken wieder geöffnet. Nach dem Blitzschlag vor rund 2 Wochen ist der technische Schaden behoben. Heißt, rein mit euch ins kühle Nass. Ab sofort könnt ihr da also wieder ganz normal schwimmen und

0: Dienstag, hier ist mehr Radio für euch. Wir starten mit euch in den Tag. Ja, und das sind mal gute Nachrichten, oder? In Niedersachsen entscheiden sich immer mehr Menschen für eine Ausbildung im sozialen Bereich. Ja, so viele wie noch nie. Unser Kollege Silas Müller hat die ganzen Infos.
1: Im aktuellen Schuljahr machen landesweit mehr als 20.000 Menschen eine Ausbildung oder Weiterbildung zur Erzieherin, zum Erzieher oder zur sozialpädagogischen Assistenz. So viele wie noch nie. Besonders gefragt sind dabei die vergüteten Teilzeitmodelle. Da können viele schon während der Ausbildung in einer Kita arbeiten und gleichzeitig Geld verdienen. Auch Kultusministerin Julia Willi-Hamburg sieht darin ein wichtiges Signal, denn der Bedarf an Fachkräften in Kitas ist nach wie vor riesengroß. Mit neuen Ausbildungswegen, mehr Möglichkeiten für Quereinsteiger und bezahlten Ausbildungsmodellen will das Land noch mehr Menschen für den Beruf begeistern.
0: Ja, wichtig und richtig. Der Trend zeigt weiter nach oben und das dürfte langfristig auch den Kindern und den Kitas in Niedersachsen zugutekommen.

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1: Schlangen, Spinnen oder Papageien, ja, auch solche Tiere landen immer wieder mal in den Tierheimen rund um Steinhuder Meer. Und dann gibt's auch Geschichten, die sind kaum zu glauben. Kollegin Miriam Kurt war im Tierheim Rodenberg und hat mit Julia Hase gesprochen. Und die hat von einem ganz besonderen Fall berichtet.
2: Im Mai 23 war das. Und zwar hatten wir einen Anruf aus Bad Nenndorf gekriegt. Was finden wir? Manchmal gibt es Katzen, es gibt Hunde. Aber es ging um 100 Schnecken. Und zwar Achatschnecken. Die standen in ihrem Terrarium, muss man erstmal wissen, so 100 Schnecken im Terrarium, die stapelt man dann quasi da drin, standen die an der Straßenecke und eine Dame kam vorbei und hatte die gesehen und was fange ich denn damit an? Dann hat sie zum Glück hier angerufen und wir haben die erstmal abgeholt und unserer Tierärztin vorgestellt, die natürlich auch erstmal die Hände über dem Kopf zusammengeschlagen hat, weil Achatschnecken sind jetzt nicht so die gängigsten Haustiere.
3: Ich wollte gerade sagen, was sind das für Schnecken?
2: Das sind Schnecken, die können bis zu 10 Jahre alt werden und bis zu 30 Zentimeter groß.
3: Nein,
2: die sind die nicht, die sind halt gewöhnungsbedürftig, würde ich sagen, aber auch in ihrer Haltung jetzt nicht unbedingt so einfach. Also die brauchen Platz und man kann die auch nicht unbedingt als Gruppe halten.
3: Das ist ja abgefahren. Erste Frage, wie habt ihr die untergebracht? Zweitens, wie seid ihr die wieder losgeworden?
2: Wir haben einen Teil bei der Tierärztin untergebracht, ein Teil stand noch hier im Terrarium und haben die dann wirklich deutschlandweit, wir haben nach Kennern gesucht, in dem Fall Schneckenrasse-Kennern, und haben dann auch Leute gefunden, die die übernommen haben und die wirklich gut untergebracht haben.
3: Das ist ja wirklich komplett abgefahren. Zeig mal so ein Bild.
4: Ach, die haben ein Haus?
2: Genau, die haben ein Haus und so ein spitzes Haus. Wenn du das mal googelst, sind natürlich hier, das waren also etwas kleinere noch. Also die kriegen richtig spitze, lange Häuser. Und dann schleien die sich dadurch gegen.
3: Ja, ich bin sehr zwiegespaltener Meinung. Also ich würde mir jetzt keine Schnecke halten wollen. Aber gut, jeder so wie er gerne möchte, oder?
2: Unterhaltsam sind sie jetzt nicht, aber sie sind gemächlich und entspannend vielleicht.
3: Sie bellen auf jeden Fall nicht und sie beißen nicht, oder?
2: Nee, ich glaube, die können nicht beißen. Ich glaube, die haben nur so ein...
3: Die nuckeln dir so ein bisschen am Finger.
2: Aber wir hatten auch schon alles am Straßenrand. Hamster, Kaninchen, Meerschweinchen, Hunde jetzt in letzter Zeit auch.
1: Ja, und dann kümmert sich das Team mit ganz viel Liebe und Engagement um diese Tiere. Dabei mangelt es oft aber leider an allen Stellen.
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1: Hallo, derzeit melden Neustadthagen und Algermissen am Sportplatz jeweils 14 Grad. In Neustadthagen ist es leicht bewölkt, in Algermissen am Sportplatz sonnig. Everloh meldet 16 Grad, dazu ist es sonnig. Im Laufe des Vormittags lockern die Wolken mehr und mehr auf, später setzt sich fast überall freundliches, warmes Wetter durch. Heute bleibt es meist trocken, dazu weht nur schwacher Wind. Die höchsten Werte liegen am Nachmittag bei etwa 24 bis 26 Grad. Morgen beginnt der Tag frisch, danach wird es rasch sonnig und heiß. Am Nachmittag liegen die Werte bei 30 bis 31 Grad. Am Donnerstag bleibt es zunächst freundlich, später sind vor allem Richtung Hannover Nordwest auch einzelne kräftige Schauer oder Gewitter möglich. Danach bleibt es warm bis heiß, im flacheren Land etwas wärmer als in höheren Lagen am Deister und im Weserbergland.
2: Nachrichten. Ich bin Dirk Zeitler. Nach dem Anschlag am Rande des Christopher Street Days in Berlin hat sich Innenminister Dobrindt für einen verschärften Umgang mit sogenannten extremistischen Gefährdern ausgesprochen. So forderte er im ZDF Heute-Journal eine Änderung beim Jugendstrafrecht. Die Anwendung von Jugendstrafrecht bei erwachsenen Gefährdern sei inakzeptabel, sagte Dobrindt.
3: Ich bin sehr dafür, dass wir uns darüber unterhalten in der Politik, ob wir nicht bei Gefährdern das Jugendstrafrecht einfach nicht mehr anwendbar machen. Dass wir bei Gefährdern die Fußfessel zur obligatorischen Regel machen und dass wir dafür sorgen, dass Gefährder auch in Präventivhaft genommen werden können.
2: Ähnliche Forderungen kommen auch aus der Unionsfraktion im Bundestag. Wenige Monate vor den US-Parlamentswahlen will Präsident Trump vor dem obersten Gerichtshof umfassende Änderungen im Wahlrecht durchsetzen. Das Justizministerium reichte einen entsprechenden Eilantrag ein, um die Entscheidung einer unteren Instanz auszusetzen. Diese hatte die Trump-Regierung daran gehindert, Wählerdatenbanken zu erheben und neue Regeln für die Briefwahl anlässlich der Kongresswahlen im November umzusetzen. Vor Beginn einer neuen Hitzewelle in Frankreich versucht die Feuerwehr, die an der Atlantikküste wütenden Waldbrände weiter einzudämmen. Während der größere der beiden Brände bei Bordeaux den Einsatzkräften weiterhin zu schaffen mache, sei der flächenmäßig kleinere Brand inzwischen unter Kontrolle. Das sagte Präsident Macron am Abend in Bordeaux.
4: Schon jetzt ist das Ausmaß des Feuers westlich von Bordeaux beispiellos und die Behörden fürchten, dass das Schlimmste noch nicht vorbei ist. Ab heute schnellen die Temperaturen wieder in die Höhe und die trockene Hitze könnte das Feuer weiter anfachen. Um zu verhindern, dass die Flammen noch weiter um sich greifen, haben die Einsatzkräfte unzählige Schneisen in den Wald gerodet. Mehr als 4000 Feuerwehrleute und Soldaten sind in der Region im Einsatz. Ab heute helfen auch deutsche Kräfte bei den Löscharbeiten. Aus Bordeaux, Rache Sommer.
2: Fast 300 Millionen Menschen sind chronisch mit Erregern von Hepatitis B oder C infiziert. Im Kampf gegen Hepatitis fordert die Weltgesundheitsorganisation mehr Forschung, mehr Tests und Behandlungen sowie ein stärkeres politisches Engagement. Die beiden nicht miteinander verwandten Erkrankungen werden durch Viren verursacht, die vor allem per Blut übertragen werden.
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1: Die Polizei meldet derzeit keine Verkehrsbehinderungen rund ums Steinhuder Meer. Hier kommt euer Blitzerüberblick für die Region. Auf der B215 in Nienburg-Schäferhof-Kathriede wird geblitzt. Dazu in Hannover auf dem Rudolf-von-Bennigsen-Ufer. In Hannover-List steht ein Blitzer auf der Walderseestraße. Und in Hannover-Fahrenwald wird auf der Fahrenwalder Straße kontrolliert, 120 Meter vor dem Laden. Außerdem in Neustadt-Mandelsloh auf der Mandelsloher Straße und in Warpe-Nordholz am Grauen Mühlenweg. In der Wedemark wird außerdem geblitzt, auf der Walsroder Straße in Elze und auf der Kaltenweider Straße in Geilhof. Die aktuelle Verkehrslage gibt es für euch auch jederzeit online auf der Meerradio-Website und in unserer App. Gute Fahrt!
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0: Durchatmen können wir später. Jetzt wird es nämlich erstmal wieder richtig heiß. Hier ist mehr Radio. Dienstag, hallo, morgen bis zu 33 Grad. Am Donnerstag sogar bis zu 36 Grad. Die letzte Hitzewelle hat gezeigt, wie schnell Mensch und Infrastruktur doch an ihre Grenzen kommen. Wie bereitet ihr euch auf die nächsten heißen Tage vor? Wir haben uns umgehört.
1: Ich versuche morgens so früh wie möglich zu lüften, danach Fenster zu, Rollladen runter, Vorhänge zu und wirklich versuchen, so lange wie möglich kühle Umgebung innen.
2: Wir haben uns vorgenommen, wir gehen schwimmen und vielleicht gehen wir ins Bauhaus, holen uns einen schönen Pool.
3: Tuch nehmen oder einen feuchten Lappen nehmen, ins Zenit packen oder aber mal die Füße damit frisch machen.
4: Einfach nachts über immer Fenster auf und dann am Morgen alles zu, alles dunkel machen und ansonsten ganz viel trinken und einfach aufs Beste hoffen.
5: Wenn du Wasser trinkst, bist du safe, glaube ich. Und nicht an die Sonne unbedingt um zwischen 12 und 14 Uhr.
6: Ich mag Wärme, ich hasse Hitze. Ich fühle mich nicht vorbereitet. Ich habe einen Ventilator, aber ich fühle mich nicht gut dabei.
0: Also toi, toi, toi, kreativ seid ihr ja. Da waren ja doch die ein oder anderen spannenden Ideen dabei. Vielleicht habt ihr ja noch Tipps, dann immer her damit. Ruft uns gerne an, lasst uns drüber sprechen. 050 32 36 36. Ich bin's, René Oliver. Ich grüße euch.

0: starten den Anflug in die heißen Tage. Ja, wir haben es gerade gehört, knackig heiß wird das wieder. Und dann geht's natürlich rein ab ins kühle Nass. Ob Stein oder Meer, da badet sie um die Ecke. Ja, das ist natürlich die kühle Abkühlung, die wir brauchen und lieben. Aber man stellt sich ja trotzdem ganz gern mal die Frage, was mache ich denn eigentlich mit meinen Wertsachen? Handy, Portemonnaie, Autoschlüssel, gerade dann, wenn ich ins Wasser möchte. Matthias Auer von der Polizei Bückeburg hat Tipps.
1: Wertsachen, da geht's schon mal los. Was braucht man überhaupt an Wertsachen? Kommt drauf an, wo man hingeht, in ein Freibad, an einen See. Ist man alleine, ist man zu zweit oder in einer Gruppe? Wenn man nicht alleine ist, ist es etwas einfacher, dass man jemanden beauftragt, der nicht im Wasser ist, auf die Wertsachen aufzupassen. Aber bei den Wertsachen sollte man das Minimalste vielleicht mitnehmen. Ein bisschen Taschengeld, um sich ein Eis oder ein Getränk oder sonst was zu kaufen. Und den Rest zu Hause lassen.
0: Ja, EC-Karte und Ausweis können wir wirklich zu Hause lassen. Und in vielen Freibädern gibt es ja zum Beispiel auch Schließfächer. Ne? Also das ist ja auch eine Möglichkeit. Aber wenn Handy und Portemonnaie doch irgendwie mit an die Decke müssen, wie mache ich es den Dieben möglichst schwer?
1: Ja, mittlerweile gibt es im Handel ja auch diese wasserfesten Behältnisse, die man sogar mit ins Wasser nehmen kann. Vielleicht wäre das ratsam. Ansonsten einfach mal aufs Handy verzichten. Macht einen Sommertag auch sehr schön.
0: Da gibt ja die wildesten Tricks, zum Beispiel Portemonnaie, Handy in Windel einwickeln.
1: Wenn man das wirklich schon tut, dann sollte eine Notlösung sein und dann vielleicht nicht so weit ausschwimmen und das Ding immer im Auge behalten. Aber grundsätzlich ratsam ist es nicht.
0: Ja, jetzt mal angenommen, ich erwische wirklich jemanden, der sich gerade an meinen Sachen bedient. Was ist denn dann eigentlich richtig? Eingreifen, zuschlagen oder lieber dich?
1: Vielleicht einfach mal rüberrufen, darf ich Ihnen helfen? Das würde schon mal bei dem einen oder anderen reichen, dass er vielleicht davon ablässt, beziehungsweise dann auch einfach weggeht oder wegläuft. Wenn das nicht der Fall ist, dann muss ich schon einen konkreten Anlass haben, wenn ich ihn festhalten möchte, dass er auch wirklich konkret mein Portemonnaie oder irgendwas anderes von mir wegnehmen wollte.
0: Ja, muss alles gerechtfertigt sein. Einfach zu schlagen geht natürlich auch nicht. Und im Zweifel hilft die 110.

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1: Hallo, momentan messen wir in Mandelsloh 15 Grad. Dazu ist es heiter. In Estorf bei der Schleuse und Düshorn sind es 14 Grad. In Estorf ist es leicht bewölkt, in Düshorn kaum wolkig. Am Morgen lockern die Wolken nach und nach auf. In der Steinhuder Meerregion startet der Tag noch frisch. Später setzt sich vielerorts freundliches Wetter durch. Am Nachmittag wird es angenehm warm und oft sonnig. Der Abend bleibt trocken und gering bewölkt. Der Blick auf die nächsten Tage. Morgen legt die Wärme deutlich zu. Bei viel Sonne steigen die Werte auf 30 bis 31 Grad. Am Donnerstag wird es heiß mit 34 bis 36 Grad. Dazu sind am Nachmittag einzelne Hitzegewitter nicht ausgeschlossen. In höheren Lagen am Deister und im Weserbergland bleibt es etwas kühler.
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2: Ich bin Doc Zeitler. Nach dem Anschlag am Rande des Christopher Street Days in Berlin ist die Trauer bei vielen Menschen weiterhin groß. Hunderte Trauernde haben am Brandenburger Tor der Opfer gedacht und Blumen niedergelegt. Gleichzeitig hat die Tat eine Diskussion über den verschärften Umgang mit extremistischen Gefährdern entfacht. Innenminister Dobrindt forderte im ZDF eine Änderung beim Jugendstrafrecht.
3: Es sei inakzeptabel, dass bei erwachsenen Gefährdern das Jugendstrafrecht angewandt wird, so Innenminister Dobrindt. Genau das war bei dem mutmaßlichen Täter vor einigen Monaten passiert. Dobrindt sprach sich außerdem für einen verstärkten Einsatz von elektronischen Fußfesseln aus und es müsse eine bundesweit einheitliche Regelung zur Präventivhaft für Gefährder geben. Fiona Reinhardt, Nachrichtenredaktion.
2: Vor Beginn einer neuen Hitzewelle in Frankreich versucht die Feuerwehr, die an der Atlantikküste wütenden Waldbrände weiter einzudämmen. Während der größere der beiden Brände bei Bordeaux den Einsatzkräften weiterhin zu schaffen mache, sei der flächenmäßig kleinere Brand inzwischen unter Kontrolle, sagte Präsident Macron am Abend in Bordeaux.
4: Schon jetzt ist das Ausmaß des Feuers westlich von Bordeaux beispiellos und die Behörden fürchten, dass das Schlimmste noch nicht vorbei ist. Ab heute schnellen die Temperaturen wieder in die Höhe und die trockene Hitze könnte das Feuer weiter anfachen. Um zu verhindern, dass die Flammen noch weiter um sich greifen, haben die Einsatzkräfte unzählige Schneisen in den Wald gerodet. Mehr als 4000 Feuerwehrleute und Soldaten sind in der Region im Einsatz. Ab heute helfen auch deutsche Kräfte bei den Löscharbeiten. Wann die Urlauber und die evakuierten Anwohner zurück nach Hause können, ist noch unklar. Aus Bordeaux, Rache Sommer.
2: Fast 300 Millionen Menschen sind chronisch mit Erregern von Hepatitis B oder C infiziert. Im Kampf gegen Hepatitis fordert die Weltgesundheitsorganisation mehr Forschung, mehr Tests und Behandlungen sowie ein stärkeres politisches Engagement. Die beiden nicht miteinander verwandten Erkrankungen werden durch Viren verursacht, die vor allem per Blut übertragen werden. Das offenkundig enge Verhältnis von FIFA-Präsident Infantino zu Präsident Trump stößt auch im US-Kongress auf Argwohn. Der einflussreiche demokratische Abgeordnete Raskin forderte den Fußball-Weltverband und Infantino auf, bis zum 9. August Informationen über Kontakte zur US-Regierung vorzulegen. Raskin ist der ranghöchste Demokrat im Justizausschuss.
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1: Hallo unterwegs. Aktuell liegen uns keine Verkehrsstörungen rund ums Steinhuder Meer vor. Hier kommen die 8 aktuellsten Blitzer für die Steinhuder Meerregion. Auf der A352 bei Wennebostel wird geblitzt. Auf der B215 in Nienburg, Schäferhof, Katriede und auf der B442 in Bad Münder am Deister, Nettelrede. Dazu in Hemmingen-Hiddesdorf auf der Hauptstraße Ecke Ostertorstraße und in Garbsen-Stielingen auf der Leinestraße. In Hannover-Linden-Süd steht ein Blitzer auf der Ritter-Brüning-Straße. In Hannover-Fahrenwald wird auf der Fahrenwalder Straße 120 Meter vor dem Laden kontrolliert. Und in Seelze-Lohnde steht ein Blitzer auf der Wunstorfer Straße Ecke Rudolf-Breitscheid-Straße. Weitere aktuelle Blitzer in der Region gibt es auch jederzeit online und in unserer Meerradio-App. Gute Fahrt!
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6: In Seelze, meine Damen und Herren, da gibt es einen neuen Seniorenbeirat. Das Team, das möchte ich dafür einsetzen, dass ältere Menschen ihre Ideen und Interessen einbringen können. Auf der Agenda stehen zum Beispiel Themen wie Mobilität, Barrierefreiheit, aber auch die digitale Teilhabe. Und wer selbst Vorschläge oder Wünsche hat, ist ausdrücklich eingeladen mitzumachen. Also einfach mal vorbeischauen. Infos dazu gibt es natürlich wie immer für euch auch im Netz zum Nachlesen. Einfach mal nachschauen auf der Seite der Stadt Seelze.

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1: Direkt am Steinhuder Meer wartet ein spannender Ausflug für kleine Naturforscher. Im Naturparkhaus Mardorf dreht sich alles um Tiere, Pflanzen und das Leben am größten See in Niedersachsen. Viele Stationen laden zum Mitmachen und Ausprobieren ein, sodass Kinder spielerisch lernen. Anschließend lohnt sich ein Spaziergang bis ans Wasser oder über die Promenade. Und mit etwas Glück entdeckt ihr dort sogar Schwäne, Haubentaucher oder sogar einen Fischadler am Himmel. Auch der nahe Badestrand und mehrere Spielplätze machen den Ausflug besonders abwechslungsreich. Viele Angebote im Naturparkhaus sind außerdem kostenlos. Deswegen eignet sich das Ziel hervorragend für einen entspannten Ferientag mit der ganzen Familie. Und wenn das Wetter mitspielt, könnt ihr den Tag mit einem Eis am Steinhuder Meer ausklingen lassen.

0: Hier ist mehr Radio. Dienstag. Wir stecken noch mittendrin in den Sommerferien. Klar, aber schneller als wir gucken können, steht ja auch schon da, der Schulstart, in den Startlöchern. Und dann geht's natürlich auch wieder rund. Für viele beginnt dann ein ganz neuer Lebensabschnitt, die Erstklässler. Ne? Und viele Familien stehen jetzt quasi vor dem Kauf eines Schulranzens. Ne? Super aufregend. Worauf man dabei aber achten sollte, was unser Kollege Ronny Thorau.
1: Ja, der Obertipp ist eigentlich, einen Schulranzen besser immer im Laden anprobieren. Den sollte man einfach nicht online kaufen, auch wenn da steif und fest behauptet wird, dass ein Ranzen besonders tragefreundlich ist oder der vielleicht sogar ein Ergonomie-Siegel hat. Jeder Kinderrücken ist aber anders und das muss man dann einfach anprobieren. Und zwar ausgiebig. Experten raten, Kinder sollten in so einem Geschäft mit dem Schulranzen auf dem Rücken nicht nur umhergehen, sondern ruhig auch mal hüpfen, sich ganz groß strecken oder sich bücken.
0: Ja, Problem ist ja oft, das Kind findet einen ganz bestimmten Ranzen optisch cool, aber der ist vom Tragen her dann aber nicht so der Beste.
1: Ja, da hilft's erstmal die Passform zu testen, am besten in neutraler oder auch mit so einem Cape verdeckter Optik und dann erst später die Motive wählen. Es gibt ja auch durchaus diverse Motive zum Wechseln, die zum Beispiel mit Klettverschluss oder Magnet dann ausgetauscht oder ergänzt werden können. Und wichtig, das Gewicht ist gar nicht mal so entscheidend, wie viele Eltern denken. Das Tragesystem ist entscheidender, sagen Experten. Also die Gurte, die Polsterung. Ein paar hundert Gramm schwererer Ranzen, der aber sehr gut zu tragen ist, ist oft gesünder. Zumal so ein Ranzen ja durchaus auch die Rückenmuskeln eines Kindes trainieren kann und soll. Und nicht vergessen, ein Schulranzen muss nicht nur gut zu tragen sein, sondern auch gut zu sehen. Da gibt's allerdings Vorschriften, also die meisten Ranzen sind da schon okay.
0: Okay, aber jetzt mal angenommen, das Kind ist schon lange in der Schule. Wie sieht denn das aus mit der Reinigung? Ich meine, nach so einem Schuljahr sieht der ja oft aus, als hätte der doch schon einiges mitgemacht, von zerdrückter Banane bis zu ausgelaufenen Stiften. Kann ich den einfach in eine Waschmaschine werfen oder lieber nicht?
1: Ja, also Waschmaschine geht leider nicht. Spülmaschine übrigens auch nicht, falls jemand auf die Idee kommt. Denn ein Schulranzen, der besteht aus über 30 Materialien, die unterschiedlich auf Wärme und Feuchtigkeit reagieren. Da kann sich der Ranzen dann in der Maschine verziehen und passt dann nicht mehr. Außerdem erlischt durch Maschinenreinigung meistens die Herstellergarantie. Was aber geht, den Ranzen gut trocknen lassen und dann schonend reinigen mit einem weichen Tuch und mit Seifenlauge oder mit lauwarmem Wasser und etwas Spülmittel. Schärfere Reiniger können auch wieder die Materialien angreifen. Aber meistens reicht die schonende Reinigung von Hand auch wirklich aus, zumal heutzutage die Fasern der Ranzen weniger Schmutz aufnehmen.
0: Ach Ronny, wenn ich dich nicht hätte, ne? Ganz lieben Dank. Ich würde mal sagen, jetzt steht dem Start ins neue Schuljahr auf jeden Fall nichts mehr im Wege. Habe gerade mal überlegt, was ich denn für einen hatte. Ist ja jetzt nur auch schon ein bisschen her. Delfin. Nicht nur einer, es waren bunte Delfine. Ganz, ganz viele davon. Lieb, dass ihr fragt. Hier ist Mörder.

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1: Guten Morgen. Im Moment melden Seelze bei der Kanalbrücke 16 Grad. Dazu ist es bewölkt. In Seggebruch messen wir 17 Grad. Dort ist es freundlich. Am Vormittag lockern die Wolken nach und nach auf. Später setzt sich in der Steinhuder Meerregion vielerorts freundliches und warmes Wetter durch. Dazu weht nur ein schwacher bis leichter Wind. In der Nacht ist es meist gering bewölkt und trocken. Morgen startet der Tag freundlich und wird am Nachmittag heiß mit 30 bis 31 Grad. Am Donnerstag geht es zunächst sonnig los. Später steigt die Gewitterneigung deutlich an. Zuvor werden noch 34 bis 36 Grad erreicht. Am Freitag beruhigt sich das Wetter wieder etwas und es wird spürbar weniger heiß. In höheren Lagen am Deister und im Weserbergland tagsüber meist etwas kühler.
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1: Nachrichten. Ich bin Dirk Zeitler. Nach dem Anschlag am Rande des Christopher Street Days in Berlin ist die Trauer bei vielen Menschen weiterhin groß. Hunderte Trauernde haben am Brandenburger Tor der Opfer gedacht und Blumen niedergelegt. Gleichzeitig hat die Tat eine Diskussion über den verschärften Umgang mit extremistischen Gefährdern entfacht. Innenminister Dobrindt forderte im ZDF eine Änderung beim Jugendstrafrecht.
2: Es sei inakzeptabel, dass bei erwachsenen Gefährdern das Jugendstrafrecht angewandt wird, so Innenminister Dobrindt. Genau das war bei dem mutmaßlichen Täter vor einigen Monaten passiert. Dobrindt sprach sich außerdem für einen verstärkten Einsatz von elektronischen Fußfesseln aus und es müsse eine bundesweit einheitliche Regelung zur Präventivhaft für Gefährder geben. Fiona Reinhardt, Nachrichtenredaktion.
1: Vor Beginn einer neuen Hitzewelle in Frankreich versucht die Feuerwehr, die an der Atlantikküste wütenden Waldbrände weiter einzudämmen. Während der größere der beiden Brände bei Bordeaux den Einsatzkräften weiterhin zu schaffen mache, sei der flächenmäßig kleinere Brand inzwischen unter Kontrolle, sagte Präsident Macron am Abend in Bordeaux.
3: Schon jetzt ist das Ausmaß des Feuers westlich von Bordeaux beispiellos und die Behörden fürchten, dass das Schlimmste noch nicht vorbei ist. Ab heute schnellen die Temperaturen wieder in die Höhe und die trockene Hitze könnte das Feuer weiter anfachen. Um zu verhindern, dass die Flammen noch weiter um sich greifen, haben die Einsatzkräfte unzählige Schneisen in den Wald gerodet. Mehr als 4000 Feuerwehrleute und Soldaten sind in der Region im Einsatz. Ab heute helfen auch deutsche Kräfte bei den Löscharbeiten. Wann die Urlauber und die evakuierten Anwohner zurück nach Hause können, ist noch unklar. Aus Bordeaux, Rache Sommer.
1: Fast 300 Millionen Menschen sind chronisch mit Erregern von Hepatitis B oder C infiziert. Im Kampf gegen Hepatitis fordert die Weltgesundheitsorganisation mehr Forschung, mehr Tests und Behandlungen sowie ein stärkeres politisches Engagement. Die beiden nicht miteinander verwandten Erkrankungen werden durch Viren verursacht, die vor allem per Blut übertragen werden. Das offenkundig enge Verhältnis von FIFA-Präsident Infantino zu Präsident Trump stößt auch im US-Kongress auf Argwohn. Der einflussreiche demokratische Abgeordnete Raskin forderte den Fußball-Weltverband und Infantino auf, bis zum 9. August Informationen über Kontakte zur US-Regierung vorzulegen. Raskin ist der ranghöchste Demokrat im Justizausschuss.
4: Verkehr. Ihr habt freie Fahrt. Derzeit gibt's keine Verkehrsbehinderungen in der Steinhuder Meerregion. Frisch gemeldet, das sind die 8 aktuellsten Blitzer in der Region. Auf der A352 bei Wennebostel und auf der B3 in Burgdorf-Otze wird geblitzt. Dazu auf der B442 in Bad Münder am Deister-Nettelrede. In Hannover-Fahrenwald steht ein Blitzer auf der Fahrenwalder Straße, 120 Meter vor dem Laden. Außerdem wird in Garbsen-Stehlingen auf der Leinestraße kontrolliert. Und in der Wedemark auf der Walsroder Straße in Elze. Weitere Blitzer gibt es in Hannover auf dem Rudolf-von-Bennigsen-Ufer und in Hannover-Linden-Süd auf der Ritter-Brüning-Straße. Alle weiteren Meldungen findet ihr wie immer auch auf der Mehrradio-Website und in unserer App. Kommt gut durch.
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0: viele auch ganz gerne mal die erste Amtshandlung am Tage, morgens mit einer schönen Tasse Kaffee. Ja, erstmal Instagram, TikTok, die Social Media durchstöbern und dann ist euch bestimmt auch schon mal dieser Satz begegnet. Käsiger Michael, öffne deine Tür. Hör mal, also komplett verrückt und genau deshalb geht der Trend gerade viral. Aber wo kommt das Ganze eigentlich her? Das weiß mein Kollege Max aus der Social Media Redaktion.
1: Ja, das ist gar nicht so leicht zu erklären, einfach weil das alles komplett sinnlos ist. Der Trend hat mit einem einzigen Video aus Großbritannien auf TikTok angefangen. Da legt ein Mann ein Ei auf die Klinke einer Tür und sagt dann:
2: Today I'm gonna be pranking Cheesy Michael with this egg.
1: Er tut das, damit das Ei runterfällt, sobald der Cheesy Michael die Tür öffnet. Also ein klassischer Streich. Und dann beginnt er zu singen.
2: Cheesy Michael.
1: Das lädt der User als Cheesy Michael Eierprank hoch und geht damit viral. Millionen Likes und tausende Leute machen es in ihren eigenen Videos nach. Auch in Deutschland. Hier wird der Cheesy Michael Käsiger Michael genannt.
0: Ja, und das hat keinerlei Bedeutung?
1: Nein, absolut nicht. Und das ist auch der eigentliche Witz dabei. Es steckt im Grunde gar nichts dahinter. Und der Trend lebt auch davon, dass sich alle die Frage stellen, wer der käsige Michael eigentlich ist, warum er käsig ist und was passiert, wenn er die Tür öffnen würde. Niemand kann das beantworten und genau das macht es so anschlussfähig. Und jetzt hat selbst der TikTok-Account von Bares für Rares ein eigenes Video dazu gemacht.
3: 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Käsiger Michael. 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
1: Der käsige Michael und Horst Lichter, das ist wirklich ein unerwartetes Duo.
0: Gut, also meiner Meinung nach ein Trend, den es auf jeden Fall nicht braucht, ähnlich wie damals Vanilleeis mit Olivenöl. Bäh.

0: Es gibt Hobbys und dann gibt es halt Hobbys. Nick Ferner aus dem Neustädter Land hat mehr als 50 Schildkröten zu Hause. Das muss man sich mal vorstellen. Hier ist mehr Radio am Dienstag. Nur Bad und Schlafzimmer sind schildkrötenfreie Zone. Wir wollten natürlich wissen, wie kommt man eigentlich auf ein so außergewöhnliches Hobby?
1: Meine erste Schildkröte habe ich bekommen zum 9. Geburtstag von meinen Eltern, weil ich wollte damals zwingend ein Haustier haben, aber hatte eine Tierhaarallergie und dann ist es eine Schildkröte geworden. Die hieß Charlie und war eine russische Landschildkröte.
0: Ja, und dann ging es richtig los. Aus dem Tier wurden dann über 20 Jahre später mehr als 50 Tiere und die kommen inzwischen aus allen möglichen Ecken der Welt.
1: Ich habe Tiere aktuell von überall auf dieser Welt. Ich habe Südafrika, ich habe Mittelamerika, ich habe Südamerika, Australien, Teile von Asien. Ja, was habe ich alles? Ich habe Landschildkröten, Wasserschildkröten, Sumpfschildkröten, Elfriede unter anderem, eine Pantherschildkröte mit 8,5 Kilo. Ich habe eine Areolen-Flachschildkröte, die mit 14 Jahren gerade mal 11 Zentimeter ausgewachsen ist. Also von allen Größen quasi etwas. Und das halt in allen Formen von Land, Wasser und Co.
0: Ja, ganz schön viele also. Und natürlich auch ordentlich Arbeit für alle, die selbst über eine Schildkröte nachdenken, hat Nick Fernau auch noch ein paar Tipps parat.
1: Erstmal sollten Eltern sich darüber Gedanken machen, dass Schildkröten keine Tiere sind für kleinere Kinder, weil es halt ein Tier ist, was man nicht zwingend streicheln sollte, was man nicht viel hochheben sollte, weil es purer Stress ist für das Tier. Dann sollte man bedenken, dass eine Schildkröte mit zu den teuersten Haustieren gehört, weil halt Energiekosten und Co., Tierarztkosten deutlich höher sind als bei einer Katze oder einem Hund oder einem Hamster. Und was viele Leute leider vergessen heutzutage immer noch, wenn man eine, ich sag mal, ganz schlicht und einfach griechische Landschildkröte haben möchte, dieses Tier hat in einem Terrarium nichts verloren. Das Tier gehört in den Garten und dementsprechend dann aber auch in der Übergangszeit halt mit Technik, mit Schutzhaus, was wärmeisoliert ist.
0: Jetzt stellen sich aber trotzdem aber viele die Frage, warum das alles?
1: Schildkröten sind keine Spielzeuge und auch keine Streicheltiere, aber Schildkröten strahlen eine enorme Ruhe aus und in meinen Augen ist das quasi so, als wenn man Dinosaurier zu Hause hat in der heutigen Zeit, weil die Tiere gab es ja damals schon bei den Dinosauriern und die gibt es heute immer noch, also sie sind ja sehr robust und deswegen habe ich so viele, weil ich die einfach extrem faszinierend finde von ihrer Art her.
0: Ja, und wie so oft im Leben gilt, hat man am angefangen, hört man so schnell nicht mehr auf. Wenn ihr Fragen habt, Nick Fernau hilft euch gerne weiter, sucht ihn bei Instagram, Crazy Turtle.

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1: Hallo, momentan messen wir in Loccum beim Kloster und Rohrsen 16 Grad, dazu ist es dort leicht bewölkt. In Radestorf sind es 17 Grad bei kaum Wolken. Im Laufe des Vormittags lockert es weiter auf und später am Tag setzt sich vielerorts warmes, oft heiteres Wetter durch. Rund ums Steinhuder Meer bleibt es heute meist trocken, dazu weht nur schwacher bis leichter Wind. Morgen wird es dann deutlich wärmer und vielfach sonnig, am Nachmittag heiß mit 30 bis 31 Grad. Am Donnerstag legt die Hitze noch einmal zu, dann sind vielerorts heiße 34 bis 36 Grad drin. Am Freitag wird es spürbar kühler. Im flacheren Land bleibt es aber warm, in höheren Lagen am Deister und im Weserbergland etwas kühler.
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2: Ich bin Doc Zeitler. Der Anschlag am Rande des Christopher Street Days in Berlin hat eine Diskussion über den verschärften Umgang mit extremistischen Gefährdern entfacht. Innenminister Dobrindt forderte im ZDF eine Änderung beim Jugendstrafrecht.
3: Es sei inakzeptabel, dass bei erwachsenen Gefährdern das Jugendstrafrecht angewandt wird, so Innenminister Dobrindt. Genau das war bei dem mutmaßlichen Täter vor einigen Monaten passiert. Dobrindt sprach sich außerdem für einen verstärkten Einsatz von elektronischen Fußfesseln aus und es müsse eine bundesweit einheitliche Regelung zur Präventivhaft für Gefährder geben. Wer als Gefährder gilt, hängt häufig vom Einzelfall ab, erklärt das Bundeskriminalamt. Daher würden die Zahlen schwanken. Das BKA betrachtet aktuell rund 485 Menschen als Gefährder, der Großteil davon aus dem islamistischen Spektrum. Fiona Reinhardt, Nachrichtenredaktion.
2: In Spanien, Italien und Frankreich lodern weiter riesige Waldbrände und die Lage könnte sich noch zuspitzen. In ganz Europa steht eine neue Hitzewelle bevor. In den französischen Feuerregionen an der Atlantikküste und bei Bordeaux bedrohen die Brände auch die laufende Tourismussaison. Die Regierung hat Urlauber bereits davor gewarnt, in die Gebiete zu reisen. Weltweit werden immer mehr Elektroautos zugelassen. Laut einer Untersuchung der Unternehmensberatung PwC in 43 wichtigen Märkten wurden im ersten Halbjahr rund 6,6 Millionen rein batteriebetriebene Stromer neu zugelassen. Doch der E-Automarkt wächst global gesehen langsamer.
4: Der Hauptgrund für diese Entwicklung liegt in China. Der mit Abstand größte Elektroautomarkt weltweit schrumpfte seit Jahresbeginn um 5%, zeigen die Zahlen. Auch in den USA gingen die Neuzulassungen zurück. In Europa hingegen zeigt sich ein klarer Aufwärtstrend. Hier gab es deutlich mehr E-Auto-Neuzulassungen als 2025, auch in Deutschland. Laut Experten beschleunigt hier vor allem die Ölpreisentwicklung die Elektromobilität. Diana Kramer, Nachrichtenredaktion.
2: Das offenkundig enge Verhältnis von FIFA-Präsident Infantino zu Präsident Trump stößt auch im US-Kongress auf Argwohn. Der einflussreiche demokratische Abgeordnete Raskin forderte den Fußball-Weltverband und Infantino auf, bis zum 9. August Informationen über Kontakte zur US-Regierung vorzulegen. Raskin ist der ranghöchste Demokrat im Justizausschuss.
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1: Hallo unterwegs. Aktuell liegen uns keine Verkehrsstörungen rund ums Steinhuder Meer vor. Hier kommen die 8 aktuellsten Blitzer für die Steinhuder Meerregion. Auf der A352 bei Wennebostel und auf der B442 in Bad Münder am Deister Nettelriede wird geblitzt. Dazu auf der B3 in Burgdorf-Otze. In Hemmingen-Hittesdorf steht ein Blitzer auf der Hauptstraße Ecke Ostertorstraße. Weiter geht es in Hannover-Linden-Süd auf der Ritter-Brüning-Straße. Außerdem in Hannover auf dem Rudolf-von-Bennigsen-Ufer. In Hannover-Fahrenwald wird auf der Fahrenwalder Straße kontrolliert, 120 Meter vor dem Laden. Und in Warpe-Nordholz steht ein Blitzer am Grauen Mühlenweg. 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
6: So, die wichtigste Amtshandlung heute, den Gefrierschrank checken. Ja? Ist genug Eis da? Die nächsten Tage, wir haben es im Wetter gehört, werden wieder knackig warm. Und ich glaube, gibt doch wohl nichts Schlimmeres, als da kein passendes Eis für die heißen Tage zu haben. Also, gerne nochmal checken die Lage, ab in den Supermarkt und sich ausstatten. Hör mal,

Nachmittag ging dann plötzlich gar nichts mehr auf der B6, nicht vor, nicht zurück. Viele von euch haben sich auch bei uns gemeldet. Zwischen Meinkingsburg und Schneeren ist ein Auto in Flammen aufgegangen. Die Insassen, die konnten sich zum Glück rechtzeitig retten und blieben unverletzt. Für die Löscharbeiten musste die Straße erst voll gesperrt werden.

0: ist bestimmt auch das Gefühl von Platzangst. Hier ist mehr Radio am Dienstag. Das unangenehme Gefühl, wenn einfach zu viele Menschen dicht um euch herum stehen. Warum heißt das Ganze aber jetzt Platzangst? Unser Kollege David Himmelreich klärt auf.
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2: Es ist nicht so leicht mit der Platzangst. Selbst der Duden erlaubt das Wort inzwischen umgangssprachlich für die Angst vor engen Räumen oder halt wenig Platz. Wirklich Sinn macht die Bezeichnung aber nicht, denn Platzangst kommt eigentlich von der Agoraphobie. Und das ist die vor weiten öffentlichen Plätzen. Das griechische Agora bedeutet Marktplatz. Das richtige Wort für die Angst vor engen Räumen wie Höhlen, Fahrstühlen oder überfüllten Zügen ist Klaustrophobie. Das stammt wiederum aus dem Lateinischen und bedeutet Riegel oder Schloss. Die Psychologen benutzen dafür den Begriff Raumangst. 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
1: Hallo, Garbsen und Pole melden 18 Grad, dazu ist es dort heiter. In Südwinsen messen wir 16 Grad bei kaum Wolken. Am Vormittag wechseln sich Sonne und lockere Wolken ab. Bis zum Nachmittag setzt sich dann fast überall freundliches und warmes Wetter durch. Später ist es oft nur locker bewölkt. In der Steinhuder Meerregion geht es heute auf angenehme 24 bis 26 Grad hinauf. Dazu weht meist nur schwacher bis leichter Wind. In der Nacht bleibt es überwiegend gering bewölkt und mild. Morgen wird es vielerorts sonnig und heiß mit 30 bis 31 Grad. Am Donnerstag folgt große Hitze bei viel Sonne. Am Nachmittag sind teils einzelne kräftige Schauer oder Gewitter möglich. Am Freitag beruhigt sich das Wetter wieder und es wird spürbar weniger heiß, im flacheren Land aber weiter warm.
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3: Ich bin Doc Zeitler. Der Anschlag am Rande des Christopher Street Days in Berlin hat eine Diskussion über den verschärften Umgang mit extremistischen Gefährdern entfacht. Innenminister Dobrindt forderte im ZDF eine Änderung beim Jugendstrafrecht.
4: Es sei inakzeptabel, dass bei erwachsenen Gefährdern das Jugendstrafrecht angewandt wird, so Innenminister Dobrindt. Genau das war bei dem mutmaßlichen Täter vor einigen Monaten passiert. Dobrindt sprach sich außerdem für einen verstärkten Einsatz von elektronischen Fußfesseln aus und es müsse eine bundesweit einheitliche Regelung zur Präventivhaft für Gefährder geben. Wer als Gefährder gilt, hängt häufig vom Einzelfall ab, erklärt das Bundeskriminalamt. Daher würden die Zahlen schwanken. Das BKA betrachtet aktuell rund 485 Menschen als Gefährder, der Großteil davon aus dem islamistischen Spektrum. Fiona Reinhardt, Nachrichtenredaktion.
3: In Spanien, Italien und Frankreich lodern weiter riesige Waldbrände und die Lage könnte sich noch zuspitzen. In ganz Europa steht eine neue Hitzewelle bevor. In den französischen Feuerregionen an der Atlantikküste und bei Bordeaux bedrohen die Brände auch die laufende Tourismussaison. Die Regierung hat Urlauber bereits davor gewarnt, in die Gebiete zu reisen. Weltweit werden immer mehr Elektroautos zugelassen. Laut einer Untersuchung der Unternehmensberatung PwC in 43 wichtigen Märkten wurden im ersten Halbjahr rund 6,6 Millionen rein batteriebetriebene Stromer neu zugelassen. Doch der E-Automarkt wächst global gesehen langsamer.
5: Der Hauptgrund für diese Entwicklung liegt in China. Der mit Abstand größte Elektroautomarkt weltweit schrumpfte seit Jahresbeginn um 5%, zeigen die Zahlen. Auch in den USA gingen die Neuzulassungen zurück. In Europa hingegen zeigt sich ein klarer Aufwärtstrend. Hier gab es deutlich mehr E-Auto-Neuzulassungen als 2025, auch in Deutschland. Laut Experten beschleunigt hier vor allem die Ölpreisentwicklung die Elektromobilität. Diana Kramer, Nachrichtenredaktion.
3: Das offenkundig enge Verhältnis von FIFA-Präsident Infantino zu Präsident Trump stößt auch im US-Kongress auf Argwohn. Der einflussreiche demokratische Abgeordnete Raskin forderte den Fußball-Weltverband und Infantino auf, bis zum 9. August Informationen über Kontakte zur US-Regierung vorzulegen. Raskin ist der ranghöchste Demokrat im Justizausschuss.
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1: Alles frei auf den Straßen, keine Staus oder Verkehrsbehinderungen in der Steinhuder Meerregion. Hier kommen die 8 aktuellsten Blitzer für die Steinhuder Meerregion. Auf der A352 bei Wennebostel und auf der B3 in Burgdorf-Oze wird geblitzt. Dazu in Hannover-Linden-Süd auf der Ritter-Brüning-Straße und in Elze auf der Walsroder-Straße. Auch auf der B442 in Bad Münder am Deister-Nettelrede wird kontrolliert. Weiter geht es in Neustadt-Mandelsloh auf der Mandelsloher Straße und in Seelze-Lohnde auf der Wunstorfer Straße, Ecke Rudolf-Breitscheid-Straße. Und noch einmal auf der B442 in Bad Münder am Deister-Nettelrede. Weitere aktuelle Blitzer in der Region gibt es auch jederzeit online und in unserer Mehrradio-App. Gute Fahrt!
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Schreckliche Bilder, schreckliche Meldungen von unseren Nachbarländern. Hier ist mehr Radio am Dienstag. Die schrecklichen Waldbrände und die in Frankreich. Die beschäftigen jetzt auch die Bundeswehr hier bei uns aus der Stein- oder Meerregion. Eine A400M vom Fliegerhorst Wunstorf hat Ausrüstung nach Bordeaux gebracht, damit Hubschrauber da beim Löschen der Brände helfen können. Der Flieger selbst kam danach aber wieder zurück nach Wunstorf. Frankreich hatte die Unterstützung über den EU-Katastrophenschutz angefordert.

0: Was soll ich sagen? Steuererklärung, meine Damen und Herren. Ja, schieben wir ja ganz gerne mal vor uns her. Es wird jetzt aber doch langsam ernst. Mehr Radio am Dienstag bis Freitag muss sie nämlich für die meisten beim Finanzamt sein, zumindest wer keinen Steuerberater hat. Also was also tun, wenn ihr merkt, hör mal, ich schaff das alles gar nicht mehr richtig rechtzeitig. Wir wollen helfen. Kollege Thomas Bremser, der weiß Rat.
1: Dann sollte ich so schnell wie möglich dem Finanzamt einen Brief schreiben oder eine Mail oder Nachricht per Elster mit einem formlosen Antrag auf Fristverlängerung. Ich sollte schreiben, warum ich die Frist nicht einhalten kann und bis wann ich die Steuererklärung abgebe. Ein Anspruch besteht zwar nicht, aber oft sind die Finanzämter kooperativ, vor allem bei guten Gründen, wie einer längeren Krankheit oder einem Umzug. Oder ich suche mir schnell noch einen Steuerberater, dann verlängert sich die Frist nämlich bis Anfang März. Aber die meisten haben aktuell wohl genug zu tun.
0: Aber was passiert denn, wenn ich meine Steuererklärung einfach später abgebe?
1: Also meist sind ein paar Tage oder Wochen kein Problem, aber länger rauszögern sollte ich es nicht. Mindestens 25 Euro pro verspätetem Monat werden sonst fällig. Außerdem schätzen die Ämter dann oft die Steuergrundlage selbst, oft zum Nachteil der Steuerzahler. Ich kann die Erklärung übrigens auch erstmal unvollständig abgeben, wenn mir noch Unterlagen fehlen. Ich muss diese fehlenden Angaben aber natürlich klar kennzeichnen und alles zeitnah nachreichen.
0: Seit dem 1. Juli kommen manche deutlich schneller zu ihrer Steuererklärung, nämlich mit nur einem Klick an. Wen richtet sich denn das neue Angebot der Finanzämter?
1: Jetzt zum Start richtet sich das Angebot vor allem an ledige Kinderlose und Rentnerinnen und Rentner, deren steuerliche Verhältnisse überschaubar sind. Also wer Kinder hat, Wohnungen vermietet oder selbstständig arbeitet, kann das noch nicht nutzen. Die Behörden verfassen dann selbst die Steuererklärung mit den Daten, die sie kennen. Lohnsteuerbescheid, Rentenbezüge, Beiträge zur Krankenversicherung. Wenn das dann so alles stimmt, reicht ein Klick über das Programm Elster aus. Aber ich sollte kritisch drüber gucken und mögliche Werbungskosten oder andere Aufwendungen ergänzen.
0: Ja, die Steuererklärung mit einem Klick können also noch längst nicht alle machen. Einige nutzen Steuerprogramme oder überlegen, sich auch von der KI helfen zu lassen. Wie hilfreich ist denn das eigentlich?
1: Die KI kann schon bei der Vorbereitung helfen. Ich kann nach einer Checkliste fragen mit typischen Unterlagen, die ich so brauchen werde. Dann kann die KI mir Fachbegriffe in einer Steuererklärung erklären oder sagen, was genau jetzt in welche Zeile kommt. Außerdem kann ich die KI fragen, was ich alles von der Steuer absetzen kann, wie Fortbildungen oder Arbeitsmittel. Aber Achtung, ich sollte vorher persönliche Daten wie meine Steuernummer unbedingt löschen und auch nicht blind der KI vertrauen. Denn die haftet natürlich nicht, wenn ich Fehler mache in der Erklärung.
0: Also für alle

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1: Hallo, momentan messen wir in Essel am Dorfplatz 16 Grad. Dazu ist es leicht bewölkt. In Bissendorf-Wietze sind es 19 Grad und sonnig. In Südheide 17 Grad bei bewölktem Himmel. Am Vormittag zeigt sich das Wetter freundlich mit lockeren Wolken. Bis zum Nachmittag setzt sich vielerorts die Sonne durch. Dazu wird es angenehm warm und der Wind bleibt meist schwach. In der Steinhuder Meerregion steht uns auch heute Abend trockenes Wetter bevor. Morgen geht es nach frischem Start mit viel Sonne weiter. Am Nachmittag wird es dann heiß bei 30 bis 31 Grad. Am Donnerstag legt die Hitze noch einmal spürbar zu, dann sind vielerorts 34 bis 35 Grad drin. Am Freitag geht es etwas weniger heiß weiter, in höheren Lagen am Deister und im Weserbergland etwas kühler.
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2: Ich bin Dirk Zeitler. Nach dem tödlichen Anschlag auf den Christopher Street Day in Berlin sind die Sorgen um die Sicherheit groß, auch mit Blick auf kommende Veranstaltungen. Die Polizei in Hamburg hat bereits angekündigt, ihre Schutzmaßnahmen zu erhöhen.
3: Der CSD in Hamburg wird mit etwa 250.000 Teilnehmern wohl der größte am kommenden Wochenende. Nach dem Anschlag in Berlin will die Polizei in Hamburg die Zahl ihrer Einsatzkräfte noch einmal aufstocken. Dieser Vorfall hat eine generelle Sicherheitsdebatte in Deutschland ausgelöst. Innenminister Alexander Dobrindt beispielsweise fordert einen verstärkten Einsatz von elektronischen Fußfesseln.

0: Fesseln bei Gefährdern. Die SPD fordert ein Diskriminierungsverbot für queere Menschen im Grundgesetz und sie will sich dafür einsetzen, dass entsprechende Förderprogramme nicht unter Kürzungen leiden. Fiona Reinhardt, Nachrichtenredaktion.
1: In Spanien, Italien und Frankreich lodern weiter riesige Waldbrände und die Lage könnte sich noch zuspitzen. In ganz Europa steht eine neue Hitzewelle bevor. In den französischen Feuerregionen an der Atlantikküste und bei Bordeaux bedrohen die Brände auch die laufende Tourismussaison. Die Regierung hat Urlauber bereits davor gewarnt, in die Gebiete zu reisen. In der CDU dreht sich das Personalkarussell. Seit dem Rücktritt von Jens Spahn werden in der Partei und im Kabinett Posten hin und her geschoben, auch über Ressorts hinweg. Das kommt nicht bei allen gut an. Gesundheitsstaatssekretär Tino Sorge reagiert auf seine Entlassung mit deutlicher Kritik an Bundeskanzler Merz.
2: Tino Sorge hatte als Staatssekretär im Gesundheitsministerium unter Ministerin Nina Wagen die großen Reformen mit auf den Weg gebracht. Wagen wechselt nun aber ins Kanzleramt. Sie übernimmt dort den Chefposten von Thorsten Frey, der neuer Fraktionschef der Union und Spahn-Nachfolger wird. Auf Sorge im Gesundheitsministerium soll wiederum die bisherige Sportstaatsministerin folgen. Der kritisiert nicht nur die Entlassung aus seinem Fachbereich, sondern vor allem die Art und Weise. Er habe davon aus der Presse erfahren. Ein persönliches Gespräch gab es nicht, wirft der Kanzler Merz vor. Kein guter Stil für ihn. Diana Kramer, Nachrichtenredaktion.
1: Laut einer Untersuchung der Unternehmensberatung PwC in 43 wichtigen Märkten wurden im ersten Halbjahr rund 6,6 Millionen rein batteriebetriebene Stromer neu zugelassen. Doch der E-Automarkt wächst global gesehen langsamer.
3: 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Aktuell auf den Straßen auf der A2 Dortmund Richtung Hannover zwischen Bad Nenndorf und Garbsen gibt es 4 Kilometer stockenden Verkehr im Baustellenbereich. Fahrt vorsichtig an das Stauende heran. Hier kommen die 8 aktuellsten Blitzer für die Steinhuder Meerregion. Geblitzt wird auf der A352 bei Wennebostel und auf der B3 in Burgdorf-Otze. Dazu auf der B442 in Bad Münder am Deister-Nettelrede. In Hannover-Linden-Süd steht ein Blitzer auf der Ritter-Brüning-Straße. In Hannover-Fahrenwald wird auf der Fahrenwalder Straße kontrolliert, 120 Meter vor dem Laden. In Hannover-List steht außerdem ein Blitzer auf der Walderseestraße. Weiter geht es in Warpe-Nordholz am Grauen Mühlenweg und in der Wedemark auf der Kaltenweider Straße in Geilhof. Weitere aktuelle Blitzer in der Region gibt es auch jederzeit online und in unserer Mehrradio-App. Gute Fahrt!
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6: Gute Nachrichten für alle Freibad-Fans. Im Deisterbad in Basinghausen ist das Außenbecken wieder geöffnet. Nach dem Blitzschlag vor rund 2 Wochen ist der technische Schaden behoben. Heißt, rein mit euch ins kühle Nass. Ab sofort könnt ihr da also wieder ganz normal schwimmen und

0: Dienstag, hier ist mehr Radio für euch. Wir starten mit euch in den Tag. Ja, und das sind mal gute Nachrichten, oder? In Niedersachsen entscheiden sich immer mehr Menschen für eine Ausbildung im sozialen Bereich. Ja, so viele wie noch nie. Unser Kollege Silas Müller hat die ganzen Infos.
1: Im aktuellen Schuljahr machen landesweit mehr als 20.000 Menschen eine Ausbildung oder Weiterbildung zur Erzieherin, zum Erzieher oder zur sozialpädagogischen Assistenz. So viele wie noch nie. Besonders gefragt sind dabei die vergüteten Teilzeitmodelle. Da können viele schon während der Ausbildung in einer Kita arbeiten und gleichzeitig Geld verdienen. Auch Kultusministerin Julia Willi-Hamburg sieht darin ein wichtiges Signal, denn der Bedarf an Fachkräften in Kitas ist nach wie vor riesengroß. Mit neuen Ausbildungswegen, mehr Möglichkeiten für Quereinsteiger und bezahlten Ausbildungsmodellen will das Land noch mehr Menschen für den Beruf begeistern.
0: Ja, wichtig und richtig, der Trend zeigt weiter nach oben und das dürfte langfristig auch den Kindern und den Kitas in Niedersachsen zugutekommen.

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1: Schlangen, Spinnen oder Papageien, ja, auch solche Tiere landen immer wieder mal in den Tierheimen rund um Steinhuder Meer. Und dann gibt's auch Geschichten, die sind kaum zu glauben. Kollegin Miriam Kurt war im Tierheim Rodenberg und hat mit Julia Hase gesprochen. Und die hat von einem ganz besonderen Fall berichtet.
2: Im Mai 23 war das. Und zwar hatten wir einen Anruf aus Bad Nenndorf gekriegt. Was finden wir? Manchmal gibt es Katzen, es gibt Hunde. Aber es ging um 100 Schnecken. Und zwar Achatschnecken. Die standen in ihrem Terrarium, muss man erstmal wissen, so 100 Schnecken im Terrarium, die stapelt man dann quasi da drin, standen die an der Straßenecke und eine Dame kam vorbei und hatte die gesehen und was fange ich denn damit an? Dann hat sie zum Glück hier angerufen und wir haben die erstmal abgeholt und unserer Tierärztin vorgestellt, die natürlich auch erstmal die Hände über dem Kopf zusammengeschlagen hat, weil Achatschnecken sind jetzt nicht so die gängigsten Haustiere.
3: Ich wollte gerade sagen, was sind das für Schnecken?
2: Das sind Schnecken, die können bis zu 10 Jahre alt werden und bis zu 30 Zentimeter groß.
3: Nein,
2: sind die nicht. Die sind halt gewöhnungsbedürftig, würde ich sagen, aber auch in ihrer Haltung jetzt nicht unbedingt so einfach. Also die brauchen Platz und man kann die auch nicht unbedingt als Gruppe halten.
3: Das ist ja abgefahren. Erste Frage, wie habt ihr die untergebracht? Zweitens, wie seid ihr die wieder losgeworden?
2: Wir haben einen Teil bei der Tierärztin untergebracht, einen Teil stand noch hier im Terrarium und haben die dann wirklich deutschlandweit, wir haben nach Kennern gesucht, in dem Fall Schneckenrasse-Kennern, und haben dann auch Leute gefunden, die übernommen haben und die wirklich gut untergebracht haben.
3: Das ist ja wirklich komplett abgefahren. Zeig mal so ein Bild.
4: Ach, die haben ein Haus.
2: Genau, die haben ein Haus und so ein spitzes Haus. Wenn du das mal googelst, sind natürlich hier, das waren alles etwas kleinere noch. Also die kriegen richtig spitze, lange Häuser. Und dann schleimen die sich dadurch gegen.
3: Ja, ich bin sehr zwiegespaltener Meinung. Also ich würde mir jetzt keine Schnecke halten wollen. Aber gut, jeder so wie er gerne möchte, oder?
2: Unterhaltsam sind sie jetzt nicht, aber sie sind gemächlich und entspannend vielleicht.
3: Sie bellen auf jeden Fall nicht und sie beißen nicht, oder?
2: Nee, ich glaube, die können nicht beißen. Ich glaube, die haben nur so ein...
3: Die nuckeln dir so ein bisschen am Finger.
2: Aber wir hatten auch schon alles am Straßenrand. Hamster, Kaninchen, Meerschweinchen, Hunde jetzt in letzter Zeit auch.
1: Ja, und dann kümmert sich das Team mit ganz viel Liebe und Engagement um diese Tiere. Dabei mangelt es oft aber leider an allen Stellen.
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1: Hallo, im Moment melden Wendenborstel am Twachtenstadion Isernhagen und Bücken jeweils 20 Grad, dazu ist es vielerorts bewölkt. Am Vormittag zeigt sich das Wetter freundlich, mit lockeren Wolken und leichtem Wind. Bis in den Nachmittag hinein setzt sich das meist heitere Bild fort, später ziehen nur vorübergehend ein paar mehr Wolken durch. In der Steinhuder Meerregion wird es heute angenehm warm. Morgen startet der Tag freundlich und wird dann verbreitet sonnig. Am Nachmittag steigen die Werte auf rund 30 bis 31 Grad. Es wird heiß. Am Donnerstag wird es heiß, zunächst oft freundlich, später sind vor allem Richtung Hannover Nordwest einzelne Hitzegewitter nicht ausgeschlossen. Dabei werden 34 bis 36 Grad erreicht. Am Freitag gehen die Temperaturen dann spürbar zurück. Dazu bleibt es überwiegend freundlich.
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1: Vorsicht auf der A7 Hannover Richtung Hamburg an der Ausfahrt Mellendorf. Dort liegt Öl auf dem Verzögerungsstreifen in der Kurve. Auf der A2 Dortmund Richtung Hannover zwischen Bad Nenndorf und Garbsen gibt es 4 Kilometer stockenden Verkehr im Baustellenbereich. Fahrt vorsichtig an das Stauende heran. Hier kommen die 8 aktuellsten Blitzer für die Steinhuder Meerregion. Auf der A352 bei Wennebostel und auf der B3 in Burgdorf-Oze wird geblitzt. Dazu auf der B442 in Bad Münder am Deister Nettelrede. In Hannover-List steht ein Blitzer auf der Wald-Ersee-Straße. Außerdem wird in Hannover Fahrenwald auf der Fahrenwalder Straße kontrolliert, 120 Meter vor dem Laden. Weitere Meldungen kommen aus Neustadt auf der Landwehr in der Nähe der Tankstelle, aus Wietze-Hornbostel auf der Winsener Straße und in Warpe-Nordholz am Grauen Mühlenweg. Weitere aktuelle Blitzer in der Region gibt es auch jederzeit online und in unserer Meerradio-App. Gute Fahrt!
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0: Atmen können wir später. Jetzt wird es nämlich erstmal wieder richtig heiß. 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Dienstag, hallo, morgen bis zu 33 Grad. Am Donnerstag sogar bis zu 36 Grad. Die letzte Hitzewelle hat gezeigt, wie schnell Mensch und Infrastruktur doch an ihre Grenzen kommen. Wie bereitet ihr euch auf die nächsten heißen Tage vor? Wir haben uns umgehört.
1: Ich versuche morgens so früh wie möglich zu lüften, danach Fenster zu, Rollladen runter, Vorhänge zu und wirklich versuchen, so lange wie möglich kühle Umgebung innen.
2: Wir haben uns vorgenommen, wir gehen schwimmen und vielleicht gehen wir ins Bauhaus, holen uns einen schönen Pool.
3: Tuch nehmen oder einen feuchten Lappen nehmen, ins Zenit packen oder aber mal die Füße damit frisch machen.
4: Einfach nachts über immer Fenster auf und dann am Morgen alles zu, alles dunkel machen und ansonsten ganz viel trinken und einfach aufs Beste hoffen.
5: Wenn du Wasser trinkst, bist du safe, glaube ich. Und nicht an die Sonne unbedingt um zwischen 12 und 14 Uhr.
6: Ich mag Wärme, ich hasse Hitze. Ich fühle mich nicht vorbereitet. Ich habe einen Ventilator, aber ich fühle mich nicht gut dabei.
0: Also toi, toi, toi, kreativ seid ihr ja. Da waren ja doch die ein oder anderen spannenden Ideen dabei. Vielleicht habt ihr ja noch Tipps, dann immer her damit. Ruft uns gerne an, lasst uns drüber sprechen. 050 32 36 36. Ich bin's, René Oliver. Ich grüße euch.

0: starten den Anflug in die heißen Tage. Ja, wir haben es gerade gehört, knackig heiß wird das wieder. Und dann geht's natürlich rein ab ins kühle Nass. Ob Stein oder Meer, da Badesee um die Ecke. Ja, das ist natürlich die kühle Abkühlung, die wir brauchen und lieben. Aber man stellt sich ja trotzdem ganz gern mal die Frage, was mache ich denn eigentlich mit meinen Wertsachen? Handy, Portemonnaie, Autoschlüssel, gerade dann, wenn ich ins Wasser möchte. Matthias Auer von der Polizei Bückeburg hat Tipps.
1: Wertsachen, da geht's schon mal los. Was braucht man überhaupt an Wertsachen? Kommt drauf an, wo man hingeht, in ein Freibad, an einen See. Ist man alleine, ist man zu zweit oder in einer Gruppe? Wenn man nicht alleine ist, ist es etwas einfacher, dass man jemanden beauftragt, der nicht im Wasser ist, auf die Wertsachen aufzupassen. Aber bei den Wertsachen sollte man das Minimalste vielleicht mitnehmen. Ein bisschen Taschengeld, um sich ein Eis oder ein Getränk oder sonst was zu kaufen. Und den Rest zu Hause lassen.
0: Ja, EC-Karte und Ausweis können wir wirklich zu Hause lassen. Und in vielen Freibädern gibt es ja zum Beispiel auch Schließfächer. Ne? Also das ist ja auch eine Möglichkeit. Aber wenn Handy und Portemonnaie doch irgendwie mit an die Decke müssen, wie mache ich es den Dieben möglichst schwer?
1: Ja, mittlerweile gibt es im Handel ja auch diese wasserfesten Behältnisse, die man sogar mit ins Wasser nehmen kann. Vielleicht wäre das ratsam. Ansonsten einfach mal aufs Handy verzichten. Macht einen Sommertag auch sehr schön.
0: Da gibt ja die wildesten Tricks, zum Beispiel Portemonnaie, Handy in Windel einwickeln.
1: Wenn man das wirklich schon tut, dann sollte eine Notlösung sein und dann vielleicht nicht so weit ausschwimmen und das Ding immer im Auge behalten. Aber grundsätzlich ratsam ist es nicht.
0: Ja, jetzt mal angenommen, ich erwische wirklich jemanden, der sich gerade an meinen Sachen bedient. Was ist denn dann eigentlich richtig? Eingreifen, zuschlagen oder lieber dich?
1: Vielleicht einfach mal rüber und darf ich ihnen helfen. Das würde schon mal bei dem einen oder anderen reichen, dass er vielleicht davon ablässt, beziehungsweise dann auch einfach weggeht oder wegläuft. Wenn das nicht der Fall ist, dann muss ich schon einen konkreten Anlass haben, wenn ich ihn festhalten möchte, dass er auch wirklich konkret mein Portemonnaie oder irgendwas anderes von mir wegnehmen wollte.
0: Ja, muss alles gerechtfertigt sein. Einfach zu schlagen geht natürlich auch nicht. Und im Zweifel hilft die 110.

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1: Einen schönen Vormittag. Momentan messen wir in Steierberg 20 Grad. Dazu ist es heiter. In Städten am Chiemsee sind es 19 Grad. Dort ist es leicht bewölkt und trocken. Bis in den Nachmittag hinein setzt sich fast überall ein sonniger und angenehm warmer Eindruck durch. Später bleibt es oft nur locker bewölkt. In der Nacht wird es meist klar. In unserer Region kühlt die Luft dabei auf etwa 17 bis 19 Grad ab. Morgen startet der Tag verbreitet sonnig. Am Nachmittag wird es warm bis heiß mit 30 bis 31 Grad. Am Donnerstag bleibt es zunächst oft freundlich. Später ziehen vor allem am Nachmittag einzelne Schauer oder Gewitter durch. Danach geht es am Freitag wieder etwas trockener und spürbar weniger heiß weiter.
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2: Ich bin Doc Zeitler. Während ein Großaufgebot an Feuerwehrkräften weiter die großen Waldbrände bei Bordeaux bekämpft, haben rund 15.000 evakuierte Menschen in ihre Häuser zurückkehren können. Es handelt sich um Bewohner von Orten eines Gebiets, in dem die Feuerwehr den Brand gestern unter Kontrolle bekommen hatte. Im flächenmäßig größeren Brandgebiet des Departements Gironde dehnte sich das Feuer in der Nacht nicht weiter aus. Nach dem tödlichen Anschlag auf den Christopher Street Day in Berlin sind die Sorgen um die Sicherheit groß, auch mit Blick auf kommende Veranstaltungen. Die Polizei in Hamburg hat bereits angekündigt, ihre Schutzmaßnahmen zu erhöhen.
3: Der CSD in Hamburg wird mit etwa 250.000 Teilnehmern wohl der größte am kommenden Wochenende. Nach dem Anschlag in Berlin will die Polizei in Hamburg die Zahl ihrer Einsatzkräfte noch einmal aufstocken. Dieser Vorfall hat eine generelle Sicherheitsdebatte in Deutschland ausgelöst. Innenminister Alexander Dobrindt beispielsweise fordert einen verstärkten Einsatz von elektronischen Fußfesseln bei Gefährdern. Fiona Reinhardt, Nachrichtenredaktion.
2: In der CDU dreht sich das Personalkarussell. Seit dem Rücktritt von Jens Spahn als Unionsfraktionschef werden in der Partei und im Kabinett Posten hin und her geschoben, auch über Ressorts hinweg. Das kommt nicht bei allen gut an. Gesundheitsstaatssekretär Tino Sorge reagierte auf seine Entlassung mit deutlicher Kritik an Bundeskanzler Merz.
4: Tino Sorge hat als Staatssekretär im Gesundheitsministerium

0: Wirtschaftsministerium unter Ministerin Nina Wagen die großen Reformen mit auf den Weg gebracht. Wagen wechselt nun aber ins Kanzleramt. Sie übernimmt dort den Chefposten von Thorsten Frey, der neuer Fraktionschef der Union und Spahn-Nachfolger wird. Auf Sorge im Gesundheitsministerium soll wiederum die bisherige Sportstaatsministerin folgen. Der kritisiert nicht nur die Entlassung aus seinem Fachbereich, sondern vor allem die Art und Weise. Er habe davon aus der Presse erfahren. Ein persönliches Gespräch gab es nicht, wirft er Kanzler Merz vor. Kein guter Stil für ihn. Diana Kramer, Nachrichtenredaktion.
1: Während der Hitzewelle Ende Juni haben die Menschen in Deutschland deutlich mehr Wasser und Speiseeisen gekauft. Laut der Scannerdaten großer Supermarktketten wurden in der Woche vom 22. bis zum 28. Juni etwa 90% mehr Eis abgesetzt als in einer durchschnittlichen Sommerwoche. Das teilte das Statistische Bundesamt in Wiesbaden mit.
2: 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Vorsicht auf der A2 Dortmund Richtung Hannover zwischen Bad Nenndorf und Garbsen. Im Baustellenbereich gibt es 4 Kilometer stockenden Verkehr. Fahrt vorsichtig an das Stauende heran. Hier kommen die 8 aktuellsten Blitzer für die Steinhuder Meerregion. Auf der A352 bei Wennebostel wird geblitzt, dazu auf der B442 in Bad Münder am Deister, Gemarkung Hachmühlen, und auf der B442 in Bad Münder am Deister Nettelrede. Auch auf der B3 in Burgdorf-Oze steht ein Blitzer. In Hannover-Linden-Süd wird auf der Ritter-Brüning-Straße kontrolliert. In Hannover-List steht ein Blitzer auf der Walderseestraße. Außerdem wird in Hemmingen-Hiddesdorf auf der Hauptstraße geblitzt und in der Wiedemark auf der Altenweider Straße. Weitere aktuelle Blitzer in der Region gibt es auch jederzeit online und in unserer Mehrradio-App. Gute Fahrt!
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5: In Seelze, meine Damen und Herren, da gibt es einen neuen Seniorenbeirat. Das Team, das möchte ich dafür einsetzen, dass ältere Menschen ihre Ideen und Interessen einbringen können. Auf der Agenda stehen zum Beispiel Themen wie Mobilität, Barrierefreiheit, aber auch die digitale Teilhabe. Und wer selbst Vorschläge oder Wünsche hat, ist ausdrücklich eingeladen mitzumachen. Also einfach mal vorbeischauen. Infos dazu gibt es natürlich wie immer für euch auch im Netz zum Nachlesen. Einfach mal nachschauen auf der Seite der Stadt Seelze.

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1: Direkt am Steinhuder Meer wartet ein spannender Ausflug für kleine Naturforscher. Im Naturparkhaus Mardorf dreht sich alles um Tiere, Pflanzen und das Leben am größten See in Niedersachsen. Viele Stationen laden zum Mitmachen und Ausprobieren ein, sodass Kinder spielerisch lernen. Anschließend lohnt sich ein Spaziergang bis ans Wasser oder über die Promenade. Und mit etwas Glück entdeckt ihr dort sogar Schwäne, Haubentaucher oder sogar einen Fischadler am Himmel. Auch der nahe Badestrand und mehrere Spielplätze machen den Ausflug besonders abwechslungsreich. Viele Angebote im Naturparkhaus sind außerdem kostenlos. Deswegen eignet sich das Ziel hervorragend für einen entspannten Ferientag mit der ganzen Familie. Und wenn das Wetter mitspielt, könnt ihr den Tag mit einem Eis am Steinhuder Meer ausklingen lassen.

0: Hier ist mehr Radio. Dienstag. Oh, wir stecken noch mittendrin in den Sommerferien. Klar, aber schneller als wir gucken können, steht da auch schon da, der Schulstart, ja, in den Startlöchern. Und dann geht's natürlich auch wieder rund. Für viele beginnt dann ein ganz neuer Lebensabschnitt, die Erstklässler, ne? Und viele Familien stehen jetzt quasi vor dem Kauf eines Schulranzens, ne? Super aufregend. Worauf man dabei aber achten sollte, was unser Kollege Ronny Thorau.
1: Ja, der Obertipp ist eigentlich, einen Schulranzen besser immer im Laden anprobieren. Den sollte man einfach nicht online kaufen, auch wenn da steif und fest behauptet wird, dass ein Ranzen besonders tragefreundlich ist oder der vielleicht sogar ein Ergonomie-Siegel hat. Jeder Kinderrücken ist aber anders und das muss man dann einfach anprobieren. Und zwar ausgiebig. Experten raten, Kinder sollten in so einem Geschäft mit dem Schulranzen auf dem Rücken nicht nur umhergehen, sondern ruhig auch mal hüpfen, sich ganz groß strecken oder sich bücken.
0: Ja, Problem ist ja oft, das Kind findet einen ganz bestimmten Ranzen optisch cool, aber der ist vom Tragen her dann aber nicht so der Beste.
1: Ja, da hilft's erstmal, die Passform zu testen, am besten in neutraler oder auch mit so einem Cape verdeckter Optik und dann erst später die Motive wählen. Es gibt ja auch durchaus diverse Motive zum Wechseln, die zum Beispiel mit Klettverschluss oder Magnet dann ausgetauscht oder ergänzt werden können. Und wichtig, das Gewicht ist gar nicht mal so entscheidend, wie viele Eltern denken. Das Tragesystem ist entscheidender, sagen Experten. Also die Gurte, die Polsterung. Ein paar hundert Gramm schwererer Ranzen, der aber sehr gut zu tragen ist, ist oft gesünder. Zumal so ein Ranzen ja durchaus auch die Rückenmuskeln eines Kindes trainieren kann und soll. Und nicht vergessen, ein Schulranzen muss nicht nur gut zu tragen sein, sondern auch gut zu sehen. Da gibt's allerdings Vorschriften, also die meisten Ranzen sind da schon okay.
0: Okay, aber jetzt mal angenommen, das Kind ist schon lange in der Schule. Wie sieht denn das aus mit der Reinigung? Ich meine, nach so einem Schuljahr sieht der ja oft aus, als hätte der doch schon einiges mitgemacht, von zerdrückter Banane bis zu ausgelaufenen Stiften. Kann ich den einfach in eine Waschmaschine werfen oder lieber nicht?
1: Ja, also Waschmaschine geht leider nicht. Spülmaschine übrigens auch nicht, falls jemand auf die Idee kommt. Denn ein Schulranzen, der besteht aus über 30 Materialien, die unterschiedlich auf Wärme und Feuchtigkeit reagieren. Da kann sich der Ranzen dann in der Maschine verziehen und passt dann nicht mehr. Außerdem erlischt durch Maschinenreinigung meistens die Herstellergarantie. Was aber geht, den Ranzen gut trocknen lassen und dann schonend reinigen mit einem weichen Tuch und mit Seifenlauge oder mit lauwarmem Wasser und etwas Spülmittel. Schärfere Reiniger können auch wieder die Materialien angreifen. Aber meistens reicht die schonende Reinigung von Hand auch wirklich aus, zumal heutzutage die Fasern der Ranzen weniger Schmutz aufnehmen.
0: Ach Ronny, wenn ich dich nicht hätte, ne? Ganz lieben Dank. Ich würde mal sagen, jetzt steht dem Start ins neue Schuljahr auf jeden Fall nichts mehr im Wege. Habe gerade mal überlegt, was ich denn für einen hatte. Ist ja jetzt nur auch schon ein bisschen her. Delfin. Nicht nur einer, es waren bunte Delfine. Ganz, ganz viele davon. Lieb, dass ihr fragt. Hier ist mehr Radio. Dienstag, hallo. 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
1: Moin aus der Meerradio-Wetterredaktion. Momentan messen wir in Bissendorf am Heimatmuseum 21 Grad. Dazu ist es leicht bewölkt. Resse und Uchte melden 22 bzw. 23 Grad. Dort ist es trocken und heiter. Gegen Mittag zeigt sich in unserer Region ein freundlicher Mix aus Wolken und Sonne. Am Nachmittag wird es fast überall heiter bis sonnig und angenehm warm. Der leichte Wind bleibt dabei meist unauffällig. In der Nacht ist es oft klar oder nur locker bewölkt. Morgen startet der Tag freundlich. Am Nachmittag wird es heiß mit 30 bis 31 Grad. Am Donnerstag geht es zunächst sonnig los. Später ziehen vor allem Richtung Hannover Nordwest auch einzelne kräftige Schauer oder Gewitter auf. Dazu wird es mit 34 bis 36 Grad noch einmal deutlich heißer. Am Freitag wird es wieder trockener und spürbar kühler. Im flacheren Land etwas wärmer als in höheren Lagen am Deister und im Weserbergland.
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1: Vorsicht auf der A2 Dortmund Richtung Hannover zwischen Bad Nenndorf und Garbsen. Dort gibt es 4 Kilometer stockenden Verkehr im Baustellenbereich. Fahrt vorsichtig an das Stauende heran. Werfen wir einen Blick auf die 8 aktuellsten Blitzer rund ums Steinhuder Meer. Auf der A352 bei Wennebostel wird geblitzt. Dazu auf der B442 in Bad Münder am Deister Nettelrede und auf der B3 in Burgdorf-Oze. In Garbsen Schloss Ricklingen steht ein Blitzer auf der Burgstraße Ecke Rasthof Garbsen Nord. Außerdem wird in Hemmingen-Hiddesdorf auf der Hauptstraße kontrolliert und in Neustadt auf der Landwehr in der Nähe der Tankstelle. Und in der Wedemark wird geblitzt, auf der Kaltenweider Straße in Mellendorf-Geilhof und auf der Walsroder Straße in Elze. Alle weiteren Meldungen findet ihr wie immer auch auf der Mehrradio-Website und in unserer App. Kommt gut durch.
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0: Für viele auch ganz gerne mal die erste Amtshandlung am Tage, morgens mit einer schönen Tasse Kaffee. Ja. Erstmal Instagram, TikTok, die Social Media durchstöbern und dann ist euch bestimmt auch schon mal dieser Satz begegnet. Käsiger Michael, öffne deine Tür. Hör mal, also komplett verrückt und genau deshalb geht der Trend gerade viral. Aber wo kommt das Ganze eigentlich her? Das weiß mein Kollege Max aus der Social Media Redaktion.
1: Ja, das ist gar nicht so leicht zu erklären, einfach weil das alles komplett sinnlos ist. Der Trend hat mit einem einzigen Video aus Großbritannien auf TikTok angefangen. Da legt ein Mann ein Ei auf die Klinke einer Tür und sagt dann:
2: Today I'm gonna be pranking Cheesy Michael with this egg.
1: Er tut das, damit das Ei runterfällt, sobald der Cheesy Michael die Tür öffnet. Also ein klassischer Streich. Und dann beginnt er zu singen.
2: Cheesy Michael.
1: Das lädt der User als Cheesy Michael Eierprank hoch und geht damit viral. Millionen Likes und tausende Leute machen es in ihren eigenen Videos nach. Auch in Deutschland. Hier wird der Cheesy Michael Käsiger Michael genannt.
0: Ja, und das hat keinerlei Bedeutung?
1: Nein, absolut nicht. Und das ist auch der eigentliche Witz dabei. Es steckt im Grunde gar nichts dahinter. Und der Trend lebt auch davon, dass sich alle die Frage stellen, wer der käsige Michael eigentlich ist, warum er käsig ist und was passiert, wenn er die Tür öffnen würde. Niemand kann das beantworten und genau das macht es so anschlussfähig. Und jetzt hat selbst der TikTok-Account von Bares für Rares ein eigenes Video dazu gemacht.
3: Heute bringen wir den käsigen Michael.
4: Käsiger Michael.
3: Käsiger Michael.
1: Der käsige Michael und Horst Lichter, das ist wirklich ein unerwartetes Duo.
0: Gut, also meiner Meinung nach ein Trend, den es auf jeden Fall nicht braucht, ähnlich wie damals Vanilleeis mit Olivenöl. Braucht man nicht.

0: gleich haben wir es. 5:15. Einen wunderschönen Dienstag wünsche ich euch. Ihr kennt es vielleicht auch, also ich auf jeden Fall. Konzerte, enge Busse oder auch einfach mal die Schlange im Supermarkt. Dieses Gefühl von Platzangst. Ne? Das unangenehme Gefühl, wenn einfach zu viele Menschen dicht um einen herumstehen. Warum das aber ganze Platzangst heißt, ich habe es dem Kollegen David Himmelreich mal weitergegeben und der hat recherchiert.
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2: Es ist nicht so leicht mit der Platzangst. Selbst der Duden erlaubt das Wort inzwischen umgangssprachlich für die Angst vor engen Räumen oder halt wenig Platz. Wirklich Sinn macht die Bezeichnung aber nicht, denn Platzangst kommt eigentlich von der Agoraphobie. Und das ist die vor weiten öffentlichen Plätzen. Das griechische Agora bedeutet Marktplatz. Das richtige Wort für die Angst vor engen Räumen wie Höhlen, Fahrstühlen oder überfüllten Zügen ist Klaustrophobie. Das stammt wiederum aus dem Lateinischen und bedeutet Riegel oder Schloss. Die Psychologen benutzen dafür den Begriff Raumangst. 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
1: Hallo, in Esperke bei Schafstall messen wir 22 Grad, dazu ist es leicht bewölkt. In Hodenhagen und Burgdorf sind es jeweils 20 Grad, dort ist es bewölkt und trocken. Heute Mittag zeigt sich die Steinhuder Meerregion freundlich, mit Sonne und lockeren Wolken. Am Nachmittag setzt sich das meist warme Wetter fort, erst zum Abend ziehen hier und da mehr Wolken durch. In der Nacht bleibt es überwiegend klar oder nur gering bewölkt, dazu kühlt es auf 17 bis 19 Grad ab. Morgen startet der Tag freundlich und wird später heiß. Am Nachmittag liegen die Höchstwerte meist zwischen 30 und 31 Grad. Am Donnerstag geht es sonnig weiter und noch heißer. Teils sind dann kräftige Schauer oder Gewitter möglich. Am Freitag bleibt es freundlich. Die Hitze lässt aber etwas nach. Im flacheren Land etwas mehr als in höheren Lagen.
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2: Ich bin Doc Zeitler.

0: Während ein Großaufgebot an Feuerwehrkräften weiter die großen Waldbrände bei Bordeaux bekämpft, haben rund 15.000 evakuierte Menschen in ihre Häuser zurückkehren können. Es handelt sich um Bewohner von Orten eines Gebiets, in dem die Feuerwehr den Brand gestern unter Kontrolle bekommen hatte. Im flächenmäßig größeren Brandgebiet des Departements Gironde dehnte sich das Feuer in der Nacht nicht weiter aus. Nach dem tödlichen Anschlag auf den Christopher Street Day in Berlin sind die Sorgen um die Sicherheit groß, auch mit Blick auf kommende Veranstaltungen. Die Polizei in Hamburg hat bereits angekündigt, ihre Schutzmaßnahmen zu erhöhen.
1: Der CSD in Hamburg wird mit etwa 250.000 Teilnehmern wohl der größte am kommenden Wochenende. Nach dem Anschlag in Berlin will die Polizei in Hamburg die Zahl ihrer Einsatzkräfte noch einmal aufstocken. Dieser Vorfall hat eine generelle Sicherheitsdebatte in Deutschland ausgelöst. Innenminister Alexander Dobrindt beispielsweise fordert einen verstärkten Einsatz von elektronischen Fußfesseln bei Gefährdern. Fiona Reinhardt, Nachrichtenredaktion.
0: In der CDU dreht sich das Personalkarussell. Seit dem Rücktritt von Jens Spahn als Unionsfraktionschef werden in der Partei und im Kabinett Posten hin und her geschoben, auch über Ressorts hinweg. Das kommt nicht bei allen gut an. Gesundheitsstaatssekretär Tino Sorge reagierte auf seine Entlassung mit deutlicher Kritik an Bundeskanzler Merz.
2: Tino Sorge hat als Staatssekretär im Gesundheitsministerium unter Ministerin Nina Wagen die großen Reformen mit auf den Weg gebracht. Wagen wechselt nun aber ins Kanzleramt. Sie übernimmt dort den Chefposten von Thorsten Frey, der neuer Fraktionschef der Union und Spahn-Nachfolger wird. Auf Sorge im Gesundheitsministerium soll wiederum die bisherige Sportstaatsministerin folgen. Der kritisiert nicht nur die Entlassung aus seinem Fachbereich, sondern vor allem die Art und Weise. Er habe davon aus der Presse erfahren. Ein persönliches Gespräch gab es nicht, wirft er Kanzler Merz vor. Kein guter Stil für ihn. Diana Kramer, Nachrichtenredaktion.
0: Während der Hitzewelle Ende Juni haben die Menschen in Deutschland deutlich mehr Wasser und Speiseeisen gekauft. Laut der Scannerdaten großer Supermarktketten wurden in der Woche vom 22. bis zum 28. Juni etwa 90% mehr Eis abgesetzt als in einer durchschnittlichen Sommerwoche. Das teilte das Statistische Bundesamt in Wiesbaden mit.
3: 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Auf der A2 Dortmund Richtung Hannover zwischen Bad Nenndorf und Garbsen gibt es 5 Kilometer stockenden Verkehr im Baustellenbereich. Fahrt vorsichtig an das Stauende heran. Auf der A7 Kassel Richtung Hannover zwischen Hildesheim und dem Dreieck Hannover Süd staut es sich auf 4 Kilometern im Baustellenbereich. Hier kommen die 8 aktuellsten Blitzer für die Steinhuder Meerregion. Auf der A352 bei Wennebostel steht ein Blitzer. Auf der B3 in Burgdorf-Oze und auf der B214 in Wietze wird ebenfalls geblitzt. Dazu in Garbsen Schloss Ricklingen, auf der Burgstraße Ecke Rasthof Garbsen Nord und in Neustadt auf der Landwehr in der Nähe der Tankstelle. In Seelze-Lohnde steht ein Blitzer auf der Wunsthofer Straße Ecke Rudolf-Breitscheid-Straße. In Hannover-Fahrenwald wird auf der Fahrenwalder Straße kontrolliert, 120 Meter vor dem Laden. Und in der Wiedemark auf der Walsroder Straße in Elze. Weitere aktuelle Blitzer in der Region gibt es auch jederzeit online und in unserer Meerradio-App. Gute Fahrt!
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1: Schönen Mittag aus der Meerradio-Wetterredaktion. Im Moment melden Brokelow am Naturreservat und Pole 22 Grad. Dazu ist es dort heiter. In Schneverdingen sind es 21 Grad. Dort ist es bewölkt und trocken. Heute am frühen Nachmittag zeigt sich das Wetter in unserer Region freundlich und warm. Im weiteren Verlauf ziehen nur ein paar lockere Wolken durch. Bis zum Abend bleibt es meist trocken und angenehm. In der Nacht ist es oft nur locker bewölkt und windschwach. Morgen startet der Tag freundlich. Später setzt sich fast überall viel Sonne durch. Dazu wird es heiß mit 30 bis 31 Grad. Am Donnerstag geht es zunächst sonnig weiter. Am Nachmittag bilden sich dann häufiger Wolken. Und zum Abend sind einzelne Schauer oder Gewitter möglich. Am Freitag bleibt es wieder freundlicher. Dabei aber spürbar weniger heiß mit 26 bis 27 Grad. Im flacheren Land etwas wärmer als in höheren Lagen am Deister und im Weserbergland.
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1: Der Verkehr für die Steinhuder Meerregion. Auf der A2 Dortmund Richtung Hannover ist zwischen Bad Nenndorf und Garbsen im Baustellenbereich stockender Verkehr auf 5 Kilometern. Zwischen Hannover-Langenhagen und Hannover-Lahe ist auf der A2 Dortmund Richtung Hannover der rechte Fahrstreifen gesperrt. Dort staut es sich vor der Baustelle auf 3 Kilometern. In der Gegenrichtung, auf der A2 Hannover Richtung Dortmund, stockt es zwischen Hannover-Herrenhausen und Wunsdorf-Lute vor der Baustelle auf 4 Kilometern. Fahrt vorsichtig an das Stauende heran. Auf der A7 Kassel Richtung Hannover staut es sich zwischen Hildesheim und dem Dreieck Hannover Süd im Baustellenbereich auf 4 Kilometern. Hier kommen die 8 aktuellsten Blitzer für die Steinhuder Meerregion. Auf der B3 in Otze und auf der B214 in Wietze wird geblitzt. Dazu in Garbsen Schloss Ricklingen auf der Burgstraße Ecke Rasthof Garbsen Nord. In Hannover List steht ein Blitzer auf der Walderseestraße. Außerdem wird in Hemmingen-Hiddesdorf auf der Hauptstraße kontrolliert und in Neustadt auf der Landwehr in der Nähe der Tankstelle. Weiter geht's in Seelze-Lohnde auf der Wunstorfer Straße Ecke Rudolf-Breitscheid-Straße und in Elze auf der Walsroder Straße. Weitere aktuelle Blitzer in der Region gibt es auch jederzeit online und in unserer Meerradio-App. Gute Fahrt!
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1: Hallo, derzeit melden Hademsdorf an aller Fähre 21 Grad, in Brelingen und Wietzen sind es 22. Dazu ist es in Hademsdorf an aller Fähre und Brelingen bewölkt und in Wietzen meist sonnig. Am frühen Nachmittag ist es in der Steinhuder Meerregion freundlich und warm. Bis zum Abend bleibt es meist heiter bis sonnig, dazu weht nur schwacher bis leichter Wind. In der Nacht ist es dann oft klar und angenehm. Morgen setzt sich das sonnige Wetter fort. Nach frischem Start steigen die Werte am Nachmittag auf 31 bis 32 Grad. Es wird heiß. Am Donnerstag wird es noch einmal deutlich heißer. Später sind einzelne Schauer oder Gewitter nicht ausgeschlossen. Am Freitag zeigt sich das Wetter wieder freundlicher, bei 26 bis 27 Grad, in höheren Lagen am Deister und im Weserbergland etwas kühler.
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2: Ich bin Dirk Zeitler. Tausende Touristen werden an der französischen Atlantikküste wegen der bedrohlichen Waldbrandlage am bekannten Badeort La Canoë evakuiert. Die Präfektur in Bordeaux ordnete am Vormittag die Räumung von Campingplätzen und Ferienhaussiedlungen an. Die Urlauber sollten alles Gepäck mitnehmen und die Anordnungen der Ordnungskräfte strikt befolgen. Insgesamt geht es um rund 4000 Menschen. Nach dem Anschlag am Rande des Christopher Street Days fordert die CSU schärfere Maßnahmen gegen extremistische Gefährder. Im Gespräch sind elektronische Fußfesseln und eine bundesweit einheitliche Präventivhaft. Auch das Jugendstrafrecht soll überprüft werden.
3: Bundesinnenminister Dobrindt sagte der Bild, Jugendstrafrecht bei Erwachsenengefährdern sei nicht hinnehmbar. Hintergrund, der 21-jährige mutmaßliche Attentäter war wegen des versuchten Anschlusses an den IS verurteilt worden, befand sich aber auf freiem Fuß. CSU-Landesgruppenchef Hoffmann brachte im Deutschlandfunk elektronische Fußfesseln für Gefährder ins Gespräch. Bei der Präventivhaft sei es komplizierter, so Hoffmann, weil Gerichte dafür enge Grenzen gesetzt hätten. Zunächst müsse außerdem genau aufgearbeitet werden, was im Strafverfahren gegen den mutmaßlichen Täter passiert sei. Thomas Bleskin, Nachrichtenredaktion.
2: Die Pilotengewerkschaft Vereinigung Cockpit hat ihren jährlichen Flughafencheck veröffentlicht. Das Ergebnis: Der Flughafen München ist wieder der sicherste in Deutschland. Dafür wurde in der bayerischen Landeshauptstadt auch einiges getan.
4: Mit dauerhaft beleuchteten Zufahrten an Start- und Landebahnen hat der Münchner Flughafen die Piloten überzeugt und damit den Flughafen Leipzig auf Platz 2 verdrängt. Die dauerhafte Beleuchtung sei ein wichtiges Mittel, um Zusammenstöße zu vermeiden. Viele Flughäfen würden da aber aus Kostengründen drauf verzichten. Insgesamt seien aber alle Flughäfen in Deutschland sicher genug für den Passagierbetrieb. Den letzten Platz in der Auswertung der Pilotengewerkschaft belegt der Flughafen Rostock-Lage. Die Piloten kritisieren, dass sie hier nicht zu Sicherheitsbesprechungen eingeladen werden. Fiona Reinhardt, Nachrichtenredaktion.

0: Aktion.
1: Zum Sport. Zinedine Zidane ist neuer Trainer der französischen Fußballnationalmannschaft. Nachdem die Verpflichtung des Weltstars zuletzt schon ein offenes Geheimnis war, bestätigte Frankreichs Fußballverband nun den Vertrag mit dem 54-Jährigen. Zidane unterschrieb bis ins Jahr 2030.
2: 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Vorsicht auf der A2, Braunschweig Richtung Hannover zwischen Lehrte Ost und der Raststätte Lehrter See Nord. Dort liegen Fahrzeugteile auf der Fahrbahn. Auf der A2 Hannover Richtung Dortmund zwischen Hannover-Langenhagen und dem Dreieck Hannover West gibt es eine ungesicherte Unfallstelle auf dem Standstreifen, 3 Kilometer stockenden Verkehr und der rechte Fahrstreifen ist gesperrt. Zwischen Hannover-Herrenhausen und Wunstorf-Lute staut es sich auf der A2 Hannover Richtung Dortmund, außerdem auf 4 Kilometern vor der Baustelle. Auf der A2 Dortmund Richtung Hannover stockt der Verkehr zwischen Bad Nenndorf und Garbsen im Baustellenbereich auf 5 Kilometern. Auf der A7 Kassel Richtung Hannover zwischen Hildesheim und dem Dreieck Hannover Süd kommen weitere 4 Kilometer stockender Verkehr im Baustellenbereich dazu.
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2: Hier kommen die 8 aktuellsten Blitzer für die Steinhuder Meerregion. Auf der B3 in Oze wird geblitzt, dazu in Hemmingen-Hiddesdorf auf der Hauptstraße und in Hannover-Dören auf der Brückstraße Ecke am Lindenhofe. In Hannover-Fahrenwald steht ein Blitzer auf der Fahrenwalder Straße, 120 Meter vor dem Laden. Außerdem wird in Neustadt auf der Landwehr in der Nähe der Tankstelle kontrolliert und in Uetze auf der Dolberger Straße. In Warpe-Nordholz steht ein Blitzer am Grauen Mühlenweg und in Elze auf der Walsroder Straße. Weitere aktuelle Blitzer in der Region gibt es auch jederzeit online und in unserer Meerradio-App. Gute Fahrt!
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1: Momentan messen wir in Lindwedel am Bahnhof 22 Grad, dazu ist es bewölkt. In Heessen sind es 23 Grad, dort ist es heiter. Am frühen Nachmittag zeigt sich das Wetter in der Steinhuder Meerregion freundlich und warm. Im weiteren Verlauf ziehen ein paar Wolken durch, meist bleibt es aber trocken und angenehm. Heute geht es noch auf etwa 25 bis 27 Grad hinauf. Morgen startet der Tag oft heiter und wird dann fast überall sonnig, dazu wird es deutlich wärmer. Am Donnerstag steht der Höhepunkt der Wärme an, erst freundlich, später sind einzelne Schauer oder Gewitter möglich. Am Freitag wird es wieder etwas freundlicher, bei Höchstwerten zwischen 26 und 27 Grad, in höheren Lagen etwas kühler.
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1: Vorsicht auf der A2, Braunschweig Richtung Hannover zwischen Lehrte Ost und der Raststätte Lehrter See Nord. Dort liegen Fahrzeugteile auf der Fahrbahn. Auf der A2 Dortmund Richtung Hannover zwischen Bad Nenndorf und Garbsen gibt es 5 Kilometer stockenden Verkehr im Baustellenbereich. Vorsichtig am Stauende. In der Gegenrichtung staut es sich zwischen Hannover-Herrenhausen und Wunstorf-Lute auf 4 Kilometern. Außerdem stockt der Verkehr auf der A2 Dortmund Richtung Braunschweig zwischen Hannover-Langenhagen und Hannover-Lahe auf 3 Kilometern. Dort ist der rechte Fahrstreifen gesperrt. Auf der A7 Kassel Richtung Hannover zwischen Hildesheim und dem Dreieck Hannover Süd kommen 4 Kilometer stockender Verkehr im Baustellenbereich dazu. Hier kommen die 8 aktuellsten Blitzer für die Steinhuder Meerregion. Auf der B3 in Oze wird geblitzt. In Hannover-Dören steht ein Blitzer auf der Brückstraße Ecke am Lindenhofe. In Hannover-List steht ein Blitzer auf der Walderseestraße. In Hannover-Fahrenwald steht einer auf der Fahrenwalder Straße 120 Meter vor dem Laden. Außerdem in Hemmingen-Hiddesdorf auf der Hauptstraße. In Lindwedel steht ein Blitzer auf der Sprockhofer Straße Ecke Hannoversche Straße. Dazu in Neustadt auf der Landwehr in der Nähe der Tankstelle und in Uetze auf der Dollberger Straße. Weitere aktuelle Blitzer in der Region gibt es auch jederzeit online und in unserer Meerradio-App. Gute Fahrt!
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1: Hallo, im Moment melden Bärenbostel im Bürgerpark 22 Grad, dazu ist es bewölkt. In Schaumburg-Bekedorf messen wir 24 Grad bei leicht bewölktem Himmel, in Eschede 21 Grad und es ist wolkig. Der Nachmittag zeigt sich in unserer Region freundlich und warm. Meist gibt es Sonne und lockere Wolken, dazu weht nur ein leichter Wind. Bis zum Abend bleibt es angenehm, später ziehen stellenweise ein paar mehr Wolken durch. Morgen wird es nach frischem Start rasch heiß, am Nachmittag oft mit 31 bis 32 Grad. Am Donnerstag geht es zunächst wieder sonnig los. Später bilden sich mehr Wolken und zum Abend sind einzelne Schauer oder Gewitter möglich. Dabei wird es mit 34 bis 37 Grad noch einmal deutlich heißer. Am Freitag beruhigt sich das Wetter wieder und es wird spürbar kühler. Die höchsten Werte werden im flacheren Land erreicht. Am Deister und im Weserbergland bleibt es etwas kühler.
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2: Ich bin Tanja Wagner. In Spanien, Italien und Frankreich lodern weiter riesige Waldbrände und die Lage könnte sich noch zuspitzen. In ganz Europa steht eine neue Hitzewelle bevor. An der Atlantikküste in Frankreich werden erneut Campingplätze und Badeorte evakuiert. Tausende Touristen müssen umgehend die Koffer packen.
3: Bis zu 35 Grad könnte es in dem Brandgebiet heute heiß werden und die trockene Hitze könnte das Feuer weiter anfachen. Bisher haben die Einsatzkräfte es geschafft, den Brand einzugrenzen. Es lodert zwar noch immer, doch die Flammen haben nicht weiter um sich gegriffen. Um Land zu retten, haben die Einsatzkräfte dafür auch gut 100 Kilometer lang Schneisen in den Wald geschnitten. Ein Aufatmen ist damit aber noch nicht in Sicht. Bis die Feuerwehrleute den Brand wirklich im Griff haben und auch die Anwohner zurück nach Hause können, wird es noch dauern. Aus Bordeaux, Rache Sommer.
2: Nach dem mutmaßlich islamistischen Terroranschlag am Rande des Christopher Street Days in Berlin haben Ermittler auf dem Handy des mutmaßlichen Täters ein Bekennervideo gefunden. Eine Sprecherin der Bundesanwaltschaft bestätigte einen entsprechenden Bericht der Bild. Unterdessen bringt die CDU die elektronische Fußfessel als Mittel zur Überwachung sogenannter extremistischer Gefährder ins Gespräch. Nach Aussagen von CDU und CSU soll darüber kurzfristig mit dem Koalitionspartner SPD gesprochen werden. Bei einem Erdbeben der Stärke 7,1 hat es im Südwesten Japans viele Verletzte und Schäden gegeben. Der japanische Fernsehsender NHK berichtete von Dutzenden Verletzten auf der südwestlichen Hauptinsel Kyushu. Straßen und Gebäude wurden teils schwer beschädigt. Die Hitzewelle Ende Juni hat den Verkauf von Eis und Wasser spürbar angekurbelt. Nach Angaben des Statistischen Bundesamtes wurden in der heißesten Woche fast doppelt so viele Eispackungen verkauft wie sonst im Sommer. Auch bei Getränken griffen die Menschen deutlich häufiger zu.
4: Besonders gefragt war stilles Wasser. Davon kauften die Menschen in Deutschland 77% mehr als in einer durchschnittlichen Sommerwoche in den Vorjahren. Bei Sprudel waren es 63% mehr. Auch alkoholfreies Bier, Limonade und Cola verkauften sich deutlich besser. Die Woche mit Temperaturen um 40 Grad brachte bei Eis und Wasser die höchsten Absatzmengen seit Beginn der Auswertung im Jahr 2023. Thomas Pleskin, Nachrichtenredaktion.
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1: Blick auf die Straßen rund ums Steinhuder Meer. Auf der A2 Dortmund Richtung Hannover zwischen Bad Nenndorf und Garbsen gibt es 5 Kilometer stockenden Verkehr im Baustellenbereich. Fahrt vorsichtig an das Stauende heran. In der Gegenrichtung, Hannover Richtung Dortmund, staut es sich zwischen Hannover-Herrenhausen und Wunsdorf-Luhute auf 4 Kilometern. Außerdem stockt der Verkehr auf der A2 Dortmund Richtung Braunschweig zwischen Hannover-Langenhagen und Hannover-Lahe auf 3 Kilometern. Dort ist der rechte Fahrstreifen gesperrt.
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1: Diese 8 Blitzer habt ihr uns zuletzt gemeldet. Auf der B3 in Burgdorf-Oze wird geblitzt, dazu in Garbsen-Schloss Ricklingen auf der Burgstraße, in Hannover-List steht ein Blitzer auf der Waldersee-Straße und in Hannover-Fahrenwald wird auf der Fahrenwalder Straße kontrolliert, 120 Meter vor dem Laden. Außerdem in Neustadt auf der Landwehr in der Nähe der Tankstelle, in Warpe-Nordholz steht ein Blitzer am Grauen Mühlenweg und in der Wedemark wird geblitzt, in Elze auf der Walsroder Straße und in Geilhof auf der Kaltenweider Straße. 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
2: Raus aus dem Mittagsloch mit neuer Musik bei uns in der Mehrradio-Playlist kurz nach 2. Das ist Artemis mit

0: So klingt mehr Radio mit dem Start in den Dienstagnachmittag. Ja, und das sind nochmal gute Nachrichten in Niedersachsen. Da entscheiden sich immer mehr Menschen für eine Ausbildung im sozialen Bereich. Und es sind sogar so viele wie noch nie. Kollege Silas Müller mit den Infos.
1: Im aktuellen Schuljahr machen landesweit mehr als 20.000 Menschen eine Ausbildung oder Weiterbildung zur Erzieherin, zum Erzieher oder zur sozialpädagogischen Assistenz. So viele wie noch nie. Besonders gefragt sind dabei die vergüteten Teilzeitmodelle. Da können viele schon während der Ausbildung in einer Kita arbeiten und gleichzeitig Geld verdienen. Auch Kultusministerin Julia Willi Hamburg sieht darin ein wichtiges Signal, denn der Bedarf an Fachkräften in Kitas ist nach wie vor riesengroß. Mit neuen Ausbildungswegen, mehr Möglichkeiten für Quereinsteiger und bezahlten Ausbildungsmodellen will das Land noch mehr Menschen für den Beruf begeistern.
0: Wichtig und richtig. Der Trend, der zeigt also weiter nach oben und das dürfte langfristig auch den Kitas in Niedersachsen zugutekommen.

0: ja, ihr Lieben. Also es gibt Hobbys und dann gibt es das, was Nick Fernau aus Neustadt macht. Er hat 50 Schildkröten zu Hause. Nur Badezimmer und Schlafzimmer sind da schildkrötenfreie Zone. Und wir wollten natürlich wissen, wie kommt man eigentlich auf so ein außergewöhnliches Hobby?
1: Meine erste Schildkröte habe ich bekommen zum 9. Geburtstag von meinen Eltern, weil ich wollte damals zwingend ein Haustier haben, aber hatte eine Tierhaarallergie und dann ist es eine Schildkröte geworden. Die hieß Charlie und war eine russische Landschildkröte.
0: Und dann ging es richtig los. Aus einem Tier wurden über 20 Jahre später mehr als 50 und die kommen inzwischen aus allen möglichen Ecken der Welt.
1: Ich habe Tiere aktuell von überall auf dieser Welt. Ich habe Südafrika, ich habe Mittelamerika, ich habe Südamerika, Australien, Teile von Asien. Ja, was habe ich alles? Ich habe Landschildkröten, Wasserschildkröten, Sumpfschildkröten, Elfriede unter anderem, eine Pantherschildkröte mit 8,5 Kilo. Ich habe eine Areolen-Flachschildkröte, die mit 14 Jahren gerade mal 11 Zentimeter ausgewachsen ist. Also von allen Größen quasi etwas. Und das halt in allen Formen von Land, Wasser und Co.
0: Ah, das sind ganz schön viele also und natürlich auch ordentlich Arbeit. Und für alle, die selbst über eine Schildkröte nachdenken, hat Nick Fernau auch direkt ein paar Tipps parat.
1: Erstmal sollten Eltern sich darüber Gedanken machen, dass Schildkröten keine Tiere sind für kleinere Kinder, weil es halt ein Tier ist, was man nicht zwingend streicheln sollte, was man nicht viel hochheben sollte, weil es purer Stress ist für das Tier. Dann sollte man bedenken, dass eine Schildkröte mit zu den teuersten Haustieren gehört, weil halt Energiekosten und Co., Tierarztkosten deutlich höher sind als bei einer Katze oder einem Hund oder einem Hamster. Und was viele Leute leider vergessen heutzutage immer noch, wenn man eine, ich sag mal, ganz schlicht und einfach griechische Landschildkröte haben möchte: dieses Tier hat in einem Terrarium nichts verloren. Das Tier gehört in den Garten und dementsprechend dann aber auch in der Übergangszeit halt mit Technik, mit Schutzhaus, was wärmeisoliert ist.
0: Und wie so oft im Leben gilt, auch an dieser Stelle, fängst du erstmal an, kommst du aus der Nummer so schnell nicht wieder raus. Also Augen auf bei der Hobbywahl.

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1: Hallo, momentan messen wir in Gilten an der Dorfkirche 22 Grad, dazu ist es bewölkt. In Lauenhagen und Diepenau sind es 24 und 25 Grad, dort ist es leicht bewölkt und trocken. Am Nachmittag wechseln sich Wolken und freundliche Abschnitte noch ab, später am Tag lockert es weiter auf, dazu bleibt es meist trocken und der Wind spielt kaum eine Rolle. Morgen startet der Tag freundlich und wird dann in der Steinhuder Meerregion sonnig. Am Nachmittag wird es warm bis heiß mit 31 bis 32 Grad. Am Donnerstag legt die Hitze noch einmal spürbar zu. Zunächst scheint oft die Sonne, später ziehen einzelne Schauer oder Gewitter auf. Dabei wird es heiß mit 34 bis 37 Grad. Am Freitag wird es mit 26 bis 27 Grad wieder freundlicher, in höheren Lagen am Deister und im Weserbergland etwas kühler.
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1: Vorsicht auf der A7 Hannover Richtung Kassel zwischen Kreuz Hannover Ost und Hannover Anderten. Dort liegen Reifenteile auf der Fahrbahn. Aktuell auf den Straßen? Auf der A2 Dortmund Richtung Hannover zwischen Bad Nenndorf und Garbsen gibt es 5 Kilometer stockenden Verkehr im Baustellenbereich. Fahrt vorsichtig an das Stauende heran. In der Gegenrichtung, also Braunschweig Richtung Dortmund, staut es sich zwischen Hannover Langenhagen und Hannover Lahe auf 3 Kilometern. Dort ist außerdem der rechte Fahrstreifen gesperrt. Hier kommen die 8 aktuellsten Blitzer für die Steinhuder Meerregion. Auf der B3 in Otze wird geblitzt. Dazu in Garbsen, Schloss Ricklingen auf der Burgstraße und in Hannover Finnhorst auf der Benecke Allee. In Hannover List steht ein Blitzer auf der Waldersee-Straße. Außerdem wird in Hannover Fahrenheide auf der Fahrenwalder Straße kontrolliert. In Neustadt steht ein Blitzer auf der Landwehr in der Nähe der Tankstelle. In Lindwedel wird auf der Sprockhofer Straße Ecke Hannoversche Straße geblitzt und in Warpe Nordholz steht einer am Grauen Mühlenweg. Weitere aktuelle Blitzer in der Region gibt es auch jederzeit online und in unserer Meerradio-App. Gute Fahrt!
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0: Zwei lange Wochen Temperaturpause, in denen ich wirklich gedacht habe, das war's mit dem Sommer. Aber nein, morgen bis zu 33, Donnerstag sogar bis zu 36 Grad. Die letzte Hitzewelle hat gezeigt, wie schnell Mensch und Infrastruktur da ins Schwitzen kommen. Also wortwörtlich. Wie bereitet ihr euch auf die nächsten heißen Tage vor?
1: Ich versuche morgen so früh wie möglich zu lüften, danach Fenster zu, Rollladen runter, Vorhänge zu und wirklich versuchen, so lange wie möglich kühle Umgebung in.
2: Wir haben uns vorgenommen, wir gehen schwimmen und vielleicht gehen wir ins Bauhaus, holen uns einen schönen Pool.
3: Tuch nehmen oder einen feuchten Lappen nehmen, ins Zenick packen oder aber mal die Füße damit frisch machen.
4: Einfach nachts über immer Fenster auf und dann am Morgen alles zu, alles dunkel machen und ansonsten ganz viel trinken und einfach aufs Beste hoffen.
5: Wenn du Wasser trinkst, bist du safe, glaube ich. Und nicht an die Sonne unbedingt um zwischen 12 und 14 Uhr.
6: Ich mag Wärme, ich hasse Hitze. Ich fühle mich nicht vorbereitet. Ich habe einen Ventilator, aber ich fühle mich nicht gut dabei.
0: Ja, das kann ich absolut nachvollziehen. Ich habe nicht mal einen Ventilator. Ich bin jetzt am Überlegen, ob ich noch einen kriege. Aber wenn ich mir das so anhöre, sind die wahrscheinlich auch einfach schon ausverkauft. Sommerschlussverkauf ist durch. Also toi, toi, toi, ihr seid kreativ. Vielleicht habt ihr ja noch ein paar mehr Tipps. Also immer her damit. 050 32 36 36. Schreibt uns gerne eine WhatsApp.
7: Yeah!

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1: Zwischen Schlangen, Spinnen und Papageien landen manchmal auch doch noch außergewöhnlichere Tiere im Tierheim. Und das ist eine Geschichte, die wir eigentlich kaum zu glauben. Im Tierheim Rodenberg hat Julia Hase mir von einem ganz besonderen Fall erzählt.
2: Im Mai 23 war das. Und zwar hatten wir einen Anruf aus Bad Nenndorf gekriegt. Was finden wir? Manchmal gibt es Katzen, es gibt Hunde. Aber es ging um 100 Schnecken. Und zwar Achatschnecken. Die standen in ihrem Terrarium, muss man erstmal wissen, so 100 Schnecken im Terrarium, die stapelt man dann quasi da drin. Standen die an der Straßenecke und eine Dame kam vorbei und hatte die gesehen und was fange ich denn damit an? Dann hat sie zum Glück hier angerufen und wir haben die erstmal abgeholt und unserer Tierärztin vorgestellt, die natürlich auch erstmal die Hände über dem Kopf zusammengeschlagen hat, weil Achatschnecken sind jetzt nicht so die gängigsten Haustiere.
1: Ich wollte gerade sagen, was sind das für Schnecken?
2: Das sind Schnecken, die können bis zu 10 Jahre alt werden und bis zu 30 Zentimeter groß.
1: Die
2: sind die nicht, die sind halt gewöhnungsbedürftig, würde ich sagen, aber auch in ihrer Haltung jetzt nicht unbedingt so einfach. Also die brauchen Platz und man kann die auch nicht unbedingt als Gruppe halten.
1: Das ist ja abgefahren. Erste Frage, wie habt ihr die untergebracht? Zweitens, wie seid ihr die wieder losgeworden?
2: Wir haben einen Teil bei der Tierärztin untergebracht, ein Teil stand noch hier im Terrarium und haben die dann wirklich deutschlandweit, wir haben nach Kennern gesucht, in dem Fall Schneckenrasse-Kennern, und haben dann auch Leute gefunden, die die übernommen haben und die wirklich gut untergebracht haben.
1: Das ist ja wirklich komplett abgefahren. Zeig mal so ein Bild.
3: Ach, die haben ein Haus.
2: Genau, die haben ein Haus und so ein spitzes Haus. Wenn du das mal googelst, sind natürlich hier, das waren alles etwas kleinere noch. Also die kriegen richtig spitze, lange Häuser. Und dann schleien die sich dadurch gegen.
1: Ja, ich bin sehr zwiegespaltener Meinung. Also ich würde mir jetzt keine Schnecke halten wollen. Aber gut, jeder so wie er gerne möchte, oder?
2: Unterhaltsam sind sie jetzt nicht, aber sie sind gemächlich und entspannend vielleicht.
1: Sie bellen auf jeden Fall nicht und sie beißen nicht, oder?
2: Nee, ich glaube, die können nicht beißen. Ich glaube, die haben nur so ein...
1: Die nuckeln dir so ein bisschen am Finger.
2: Aber wir hatten auch schon alles am Straßenrand. Hamster, Kaninchen, Meerschweinchen, Hunde jetzt in letzter Zeit auch.
1: Und dann kümmert sich das Team natürlich mit ganz viel Engagement um die Tiere. Und dabei mangelt es halt leider oft auch an allen Stellen.
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1: Euch einen schönen Nachmittag. Im Moment melden Garbsen-Stehlingen am Hasenberg und Isernhagen 24 Grad. Dazu ist es dort bewölkt. In Rinteln sind es ebenfalls 24 Grad. Dort ist es leicht bewölkt und trocken. Bis zum Abend bleibt es meist trocken. Dazu weht nur schwacher bis leichter Wind. In der Nacht lockert es weiter auf. Die Luft kühlt auf etwa 17 bis 20 Grad ab. Morgen beginnt der Tag freundlich und wird dann heiß. Am Nachmittag sind 31 bis 32 Grad drin. Am Donnerstag geht es zunächst oft sonnig weiter. Später ziehen mehr Wolken auf. Und zum Abend sind einzelne Schauer oder Gewitter möglich. Am Freitag wird es spürbar weniger heiß.
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2: Ich bin Tanja Wagner. Nach dem Anschlag am Rande des Berliner Christopher Street Days haben Ermittler auf dem Handy des mutmaßlichen Täters ein Bekennervideo gefunden. Darin soll sich der Mann zum Anschlag bekennen und der Terrororganisation IS die Treue schwören.
3: Nach Angaben der Bild-Zeitung ist in dem arabischsprachigen Video ein verhüllter Mann zu sehen. Die Ermittler gehen aber davon aus, dass es sich um den mutmaßlichen Täter handelt. Bei dem Anschlag mit einem Auto und vermutlich auch einer Machete wurden eine Frau getötet und 29 Menschen verletzt. Der 21-Jährige starb am folgenden Tag durch Schüsse von Polizisten. Unterdessen fordert die CSU schärfere Maßnahmen gegen islamistische Gefährder, darunter elektronische Fußfesseln. Thomas Bleskin, Nachrichtenredaktion.
2: In Spanien wütet der größte Waldbrand in der jüngeren Geschichte des Landes. In Frankreich erreichen die Feuer mit etwa 100.000 Hektar verbrannter Fläche seit Jahresbeginn einen historischen Rekordwert. Nach Daten des Waldbrandinformationssystems der Europäischen Kommission ist in Spanien schon jetzt mehr als doppelt so viel Fläche verbrannt wie sonst im Durchschnitt in einem ganzen Jahr. In Frankreich sogar mehr als die fünffache Fläche. Beruf und Familie lassen sich nach einer Umfrage in Deutschland noch immer schwer miteinander vereinbaren. Besonders Frauen sind mit den gegebenen Bedingungen unzufrieden, hat die Umfrage im Auftrag des Sozialverbands Deutschland ergeben. Als Manko werden zum Beispiel fehlende Kita-Plätze und Betreuungsangebote für Schulkinder gesehen. Auch halten viele die Möglichkeit, die Arbeitszeiten bei ihren Arbeitgebern an familiäre Bedürfnisse anzupassen, für unzureichend. Die Pilotengewerkschaft Cockpit hat ihren jährlichen Flughafencheck veröffentlicht. Das Ergebnis: Der Flughafen München ist wieder der sicherste in Deutschland. Dafür wurde in der bayerischen Landeshauptstadt auch einiges getan.
4: Mit dauerhaft beleuchteten Zufahrten an Start- und Landebahnen hat der Münchner Flughafen die Piloten überzeugt und damit den Flughafen Leipzig auf Platz 2 verdrängt. Die dauerhafte Beleuchtung sei ein wichtiges Mittel, um Zusammenstöße zu vermeiden. Viele Flughäfen würden da aber aus Kostengründen drauf verzichten. Insgesamt seien aber alle Flughäfen in Deutschland sicher genug für den Passagierbetrieb. Den letzten Platz in der Auswertung der Pilotengewerkschaft belegt der Flughafen Rostock-Lage. Die Piloten kritisieren, dass sie hier nicht zu Sicherheitsbesprechungen eingeladen werden. Fiona Reinhardt, Nachrichtenredaktion.
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1: Aktuell auf den Straßen. Auf der A2 Dortmund Richtung Hannover zwischen Bad Nenndorf und Garbsen gibt es 5 Kilometer stockenden Verkehr im Baustellenbereich. Zwischen Hannover-Langenhagen und Hannover-Lahe ist auf der A2 Dortmund Richtung Braunschweig der rechte Fahrstreifen gesperrt. Dazu kommen 3 Kilometer stockender Verkehr vor der Baustelle. In der Gegenrichtung staut es sich zwischen Hannover-Herrenhausen und Wunsdorf-Lute auf 4 Kilometern vor der Baustelle. Fahrt vorsichtig an das Stauende heran.
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1: Und das sind die 8 aktuellsten Blitzer in der Steinhuder Meerregion. Auf der B6 in

0: Asendorf wird geblitzt. In Hannover-List steht ein Blitzer auf der Waldersee-Straße. In Neustadt auf der Landwehr in der Nähe der Tankstelle. Dazu in Lindwedel auf der Sprockhofer Straße, Ecke Hannoversche Straße. Und in der Wedemark wird geblitzt. In Geilhof auf der Kaltenweider Straße und in Elze auf der Walsroder Straße. Außerdem in Hannover-Fahrenwald auf der Fahrenwalder Straße, 120 Meter vor dem Laden. Zum Schluss in Warpe-Nordholz am Grauen Mühlenweg. Weitere Blitzer findet ihr natürlich auch online auf der Mehrradio-Website und in unserer App. Kommt gut durch.
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2: Pünktlich zur nächsten Hitzewelle gibt's gute Nachrichten. Im Deisterbad in Basinghausen ist das Außenbecken wieder geöffnet. Nach dem Blitzschlag vor rund 2 Wochen ist der technische Schaden endlich behoben. Und auch das Hainhölzerbad in Hannover ist wieder auf. Das Gesundheitsamt hat grünes Licht gegeben. Das heißt, rein mit euch, ab ins kühle Nass. Ab sofort könnt ihr da wieder ganz normal schwimmen und planschen. 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

10 Minuten nach 3 ist es gleich bei uns bei Mehrradio. Schönen Dienstagnachmittag wünsche ich euch. Niedersachsen bleibt Spargelland Nummer 1. Nach vorläufigen Zahlen vom Landesamt für Statistik wurden in diesem Jahr rund 21.000 Tonnen Spargel geerntet. Das sind gut 5% mehr als letztes Jahr. Außerdem ist die Spargelanbaufläche das erste Mal seit mehreren Jahren wieder gestiegen. Bundesweit stammt damit gut jeder fünfte Spargel aus Niedersachsen. Ich finde, da können wir doch stolz drauf sein.

0: Erstmal ein bisschen entschleunigen. Dienstagnachmittag beim Meerradio. Ja, und dann geht's auch auf Konzerte in enge Busse oder an die Schlange im Supermarkt. Und ihr kennt es bestimmt auch, dieses Gefühl, wenn der Einkaufswagen hinter euch langsam näher rückt und euch so ein bisschen in die Hacken fährt. Das löst so ein bisschen so eine Beklemmung aus bei vielen und damit verbunden dann auch direkt ein bisschen Platzangst. Dieses unangenehme Gefühl, wenn einfach zu viele Menschen dicht um euch herumstehen. Warum heißt das Ganze aber Platzangst? Ja, es hat ja nichts mit Platz zu tun. Wir haben ja schließlich keinen. Mehr Radiokollege David Himmelreich klärt auf.
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2: Es ist nicht so leicht mit der Platzangst. Selbst der Duden erlaubt das Wort inzwischen umgangssprachlich für die Angst vor engen Räumen oder halt wenig Platz. Wirklich Sinn macht die Bezeichnung aber nicht. Denn Platzangst kommt eigentlich von der Agoraphobie. Und das ist die vor weiten öffentlichen Plätzen. Das griechische Agora bedeutet Marktplatz. Das richtige Wort für die Angst vor engen Räumen wie Höhlen, Fahrstühlen oder überfüllten Zügen ist Klaustrophobie. Das stammt wiederum aus dem Lateinischen und bedeutet Riegel oder Schloss. Die Psychologen benutzen dafür den Begriff Raumangst. 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
1: Moin aus der Meerradio Wetterredaktion. Momentan messen wir in Ronnenberg an der Deisterpforte und Hambüren 24 Grad. Dazu ist es verbreitet bewölkt. Am Nachmittag wechseln sich in unserer Region Sonne und Wolken ab. Dazu weht nur leichter Wind. Später werden die Wolken noch etwas weniger und der Abend bleibt meist trocken. In der Nacht geht es dann oft klar oder nur leicht bewölkt weiter. Morgen startet der Tag freundlich und wird am Nachmittag verbreitet heiß mit 31 bis 32 Grad. Am Donnerstag nimmt die Hitze noch einmal spürbar zu, ehe zum Abend einzelne Schauer oder Gewitter aufziehen. Dabei sind 34 bis 37 Grad drin. Am Freitag bleibt es wieder freundlich, in höheren Lagen am Deister und im Weserbergland etwas kühler.
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1: Der Verkehr für die Steinhuder Meerregion. Auf der A2 Dortmund Richtung Hannover ist zwischen Hannover-Langenhagen und Hannover-Lahe der rechte Fahrstreifen gesperrt. Davor stockt der Verkehr auf 3 Kilometern. In der Gegenrichtung Hannover Richtung Dortmund staut es sich zwischen Hannover-Herrenhausen und Wunstorf-Lute auf 4 Kilometern vor der Baustelle. Außerdem stockt es auf der A2 Dortmund Richtung Hannover zwischen Bad Nenndorf und Garbsen auf 5 Kilometern im Baustellenbereich. Vorsicht auf der B6 in Hannover zwischen Schwanenburg und Herrenhäuser Straße. Dort steht ein defektes Fahrzeug auf der Strecke. Hier kommen die 8 aktuellsten Blitzer für die Steinhuder Meerregion. Auf der B6 in Asendorf und auf der B217 in Wennigsen-Sorsum wird geblitzt. Dazu in Garbsen-Schloss Ricklingen auf der Burgstraße. In Hannover-List steht ein Blitzer auf der Walderseestraße. Außerdem wird in Hannover-Finnhorst auf der Schulenburger Landstraße kontrolliert. In Neustadt steht ein Blitzer auf der Landwehr in der Nähe der Tankstelle. Dazu Lindwedel auf der Sprockhofer Straße, Ecke Hannoversche Straße und in Warpe-Nordholz am Grauen Mühlenweg. Weitere aktuelle Blitzer in der Region gibt es auch jederzeit online und in unserer Meerradio-App. Gute Fahrt!
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1: Direkt am Steinhuder Meer wartet ein spannender Ausflug für kleine Naturforscher. Im Naturparkhaus Mardorf dreht sich alles um Tiere, Pflanzen und das Leben am größten See in Niedersachsen. Viele Stationen laden zum Mitmachen und Ausprobieren ein, sodass Kinder spielerisch lernen. Anschließend lohnt sich ein Spaziergang bis ans Wasser oder über die Promenade. Und mit etwas Glück entdeckt ihr dort sogar Schwäne, Haubentaucher oder sogar einen Fischadler am Himmel. Auch der nahe Badestrand und mehrere Spielplätze machen den Ausflug besonders abwechslungsreich. Viele Angebote im Naturparkhaus sind außerdem kostenlos. Deswegen eignet sich das Ziel hervorragend für einen entspannten Ferientag mit der ganzen Familie. Und wenn das Wetter mitspielt, könnt ihr den Tag mit einem Eis am Steinhuder Meer ausklingen lassen.

0: That's What I Like. Bruno Mars macht immer wieder gute Laune hier bei uns bei Mehr Radio. Dienstagnachmittag und jetzt kriegt die gute Laune auch gleich einen Dämpfer. Ja, die Sommerferien laufen noch, aber der Schulstart kommt schneller, als so manch einer denkt. Und dann heißt es natürlich auch gewappnet sein. Für viele steht jetzt zum Beispiel der Kauf von einem neuen Schulranzen an. Worauf ihr dabei achten solltet, weiß Kollege Ronny Thorau.
1: Ja, der Obertipp ist eigentlich, einen Schulranzen besser immer im Laden anprobieren. Den sollte man einfach nicht online kaufen, auch wenn da steif und fest behauptet wird, dass ein Ranzen besonders tragefreundlich ist oder der vielleicht sogar ein Ergonomie-Siegel hat. Jeder Kinderrücken ist aber anders und das muss man dann einfach anprobieren. Und zwar ausgiebig. Experten raten, Kinder sollten in so einem Geschäft mit dem Schulranzen auf dem Rücken nicht nur umhergehen, sondern ruhig auch mal hüpfen, sich ganz groß strecken oder sich bücken.
0: Das Problem ist ja aber auch oft, das Kind findet einen ganz bestimmten Ranzen optisch total cool, aber der ist vom Tragen her einfach nicht der beste.
1: Ja, da hilft's erstmal, die Passform zu testen, am besten in neutraler oder auch mit so einem Cape verdeckter Optik und dann erst später die Motive wählen. Es gibt ja auch durchaus diverse Motive zum Wechseln, die zum Beispiel mit Klettverschluss oder Magnet dann ausgetauscht oder ergänzt werden können. Und wichtig, das Gewicht ist gar nicht mal so entscheidend, wie viele Eltern denken. Das Tragesystem ist entscheidender, sagen Experten. Also die Gurte, die Polsterung. Ein paar hundert Gramm schwererer Ranzen, der aber sehr gut zu tragen ist, ist oft gesünder. Zumal so ein Ranzen ja durchaus auch die Rückenmuskeln eines Kindes trainieren kann und soll. Und nicht vergessen, ein Schulranzen muss nicht nur gut zu tragen sein, sondern auch gut zu sehen. Da gibt's allerdings Vorschriften, also die meisten Ranzen sind da schon okay.
0: Und was ist mit dem alten Schulranzen? Nach einem Schuljahr sieht er ja oft so ein bisschen aus, als hätte er schon so einiges mitgemacht. Von zerdrückten Bananen bis zu ausgelaufenen Stiften. Kann der einfach in die Waschmaschine oder lieber nicht?
1: Ja, also Waschmaschine geht leider nicht. Spülmaschine übrigens auch nicht, falls jemand auf die Idee kommt. Denn ein Schulranzen, der besteht aus über 30 Materialien, die unterschiedlich auf Wärme und Feuchtigkeit reagieren, da kann sich der Ranzen dann in der Maschine verziehen und passt dann nicht mehr. Außerdem erlischt durch Maschinenreinigung meistens die Herstellergarantie. Was aber geht, den Ranzen gut trocknen lassen und dann schonend reinigen mit einem weichen Tuch und mit Seifenlauge oder mit lauwarmem Wasser und etwas Spülmittel. Schärfere Reiniger können auch wieder die Materialien angreifen. Aber meistens reicht die schonende Reinigung von Hand auch wirklich aus, zumal heutzutage die Fasern der Ranzen weniger Schmutz aufnehmen.
0: Also ein Schulranzen ist kein Turnschuh, leider Gottes. Aber erstmal steht dem guten Start ins neue Schuljahr nichts mehr im Weg. Ich habe gerade mal überlegt, was ich für einen hatte. Ich glaube, das war schon auch ziemlich prinzessinnenmäßig. Da war sehr viel rosa dabei.

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1: In Flughafen Hannover und Eistrup bei Zuckerfabrik messen wir 24 Grad. In Flughafen Hannover ist es bewölkt und trocken, in Eistrup bei Zuckerfabrik leicht bewölkt und trocken. Am Nachmittag zeigt sich das Wetter in der Steinhuder Meerregion freundlich mit lockeren Wolken. Später bleibt es meist trocken und angenehm warm. Dazu weht nur ein leichter Wind. In der Nacht ist es oft nur leicht bewölkt. Morgen wird es nach einem freundlichen Start verbreitet sonnig und heiß, mit Höchstwerten zwischen 31 und 32 Grad. Am Donnerstag legt die Hitze noch einmal zu. Am Nachmittag sind 34 bis 37 Grad drin. In höheren Lagen am Deister und im Weserbergland bleibt es etwas kühler, ehe zum Abend einzelne Schauer oder Gewitter aufziehen können.
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2: Ich bin Tanja Wagner. In Spanien, Italien und Frankreich lodern weiter riesige Waldbrände und die Lage könnte sich noch zuspitzen. In ganz Europa steht eine neue Hitzewelle bevor. An der Atlantikküste in Frankreich werden erneut Campingplätze und Badeorte evakuiert. Tausende Touristen müssen umgehend die Koffer packen.
3: Bis zu 35 Grad könnte es in dem Brandgebiet heute heiß werden und die trockene Hitze könnte das Feuer weiter anfachen. Bisher haben die Einsatzkräfte es geschafft, den Brand einzugrenzen. Es lodert zwar noch immer, doch die Flammen haben nicht weiter um sich gegriffen. Um Land zu retten, haben die Einsatzkräfte dafür auch gut 100 Kilometer lang Schneisen in den Wald geschnitten. Ein Aufatmen ist damit aber noch nicht in Sicht. Bis die Feuerwehrleute den Brand wirklich im Griff haben und auch die Anwohner zurück nach Hause können, wird es noch dauern. Aus Bordeaux, Rache Sommer.
2: Nach dem mutmaßlich islamistischen Terroranschlag am Rande des Christopher Street Days in Berlin haben Ermittler auf dem Handy des mutmaßlichen Täters ein Bekennervideo gefunden. Eine Sprecherin der Bundesanwaltschaft bestätigte einen entsprechenden Bericht der Bild. Unterdessen bringt die CDU die elektronische Fußfessel als Mittel zur Überwachung sogenannter extremistischer Gefährder ins Gespräch. Nach Aussagen von CDU und CSU soll darüber kurzfristig mit dem Koalitionspartner SPD gesprochen werden. Bei einem Erdbeben der Stärke 7,1 hat es im Südwesten Japans viele Verletzte und Schäden gegeben. Der japanische Fernsehsender NHK berichtete von Dutzenden Verletzten auf der südwestlichen Hauptinsel Kyushu. Straßen und Gebäude wurden teils schwer beschädigt. Die Hitzewelle Ende Juni hat den Verkauf von Eis und Wasser spürbar angekurbelt. Nach Angaben des Statistischen Bundesamtes wurden in der heißesten Woche fast doppelt so viele Eispackungen verkauft wie sonst im Sommer. Auch bei Getränken griffen die Menschen deutlich häufiger zu.
4: Besonders gefragt war stilles Wasser. Davon kauften die Menschen in Deutschland 77% mehr als in einer durchschnittlichen Sommerwoche in den Vorjahren. Bei Sprudel waren es 63% mehr. Auch alkoholfreies Bier, Limonade und Cola verkauften sich deutlich besser. Die Woche mit Temperaturen um 40 Grad brachte bei Eis und Wasser die höchsten Absatzmengen seit Beginn der Auswertung im Jahr 2023. Thomas Pleskin, Nachrichtenredaktion.
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1: Der Verkehr für die Steinhuder Meerregion. Auf der A2 Dortmund Richtung Braunschweig zwischen Hannover-Langenhagen und Hannover-Lahe 3 Kilometer stockender Verkehr, der rechte Fahrstreifen ist gesperrt. Auf der A2 Hannover Richtung Dortmund zwischen Hannover-Herrenhausen und Wunstorf-Lute 4 Kilometer stockender Verkehr. Fahrt vorsichtig an das Stauende heran.
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1: Diese 8 Blitzer habt ihr uns zuletzt gemeldet. Auf der B217 in Wennigsen-Sorsum und auf der B6 in Asendorf wird geblitzt. Dazu in Garbsen-Schloss Ricklingen auf der Burgstraße. In Hannover-List steht ein Blitzer auf der Walderseestraße. Außerdem wird in Hannover-Finnhorst auf der Schulenburger Landstraße kontrolliert. Und in Hannover-Fahrenwald steht ein Blitzer auf der Fahrenwalder Straße, 120 Meter vor dem Laden. Weiter geht es in Neustadt auf der Landwehr, in der Nähe der Tankstelle und in der Wedemark auf der Walsroder Straße in Elze. Einen Überblick über alle aktuellen Blitzer findet ihr auch online auf der Mehrradio-Website und in unserer App. Kommt gut durch!
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2: Die Grillhütte am Bösselberg in Burgdorf ist nach massivem Vandalismus gesperrt worden. Unbekannte haben unter anderem Holzbretter rausgerissen, den Grill kaputt gemacht und auch noch Müll dagelassen. Nach Angaben der Stadt ist die Hütte deswegen jetzt aktuell nicht mehr standsicher. Ob die 40 Jahre alte Grillhütte überhaupt saniert wird, ist Stand jetzt offen. Die Stadt hält nämlich eine Reparatur eher für unwirtschaftlich und prüft, wie es mit dem Grillplatz weitergehen soll. Ist natürlich super schade, wenn durch so eine blöde Aktion da so ein Gemeinschaftsplatz verloren geht.

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0: einfach mal so ein bisschen durch Instagram und TikTok durchscrollen und einfach nur den Kopf schütteln. Vielleicht seid ihr auch schon drüber gestolpert über den Satz, käsiger Michael, öffne deine Tür. Klingt total eklig und verrückt und genau deswegen geht auch der Trend gerade viral. Aber wo kommt das Ganze eigentlich her? Das weiß Kollege Max aus unserer Social Media Redaktion.
1: Ja, das ist gar nicht so leicht zu erklären, einfach weil das alles komplett sinnlos ist. Der Trend hat mit einem einzigen Video aus Großbritannien auf TikTok angefangen. Da legt ein Mann ein Ei auf die Klinke einer Tür und sagt dann:
2: Today I'm gonna be pranking Cheesy Michael with this egg.
1: Er tut das, damit das Ei runterfällt, sobald der Cheesy Michael die Tür öffnet. Also ein klassischer Streich. Und dann beginnt er zu singen.
2: Cheesy Michael.
1: Das lädt der User als Cheesy Michael Eierprank hoch und geht damit viral. Millionen Likes und tausende Leute machen es in ihren eigenen Videos nach. Auch in Deutschland. Hier wird der Cheesy Michael Käsiger Michael genannt.
0: Also hat das Ganze gar keine Bedeutung?
1: Nein, absolut nicht. Und das ist auch der eigentliche Witz dabei. Es steckt im Grunde gar nichts dahinter. Und der Trend lebt auch davon, dass sich alle die Frage stellen, wer der käsige Michael eigentlich ist, warum er käsig ist und was passiert, wenn er die Tür öffnen würde. Niemand kann das beantworten und genau das macht es so anschlussfähig. Und jetzt hat selbst der TikTok-Account von Bares für Rares ein eigenes Video dazu gemacht.
3: Heute bringen wir den käsigen Michael.
4: Käsiger Michael.
3: Käsiger Michael.
1: Der käsige Michael und Horst Lichter, das ist wirklich ein unerwartetes Duo.
0: Ja, okay, also noch so ein Trend, den meiner Meinung nach absolut gar keiner braucht, wie damals Vanilleeis mit Olivenöl. Bläh.

0: Montag bei mir Radio. Zwei Wochen Abkühlung, in denen ich meine Heizung doch auch schon häufiger angeschmachtet habe. Aber jetzt geht's wieder rauf mit den Temperaturen. Dann geht's wieder ab ins Freibad, ans Steinhuder Meer oder andere Badeseen in der Steinhuder Meerregion. Das Problem ist nur, was nehmt ihr mit? Wie viel Geld? Wo packt ihr eure Wertsachen hin? Matthias Auer von der Polizei Bückeburg.
1: Wertsachen, da geht's schon mal los. Was braucht man überhaupt an Wertsachen? Kommt drauf an, wo man hingeht. In ein Freibad, an einen See. Ist man alleine, ist man zu zweit oder in einer Gruppe. Wenn man nicht alleine ist, ist es etwas einfacher, dass man jemanden beauftragt, der nicht im Wasser ist, auf die Wertsachen aufzupassen. Aber bei den Wertsachen sollte man das Minimalste vielleicht mitnehmen. Ein bisschen Taschengeld, um sich ein Eis oder ein Getränk oder sonst was zu kaufen. Und den Rest zu Hause lassen.
0: Also EC-Karte oder Ausweis muss nicht unbedingt dabei sein. Ansonsten gibt's in vielen Freibädern ja auch Schließfächer. Aber gibt's nicht auch Tipps, wie Wertsachen nicht vom Liegeplatzreservierungsstoff geklaut werden?
1: Ja, mittlerweile gibt's im Handel ja auch diese wasserfesten Behältnisse, die man sogar mit ins Wasser nehmen kann. Vielleicht wäre das ratsam. Ansonsten einfach mal aufs Handy verzichten. Macht einen Sommertag auch sehr schön.
0: Aber was ist mit Tricks wie Portemonnaie und Handy in eine Windel einwickeln oder so?
1: Wenn man das wirklich schon tut, dann sollte eine Notlösung sein und dann vielleicht nicht so weit ausschwimmen und das Ding immer im Auge behalten. Aber grundsätzlich ratsam ist es nicht.
0: Interessanter Punkt, aber wenn ich jetzt echt wen erwische, der sich an meinem Hab und Gut bedient, den kann ich ja auch nicht einfach umboxen.
1: Vielleicht einfach mal rüber und darf ihnen helfen. Das würde schon mal bei dem einen oder anderen reichen, dass er vielleicht davon ablässt, beziehungsweise dann auch einfach weggeht oder wegläuft. Wenn das nicht der Fall ist, dann muss ich schon einen konkreten Anlass haben, wenn ich ihn festhalten möchte, dass er auch wirklich konkret mein Portemonnaie oder irgendwas anderes von mir wegnehmen wollte.
0: Also alles muss am Ende irgendwie gerechtfertigt sein. Im Zweifel ist die 110 die Telefonnummer eures Vertrauens, damit ihr euch nicht selber auch noch in die Bredouille bringt.

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1: Euch einen schönen Nachmittag. Im Moment melden Neustadt beim Klinikum 25 Grad. In Basinghausen und Hespe sind es 26. Dazu ist es vielerorts leicht bewölkt. Der Nachmittag bringt noch einen freundlichen Mix aus Wolken und Sonne bei uns rund ums Steinhuder Meer. Später lockert es weiter auf. Dazu bleibt es meist trocken und angenehm warm. In der Nacht ist es oft nur locker bewölkt und trocken. Morgen startet der Tag freundlich und wird bis zum Nachmittag heiß mit 31 bis 32 Grad. Am Donnerstag geht es zunächst sonnig weiter, ehe sich später Quellwolken bilden und zum Abend einzelne Schauer oder Gewitter aufziehen. Zuvor wird es mit 34 bis 37 Grad noch einmal deutlich heißer. Am Freitag bleibt es freundlich mit Sonne, insgesamt aber spürbar weniger heiß, in höheren Lagen am Deister und im Weserbergland etwas kühler.
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1: Vorsicht auf der A7 Hannover Richtung Hamburg zwischen Altwarmbüchen und Großburg-Wedel. Dort liegen Gegenstände auf der Fahrbahn. Werfen wir einen Blick auf die 8 aktuellsten Blitzer rund ums Steinhuder Meer. Auf der B6 in Asendorf und auf der B217 in Wennigsen-Sorsum wird geblitzt. Dazu im Garbsenschloss Ricklingen auf der Burgstraße. In Hannover-Finhorst steht ein Blitzer auf der Schulenburger Landstraße. In Hannover-Fahrenwald wird auf der Fahrenwalder Straße kontrolliert, 120 Meter vor dem Laden. In Hannover-List steht einer auf der Walderseestraße. Außerdem wird in Neustadt auf der Landwehr geblitzt, in der Nähe der Tankstelle. Und in Warpe-Nordholz steht ein Blitzer am Grauen Mühlenweg. Alle weiteren Meldungen findet ihr wie immer auch auf der Meerradio-Website und in unserer App. Kommt gut durch!
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Der Soundcheck für euren Dienstagnachmittag bei Mehrradio. In Seelze gibt's jetzt einen neuen Seniorenbeirat. Das Team möchte sich dafür einsetzen, dass ältere Menschen ihre Ideen und Interessen mit einbringen können. Auf der Agenda stehen Themen wie Mobilität, Barrierefreiheit und digitale Teilhabe. Und wer selbst Vorschläge oder Wünsche hat, ist ausdrücklich eingeladen mitzumachen. Also einfach mal vorbeischauen. Infos gibt's auf der Internetseite der Stadt Seelze.

0: Wenn auf dem Dienstagnachmittag die Luft raus ist, dann bringt dieser Song, finde ich, nochmal so ein bisschen Schwung in die Kiste.
1: Motivation.
0: Louis Thompson und Punk Joe mit Fever hier bei uns bei mehr Radio und der Kollege René Oliver bei mir im Studio.
1: Hallöchen.
0: Wie war dein Tag bis jetzt?
1: Ja, ganz gut. Ich versuche mich mental schon mal wieder auf die Hitze vorzubereiten, die ja uns allen ab morgen blüht. Heute ja auch schon in Teilen. Es wird auf jeden Fall wieder mild, das merkt man. Ab morgen dann aber wieder knackig, du hast eine Gänsepelle.
0: Ich habe Gänsehaut, warum auch immer. Vielleicht, weil du hier bist.
1: Es kann sein. So geht vielen so.
0: Ob positiv oder negativ.
1: Aber meist eher die unangenehme Art der Gänsepelle. Aber nun gut. Es wird ja wieder knackig heiß. Und meine Familie ist ja aktuell noch im Urlaub. Das heißt, ich habe gerade wieder das Gehöft, die Tiere. Da graut es mir auch schon vor.
0: Weil die armen Tiere.
1: Ja, die armen Pflanzen. Für die bin ich auch verantwortlich. Ich bin für alle verantwortlich. Das hasse ich ja. Du weißt ja, ich bin ja ein Mensch, der nicht wirklich gerne Verantwortung hat. Und jetzt muss ich mich darum kümmern, dass alles am Leben bleibt. Die Hühner, die Kaninchen, die Hunde und die Pflanzen.
0: Du hast wirklich mein ganz, ganz großes Mitleid.
1: Ja, oder?
0: Ja.
1: Ist Ironie, ne?
0: Du schaffst das. Du schaffst das.
1: Ganz aber
0: kurz die Popobacken zusammenkneifen und dann geht's durch. Du hast wenigstens eine Klimaanlage.
1: Ja, das stimmt. Das stimmt. Aber wobei, bei den 40 Grad, die wir das eine Mal hatten, da ist auch die Klimaanlage dann auch wirklich an ihre Grenzen gekommen.
0: Apropos an die Grenzen kommen. Morgen früh, jetzt bin ich wieder früh aus dem Bett raus.
1: Absolut. Es geht natürlich weiter bei uns, wie immer, wild und bunt. Unter anderem beschäftigen wir uns, weil viele von euch jetzt natürlich auch wieder an den Badesee fahren werden oder ins Freibad. Klar, mit der ein oder anderen Snackigkeit. Was ich auch an Wassermelone in meinem Urlaub gegessen habe, kannst du dir gar nicht vorstellen. Aber so Wassermelone im Freibad gehört ja dazu. Und dann kommen sie ja, die kleinen, ekelhaften Viecher, Ameisen. Und dann, wenn sie dich, ich habe Anlauf genommen. Ein
0: großer Bogen.
1: Großer Bogen, ja. So habe ich es gelernt damals. Ja? Aber komm, das würde jetzt auch
0: der
1: raus.
0: Der große Bogen bei mehr Radio mitreden. Nee, Oliver.
1: Es geht um Ameisen, die ankommen, wenn du gerade irgendwie ganz entspannt am Chillen bist und irgendwie was Leckeres snackst. Und dann kommen die und pinkeln dich an. Ja? Diese Ameisen-Pippi ist der Arbeitstitel für diesen Beitrag morgen.
0: Widerlich.
1: Und es brennt ja wie Zunder. Furchtbar. Ja? Es ist nicht schön. Wir klären, warum das überhaupt brennt und was es eigentlich damit auf sich hat. Möchtest du jetzt auch noch was sagen? Ich rede sehr viel gerade.
0: Vielleicht mögen die das.
2: Meinst du den Fetisch?
0: Ja, keine Ahnung. Wir sprechen morgen dann natürlich auch aus gegebenem Anlass über das Jugendwort 2026, was da alles dabei ist. Da kannst du aber wirklich nur den Kopf schütteln. Ich dachte auch, dieses 6-7-Ding wäre mittlerweile halt auch einfach tot. Und nee. Verboten.
1: Ja, also meine kleinen Cousins und Cousinen, die gucken mich ganz schräg an, wenn ich es dann doch mal benutze. Sie sagen, es geht nicht mehr. Aber unter anderem, da können wir schon mal ein bisschen spoilern, ist ja auch, du bist gut genug. Und es lohnt sich wirklich da nochmal online nachzuschauen. Susanne Daubner.
2: Du bist gut genug!
1: Die, ja, so gut war es bei ihr nicht, aber Susanne Daubner hat einfach im Susanne Daubner-Style wieder vorgetragen. Herrlich, es ist einfach nur schön.
0: Aber auch Susanne Daubner ist gut genug.
1: Ja.
0: So. Punkt.
1: Herrlich. Und Kontaktbörse Seelze, da gibt es auch was ganz Spannendes. Frau Kurt, da geht es, ich meine, ich merke es ja auch immer wieder, den passenden Deckel für meinen Topf, also ich bin der Topf dafür, den passenden Deckel zu finden, gar nicht so einfach. Es wird ein bisschen schwieriger, auch dann noch, wenn man zum Beispiel beeinträchtigt ist, ne? Da irgendwie den passenden Partner zu finden. In Seelze hat man da ein schönes Projekt, das geht jetzt auch wieder an den Start. Auch das ist morgen Thema. Ihr merkt, es lohnt sich einzuschalten. 6 Uhr werde ich hier sein. Ausgeschlafen, gut gelaunt. Frisch geduscht, mit einem frischen Schlüpper, bereit für alles das, was kommen mag. Der Mittwoch, morgen, toll, Frau Kurt, ich bin jetzt weg, tschüss.

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1: In Bantorf und Rodenberg im Kurpark sind es 27 Grad, dazu ist es leicht bewölkt. In Oldau messen wir 25 Grad, dort ist es ebenfalls locker bewölkt und trocken. Heute Nachmittag wechseln sich in unserer Region Sonne und Wolken ab. Bis zum Abend bleibt es meist freundlich und warm. Nur im Nienburger Land und teils auch im südlichen Heidekreis halten sich dichtere Wolken etwas länger. Rund ums Steinhuder Meer geht der Tag trocken zu Ende. Die Nacht verläuft dann überwiegend klar bis leicht bewölkt. Morgen startet der Tag freundlich und wird am Mittag und Nachmittag verbreitet heiß mit 31 bis 32 Grad. Am Donnerstag geht es zunächst oft sonnig los, später ziehen Quellwolken auf und zum Abend sind einzelne Schauer oder Gewitter möglich. Dabei steigen die Werte am Nachmittag auf 34 bis 37 Grad. Am Freitag bleibt es freundlich mit Sonne, insgesamt aber spürbar weniger heiß.
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1: In Spanien wütet der größte Waldbrand in der jüngeren Geschichte des Landes. In Frankreich erreichen die Feuer mit etwa 100.000 Hektar verbrannter Fläche seit Jahresbeginn einen historischen Rekordwert. Nach Daten des Waldbrandinformationssystems der Europäischen Kommission ist in Spanien schon jetzt mehr als doppelt so viel Fläche verbrannt wie sonst im Durchschnitt in einem ganzen Jahr. In Frankreich sogar mehr als die fünffache Fläche. Beruf und Familie lassen sich nach einer Umfrage in Deutschland noch immer schwer miteinander vereinbaren. Besonders Frauen sind mit den gegebenen Bedingungen unzufrieden, hat die Umfrage im Auftrag des Sozialverbands Deutschland ergeben. Als Manko werden zum Beispiel fehlende Kita-Plätze und Betreuungsangebote für Schulkinder gesehen. Auch halten viele die Möglichkeit, die Arbeitszeiten bei ihren Arbeitgebern an familiäre Bedürfnisse anzupassen, für unzureichend. Die Pilotengewerkschaft Cockpit hat ihren jährlichen Flughafencheck veröffentlicht. Das Ergebnis: Der Flughafen München ist wieder der sicherste in Deutschland. Dafür wurde in der bayerischen Landeshauptstadt auch einiges getan.
2: Mit dauerhaft beleuchteten Zufahrten an Start- und Landebahnen hat der Münchner Flughafen die Piloten überzeugt und damit den Flughafen Leipzig auf Platz 2 verdrängt. Die dauerhafte Beleuchtung sei ein wichtiges Mittel, um Zusammenstöße zu vermeiden. Viele Flughäfen würden da aber aus Kostengründen drauf verzichten. Insgesamt seien aber alle Flughäfen in Deutschland sicher genug für den Passagierbetrieb. Den letzten Platz in der Auswertung der Pilotengewerkschaft belegt der Flughafen Rostock-Lage. Die Piloten kritisieren, dass sie hier nicht zu Sicherheitsbesprechungen eingeladen werden. Fiona Reinhardt, Nachrichtenredaktion.
3: 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Vorsicht auf der A7 zwischen Großburg-Wedel und dem Kreuz Hannover-Kirchhorst. Dort liegen Metallteile auf der Fahrbahn.
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3: Hier kommen die 8 aktuellsten Blitzer für die Steinhuder Meerregion. Auf der B6 in Asendorf und auf der B217 in Wennigsen-Sorsum wird geblitzt. Dazu in Hannover, Herrenhausen auf der Haltenhoffstraße. In Hannover-List steht ein Blitzer auf der Wald-Ersee-Straße. Außerdem wird in Hannover Fahrenwald auf der Fahrenwalder Straße kontrolliert, 120 Meter vor dem Laden. In Neustadt steht ein Blitzer auf der Landwehr in der Nähe der Tankstelle. Und in der Wedemark wird geblitzt, in Elze auf der Walsroder Straße und in Geilhof auf der Kaltenweider Straße. 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
5: In Melbeck ist gestern Nachmittag ein Rasenmäher geklaut worden. Der 70-jährige Besitzer, der hatte das Gerät nach der Gartenarbeit kurz in seiner Einfahrt abgestellt. Wenig später war der Mäher weg. Kurz davor hatte der Mann nach eigenen Angaben noch die Melodie eines Schrotthändlers gehört. Dieses Tü-tü-tü-tü-tü-tü-tü. Es nervt. Die Polizei, die prüft jetzt einen möglichen Zusammenhang und sucht Zeugen, die im Bereich der Gallhöfer Weide was Verdächtiges beobachtet haben. Ich meine, gut, wenn er vielleicht ein bisschen weit an der Straße gestanden hat.

0: euch durch den Dienstagnachmittag. Hier bei uns bei mehr Radio 5:08 ist es. Ja, das sind doch mal gute Nachrichten. In Niedersachsen entscheiden sich immer mehr Menschen für eine Ausbildung im sozialen Bereich. So viele wie noch nie. Kollege Silas Müller hat die Infos.
1: Im aktuellen Schuljahr machen landesweit mehr als 20.000 Menschen eine Ausbildung oder Weiterbildung zur Erzieherin, zum Erzieher oder zur sozialpädagogischen Assistenz. So viele wie noch nie. Besonders gefragt sind dabei die vergüteten Teilzeitmodelle. Da können viele schon während der Ausbildung in einer Kita arbeiten und gleichzeitig Geld verdienen. Auch Kultusministerin Julia Willi Hamburg sieht darin ein wichtiges Signal, denn der Bedarf an Fachkräften in Kitas ist nach wie vor riesengroß. Mit neuen Ausbildungswegen, mehr Möglichkeiten für Quereinsteiger und bezahlten Ausbildungsmodellen will das Land noch mehr Menschen für den Beruf begeistern.
0: Wichtig und richtig, der Trend zeigt also weiter nach oben und das dürfte langfristig auch den Kitas in Niedersachsen sehr zugutekommen.

0: Oh my, hier bei uns bei Mehr Radio. Und genau das denke ich mir auch, wenn ich an Steuererklärungen denke. Viele schieben die ja gerne vor sich her. Jetzt wird's aber ernst. Bis Freitag muss sie nämlich bei den meisten Finanzämtern eingegangen sein. Zumindest, wenn ihr keinen Steuerberater habt. Was also tun, wenn ihr merkt, oh Gott, ich schaff's nicht mehr rechtzeitig. Kollege Thomas Bremser, weiß Rat.
1: Dann sollte ich so schnell wie möglich dem Finanzamt einen Brief schreiben oder eine Mail oder Nachricht per Elster mit einem formlosen Antrag auf Fristverlängerung. Ich sollte schreiben, warum ich die Frist nicht einhalten kann und bis wann ich die Steuererklärung abgebe. Ein Anspruch besteht zwar nicht, aber oft sind die Finanzämter kooperativ, vor allem bei guten Gründen, wie einer längeren Krankheit oder einem Umzug. Oder ich suche mir schnell noch einen Steuerberater, dann verlängert sich die Frist nämlich bis Anfang März. Aber die meisten haben aktuell wohl genug zu tun.
0: Was passiert denn, wenn ich die Steuererklärung einfach später abgebe?
1: Also meist sind ein paar Tage oder Wochen kein Problem, aber länger rauszögern sollte ich es nicht. Mindestens 25 Euro pro verspätetem Monat werden sonst fällig. Außerdem schätzen die Ämter dann oft die Steuergrundlage selbst, oft zum Nachteil der Steuerzahler. Ich kann die Erklärung übrigens auch erstmal unvollständig abgeben, wenn mir noch Unterlagen fehlen. Ich muss diese fehlenden Angaben aber natürlich klar kennzeichnen und alles zeitnah nachreichen.
0: Seit dem 1. Juli kommen manche deutlich schneller zu ihrer Steuererklärung, nämlich mit nur einem Klick. An wen richtet sich denn dieses neue Angebot der Finanzämter?
1: Jetzt zum Start richtet sich das Angebot vor allem an ledige Kinderlose und Rentnerinnen und Rentner, deren steuerliche Verhältnisse überschaubar sind. Also wer Kinder hat, Wohnungen vermietet oder selbstständig arbeitet, kann das noch nicht nutzen. Die Behörden verfassen dann selbst die Steuererklärung mit den Daten, die sie kennen. Lohnsteuerbescheid, Rentenbezüge, Beiträge zur Krankenversicherung. Wenn das dann so alles stimmt, reicht ein Klick über das Programm Elster aus. Aber ich sollte kritisch drüber gucken und mögliche Werbungskosten oder andere Aufwendungen ergänzen.
0: Die Steuererklärung mit einem Klick können also noch längst nicht alle machen. Einige nutzen auch Steuerprogramme oder überlegen, sich von der KI helfen zu lassen. Wie hilfreich ist das?
1: Die KI kann schon bei der Vorbereitung helfen. Ich kann nach einer Checkliste fragen mit typischen Unterlagen, die ich so brauchen werde. Dann kann die KI mir Fachbegriffe in einer Steuererklärung erklären oder sagen, was genau jetzt in welche Zeile kommt. Außerdem kann ich die KI fragen, was ich alles von der Steuer absetzen kann, wie Fortbildungen oder Arbeitsmittel. Aber Achtung, ich sollte vorher persönliche Daten wie meine Steuernummer unbedingt löschen und auch nicht blind der KI vertrauen. Denn die haftet natürlich nicht, wenn ich Fehler mache in der Erklärung.
0: Also meine Steuererklärungssoftware ist wahnsinnig zuverlässig, wird aber langsam auch ein bisschen ungeduldig und versucht mich so ein bisschen, daran zu kriegen, dass ich immer selbstständiger werde. Liebe Grüße an den Papa.

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1: Moin aus der Meer-Radio-Wetterredaktion. Im Moment melden Neustadt-Otternhagen, Ahlden in der Ortsmitte und Winsen an der Aller jeweils 25 Grad. Dazu ist es verbreitet bewölkt. Heute Abend bleibt es freundlich mit lockeren Wolken. In der Nacht wird es meist klar oder nur leicht bewölkt und angenehm. Morgen setzt sich das sonnige Wetter fort. Nach frischem Beginn steigt die Temperatur am Nachmittag auf 31 bis 32 Grad. Am Donnerstag wird es zunächst wieder oft sonnig. Später ziehen dichtere Wolken auf und zum Abend sind einzelne Schauer oder Gewitter möglich. Davor wird es mit 34 bis 36 Grad noch einmal heiß. Am Freitag zeigt sich das Wetter wieder freundlicher und spürbar weniger heiß. In höheren Lagen am Deister und im Weserbergland tagsüber meist etwas kühler.
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1: Vorsicht auf der A7 Hannover Richtung Hamburg zwischen Altwarmbüchen und Großburg-Wedel. Dort liegen Metallteile auf der Fahrbahn. In der Gegenrichtung besteht dieselbe Gefahr zwischen Großburg-Wedel und dem Kreuz Hannover-Kirchhorst. Auf der A2 Hannover Richtung Dortmund zwischen Hannover-Langenhagen und dem Dreieck Hannover-West staut es sich auf 4 Kilometern. Hier kommen die 8 aktuellsten Blitzer für die Steinhuder Meerregion. Auf der B6 in Asendorf und auf der B217 in Wennigsen-Sorsum wird geblitzt. In Hannover-Herrenhausen steht ein Blitzer auf der Haltenhoffstraße, in Hannover-List auf der Walterseestraße. Dazu in Hannover-Fahrenwald auf der Fahrenwalder Straße 120 Meter vor dem Laden. In Neustadt steht ein Blitzer auf der Landwehr in der Nähe der Tankstelle. Außerdem in Elze auf der Walsroder Straße und in Warpe-Nordholz am Grauen Mühlenweg. Weitere aktuelle Blitzer in der Region gibt es auch jederzeit online und in unserer Meerradio-App. Gute Fahrt!
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0: Tag zu Tag gehen aktuell die Temperaturen wieder rauf. Heute schon deutlich wärmer als gestern, morgen deutlich heißer als heute und am Donnerstag dann Temperaturen bis 36 Grad. Ich dachte, wir hätten den Sommer schon so ein bisschen hinter uns. Ich habe es quasi so ein bisschen gehofft, um ehrlich zu sein. Ich bin jetzt nämlich auch nicht so der krasse Temperaturenmensch. Ich mag das nicht so. Mir reichen so 20 Grad, leichte Wolken, vielleicht ein bisschen Sonne mal dabei oder so bis zu 23 Grad. Aber dann ist auch gut. Die Frage ist, was haben wir in der letzten Hitzewelle gelernt und wie bereitet ihr euch auf die nächsten heißen Tage vor?
1: Ich versuche morgens so früh wie möglich zu lüften, danach Fenster zu, Rollladen runter, Vorhänge zu und wirklich versuchen, so lange wie möglich kühle Umgebung innen.
2: Wir haben uns vorgenommen, wir gehen schwimmen und vielleicht gehen wir ins Bauhaus, holen uns einen schönen Pool.
3: Tuch nehmen oder einen feuchten Lappen nehmen, ins Zenit packen oder aber mal die Füße damit frisch machen.
4: Einfach nachts über immer Fenster auf und dann am Morgen alles zu, alles dunkel machen und ansonsten ganz viel trinken und einfach aufs Beste hoffen.
5: Wenn du Wasser trinkst, bist du safe, glaube ich. Und nicht an die Sonne unbedingt um zwischen 12 und 14 Uhr.
6: Ich mag Wärme, ich hasse Hitze. Ich fühle mich nicht vorbereitet. Ich habe einen Ventilator, aber ich fühle mich nicht gut dabei.
0: Also ich habe versucht, mich vorzubereiten. Ich war gestern Nachmittag noch einkaufen im Supermarkt und dann habe ich gedacht, komm, kaufst du dir schon mal ein bisschen Eis. Ja, eventuell muss ich jetzt heute wieder Eis kaufen.

0: Dienstagnachmittag hier bei uns bei mir Radio. Es gibt ja so Hobbys und dann gibt es noch andere Hobbys, wie zum Beispiel das von Nick Fernau aus dem Neustädter Land. Der hat 50 Schildkröten plus zu Hause. Also es könnten auch noch 2, 3, 4, 15 mehr sein. Nur Badezimmer und Schlafzimmer sind schildkrötenfreie Zone. Wir wollen aber natürlich wissen, wie kommt man eigentlich auf so ein außergewöhnliches Hobby?
1: Meine erste Schildkröte habe ich bekommen zum 9. Geburtstag von meinen Eltern, weil ich wollte damals zwingend ein Haustier haben, aber hatte eine Tierhaarallergie und dann ist es eine Schildkröte geworden. Die hieß Charlie und war eine russische Landschildkröte.
0: Und dann ging es erst so richtig los. Aus einem Tier wurden über 20 Jahre dann mehr als 50 und die kommen inzwischen aus allen möglichen Ecken der Welt.
1: Ich habe Tiere aktuell von überall auf dieser Welt. Ich habe Südafrika, ich habe Mittelamerika, ich habe Südamerika, Australien, Teile von Asien. Ja, was habe ich alles? Ich habe Landschildkröten, Wasserschildkröten, Sumpfschildkröten, Elfriede unter anderem, eine Pantherschildkröte mit 8,5 Kilo. Ich habe eine Areolen-Flachschildkröte, die mit 14 Jahren gerade mal 11 Zentimeter ausgewachsen ist. Also von allen Größen quasi etwas. Und das halt in allen Formen von Land, Wasser und Co.
0: Und dann also ganz schön viele und natürlich auch ordentlich Arbeit. Und für alle, die selber über eine Schildkröte nachdenken, hat Nick Fernau auch direkt ein paar Tipps parat.
1: Erstmal sollten Eltern sich darüber Gedanken machen, dass Schildkröten keine Tiere sind für kleinere Kinder, weil es halt ein Tier ist, was man nicht zwingend streicheln sollte, was man nicht viel hochheben sollte, weil es purer Stress ist für das Tier. Dann sollte man bedenken, dass eine Schildkröte mit zu den teuersten Haustieren gehört, weil halt Energiekosten und Co. Tierarztkosten deutlich höher sind als bei einer Katze oder einem Hund oder einem Hamster. Und was viele Leute leider vergessen heutzutage immer noch, wenn man eine, ich sag mal, ganz schlicht und einfach griechische Landschildkröte haben möchte: Dieses Tier hat in einem Terrarium nichts verloren. Das Tier gehört in den Garten und dementsprechend dann aber auch in der Übergangszeit halt mit Technik, mit Schutzhaus, was wärmeisoliert ist.
0: Ja, wie so oft im Leben gilt, auch hier hat man erstmal angefangen, kommt man aus der Nummer nicht so schnell wieder raus. Gott sei Dank habe ich nicht 50 plus Gitarren zu Hause hängen.

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1: Euch einen schönen Abend in Altgau.
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1: Euch einen schönen

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2: Ich bin Tanja Wagner. Nach dem Anschlag am Rande des Berliner Christopher Street Days haben Ermittler auf dem Handy des mutmaßlichen Täters ein Bekennervideo gefunden. Darin soll sich der Mann zum Anschlag bekennen und der Terrororganisation IS die Treue schwören.
3: Nach Angaben der Bild-Zeitung ist in dem arabischsprachigen Video ein verhüllter Mann zu sehen. Die Ermittler gehen aber davon aus, dass es sich um den mutmaßlichen Täter handelt. Bei dem Anschlag mit einem Auto und vermutlich auch einer Machete wurden eine Frau getötet und 29 Menschen verletzt. Der 21-Jährige starb am folgenden Tag durch Schüsse von Polizisten. Unterdessen fordert die CSU schärfere Maßnahmen gegen islamistische Gefährder, darunter elektronische Fußfesseln. Thomas Bleskin, Nachrichtenredaktion.
2: In Spanien wütet der größte Waldbrand in der jüngeren Geschichte des Landes. In Frankreich erreichen die Feuer mit etwa 100.000 Hektar verbrannter Fläche seit Jahresbeginn einen historischen Rekordwert. Nach Daten des Waldbrandinformationssystems der Europäischen Kommission ist in Spanien schon jetzt mehr als doppelt so viel Fläche verbrannt wie sonst im Durchschnitt in einem ganzen Jahr. In Frankreich sogar mehr als die fünffache Fläche. Beruf und Familie lassen sich nach einer Umfrage in Deutschland noch immer schwer miteinander vereinbaren. Besonders Frauen sind mit den gegebenen Bedingungen unzufrieden, hat die Umfrage im Auftrag des Sozialverbands Deutschland ergeben. Als Manko werden zum Beispiel fehlende Kita-Plätze und Betreuungsangebote für Schulkinder gesehen. Auch halten viele die Möglichkeit, die Arbeitszeiten bei ihren Arbeitgebern an familiäre Bedürfnisse anzupassen, für unzureichend. Die Pilotengewerkschaft Cockpit hat ihren jährlichen Flughafencheck veröffentlicht. Das Ergebnis: Der Flughafen München ist wieder der sicherste in Deutschland. Dafür wurde in der bayerischen Landeshauptstadt auch einiges getan.
4: Mit dauerhaft beleuchteten Zufahrten an Start- und Landebahnen hat der Münchner Flughafen die Piloten überzeugt und damit den Flughafen Leipzig auf Platz 2 verdrängt. Die dauerhafte Beleuchtung sei ein wichtiges Mittel, um Zusammenstöße zu vermeiden. Viele Flughäfen würden da aber aus Kostengründen drauf verzichten. Insgesamt seien aber alle Flughäfen in Deutschland sicher genug für den Passagierbetrieb. Den letzten Platz in der Auswertung der Pilotengewerkschaft belegt der Flughafen Rostock-Lage. Die Piloten kritisieren, dass sie hier nicht zu Sicherheitsbesprechungen eingeladen werden. Fiona Reinhardt, Nachrichtenredaktion.
5: 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Vorsicht auf der A7 zwischen Großburg-Wedel und dem Kreuz Hannover-Kirchhorst. Dort liegen Metallteile auf der Fahrbahn.
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5: Hier kommen die 8 aktuellsten Blitzer für die Steinhuder Meerregion. Auf der B6 in Asendorf und auf der B217 in Wennigsen-Sorsum wird geblitzt. In Hannover-Herrenhausen steht ein Blitzer auf der Haltenhoffstraße. In Hannover-List wird auf der Wald-Ersee-Straße kontrolliert. Dazu in Hannover-Fahrenwald auf der Fahrenwalder Straße 120 Meter vor dem Laden. In Neustadt steht ein Blitzer auf der Landwehr in der Nähe der Tankstelle. Außerdem wird in Warpe-Nordholz am Grauen Mühlenweg geblitzt und in Elze auf der Walsroder Straße. Weitere aktuelle Blitzer in der Region gibt es auch jederzeit online und in unserer Meerradio-App. Gute Fahrt!
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6: Wirklich schreckliche Bilder, die wir aktuell von den Nachbarländern sehen müssen, von diesen schrecklichen Waldbränden. Und die in Frankreich beschäftigen jetzt auch die Bundeswehr aus der Region rund ums Steinhuder Meer. Ein A400M vom Flieger Horst Wunstorf hat Ausrüstung nach Bordeaux gebracht, damit Hubschrauber da beim Löschen der Brände helfen können. Der Flieger selbst kam danach wieder zurück nach Wunstorf. Frankreich hatte die Unterstützung über den EU-Katastrophenschutz angefordert. Ich finde es schön, dass da wieder Zusammenhalt zu spüren ist.

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1: Direkt am Steinhuder Meer wartet ein spannender Ausflug für kleine Naturforscher. Im Naturparkhaus Mardorf dreht sich alles um Tiere, Pflanzen und das Leben am größten See in Niedersachsen. Viele Stationen laden zum Mitmachen und Ausprobieren ein, sodass Kinder spielerisch lernen. Anschließend lohnt sich ein Spaziergang bis ans Wasser oder über die Promenade. Und mit etwas Glück entdeckt ihr dort sogar Schwäne, Haubentaucher oder sogar einen Fischadler am Himmel. Auch der nahe Badestrand und mehrere Spielplätze machen den Ausflug besonders abwechslungsreich. Viele Angebote im Naturparkhaus sind außerdem kostenlos. Deswegen eignet sich das Ziel hervorragend für einen entspannten Ferientag mit der ganzen Familie. Und wenn das Wetter mitspielt, könnt ihr den Tag mit einem Eis am Steinhuder Meer ausklingen lassen.

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2: Schönen Abend aus der Meerradio-Wetterredaktion. Momentan messen wir in Neustadt-Pockenhagen und Marklohe am Weserufer 27 Grad. In Auetal 26, dazu ist es überall gering bewölkt. Heute Abend bleibt es freundlich und angenehm warm. In den kommenden Stunden lockern die Wolken weiter auf. Dazu weht meist nur schwacher Wind. Die Nacht verläuft oft klar. Morgen geht es nach frischem Beginn rasch in einen sonnigen und heißen Tag mit 31 bis 32 Grad. Am Donnerstag startet der Tag ebenfalls freundlich. Am Nachmittag sind dann einzelne Schauer oder Gewitter möglich. Dabei wird es mit 35 bis 37 Grad noch heißer. Am Freitag beruhigt sich das Wetter wieder und es wird spürbar weniger heiß. In unserer Region werden die höchsten Werte im flacheren Land erreicht. In höheren Lagen am Deister und im Weserbergland bleibt es tagsüber meist etwas kühler.
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2: Vorsicht, auf der A2 Braunschweig Richtung Hannover zwischen Hämeler Wald und Kreuz Hannover Ost liegen Reifenteile auf der Fahrbahn. Hier kommt euer Blitzerüberblick für die Region. Auf der B6 in Asendorf und auf der B217 in Wennigsen-Sorsum wird aktuell geblitzt. In Hannover-List steht ein Blitzer auf der Walderseestraße. Dazu in Hannover-Fahrenwald auf der Fahrenwalder Straße, 120 Meter vor dem Laden. In Neustadt auf der Landwehr steht ein Blitzer in der Nähe der Tankstelle. Außerdem wird in Warpe-Nordholz am Grauen Mühlenweg kontrolliert und in der Wedemark auf der Walsroder Straße in Elze sowie auf der Kaltenweider Straße in Geilhof. Mehr Verkehrsmeldungen gibt's jederzeit online auf der Meerradio-Website und in unserer App. Kommt gut durch.
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0: schön nach dem Feierabend noch an der Kasse stehen und plötzlich merkt ihr, wie sich von hinten so ein Einkaufswagen in euch reinschiebt. Das ist so ein Moment, in dem kriege ich persönlich Platzangst. Ich habe jetzt nicht so unbedingt so Probleme mit Aufzügen oder sowas, aber Menschengedränge, Weihnachtsmärkte, Menschen, die langsam gehen. Nee, Freunde, da bin ich also wirklich auch raus. Die Frage ist aber, warum heißt es eigentlich Platzangst, wenn wir ja gar keinen Platz haben? Also ich habe ja da nicht Angst vor zu viel Platz, sondern eher vor zu wenig. Mehr Radiokollege David Himmelreich klärt auf.
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2: Es ist nicht so leicht mit der Platzangst. Selbst der Duden erlaubt das Wort inzwischen umgangssprachlich für die Angst vor engen Räumen oder halt wenig Platz. Wirklich Sinn macht die Bezeichnung aber nicht, denn Platzangst kommt eigentlich von der Agoraphobie. Und das ist die vor weiten öffentlichen Plätzen. Das griechische Agora bedeutet Marktplatz. Das richtige Wort für die Angst vor engen Räumen wie Höhlen, Fahrstühlen oder überfüllten Zügen ist Klaustrophobie. Das stammt wiederum aus dem Lateinischen und bedeutet Riegel oder Schloss. Die Psychologen benutzen dafür den Begriff Raumangst. 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
1: Euch einen schönen Abend. Im Moment melden Wunstorf, Lute und Estorf bei der Schleuse 27 Grad. In Luden sind es 26 Grad. Dazu ist es überall klar. Heute Abend bleibt es meist nur locker bewölkt. In der Nacht wird es fast überall klar. Dazu lässt der Wind weiter nach. Morgen geht es erst mit viel Sonne los. Am Nachmittag wird es bei uns in der Region verbreitet heiß, bei 31 bis 32 Grad. Am Donnerstag legt die Hitze noch einmal spürbar zu. Oft scheint die Sonne, später sind aber auch bei uns in der Region verbreitet heiß, bei 31 bis 32 Grad. Am Donnerstag legt die Hitze noch einmal spürbar zu. Oft scheint die Sonne, später

0: Das ein Bekennervideo gefunden. Darin soll sich der Mann zum Anschlag bekennen und der Terrororganisation IS die Treue schwören. Bundesinnenminister Alexander Dobrindt.
1: Deswegen werbe ich dafür, dass wir politisch die Entscheidungen dafür treffen, dass es hier zu Einschränkungen kommt und identifizierte Gefährder nicht auf Bewährung wieder in Freiheit kommen.
0: Der mutmaßliche Attentäter war wegen Vorbereitung einer schweren staatsgefährdenden Gewalttat von einem Jugendgericht verurteilt worden, kam aber auf freien Fuß. Dobrindt warb ausdrücklich für die Einführung einer elektronischen Fußfessel für Gefährder. Während die Einsatzkräfte in Spanien bei den Waldbränden erste Erfolge melden, bleibt die Lage in Frankreich angespannt. In Bordeaux mussten erneut tausende Menschen in Sicherheit gebracht werden. Und Experten warnen jetzt bereits vor weiteren Waldbränden im August.
2: In Frankreich westlich von Bordeaux bleibt die Lage tatsächlich weiter angespannt. Mit der Hitze und der Trockenheit sind heute etliche Feuer wieder neu aufgeflammt. Die Einsatzkräfte kämpfen nun auf Hochtouren dagegen, dass sie keine neuen Flächen fressen. Bisher ist das ganz gut gelungen. Sicherheitshalber mussten auch einige Campingplätze und Touristenunterkünfte geräumt werden. Etwa 4000 Menschen sind davon betroffen. Aus Lesch, Rache Sommer.
0: Angesichts der schwachen Konjunktur in Deutschland steigt die Zahl der Unternehmen, die ihr Angebot an Ausbildungsplätzen verringern. Zugleich fällt es Betrieben häufig schwer, die vorhandenen Stellen mit passenden Bewerbern zu besetzen. Das sind wesentliche Erkenntnisse der jüngsten DIHK-Ausbildungsumfrage, an der sich rund 14.000 Unternehmen beteiligt hatten. Fast jedes dritte Unternehmen reduziert demnach das Ausbildungsangebot. Die FIFA will einen Teil der kommerziellen Rechte an ihren Fußballturnieren an Investoren verkaufen und damit mehr als 4 Milliarden Dollar einlösen. Auch künftige WM-Turniere sollen dann einer FIFA-Mitteilung zufolge unter dem Dach eines neuen Unternehmens organisiert werden, dessen Mehrheitseigentümer der Weltverband wäre. Der Deal könnte Berichten zufolge den Druck erhöhen, mehr WM-Teilnehmer zuzulassen oder die WM häufiger als bisher auszutragen.
3: Verkehr. Vorsicht auf der A2 Braunschweig Richtung Hannover zwischen Hemmeler Wald und Kreuz Hannover Ost. Dort liegen Reifenteile auf der Fahrbahn, außerdem sind Personen auf der Fahrbahn.
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3: Und das sind die 8 aktuellsten Blitzer in der Steinhuder Meerregion. Auf der B6 in Asendorf wird geblitzt und auf der B217 in Wennigsen-Sorsum. Dazu in Alt-Laatzen auf der Gutenbergstraße Ecke Meisenbachweg. In Hannover-List steht ein Blitzer auf der Wald-Ersee-Straße. Außerdem wird in Hannover-Fahrenwald auf der Fahrenwalder Straße kontrolliert, 120 Meter vor dem Laden. In Neustadt steht ein Blitzer auf der Landwehr in der Nähe der Tankstelle. Weiter geht es in Warpe, Nordholz am Grauen Mühlenweg und in Elze auf der Walsroder Straße. Weitere Blitzer in der Region stehen natürlich auch auf der Meerradio-Website und in unserer App. Gute Fahrt.
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5: Sie sind da, die Zahlen, auf die wir alle lange schon gewartet haben. Niedersachsen bleibt Spargelland Nummer 1. Nach vorläufigen Zahlen vom Landesamt für Statistik wurden in diesem Jahr rund, haltet euch fest, 21.000 Tonnen Spargel geerntet. Das sind gut 5% mehr als noch im letzten Jahr. Außerdem sind auch die Spargelanbauflächen das erste Mal seit Jahren wieder gewachsen. Mit dem Sprechen, das üben wir nochmal. Bundesweit stand damit jeder 5. Spargel aus Niedersachsen. Da klopfen wir uns doch jetzt einmal gemeinschaftlich auf die Schulter. Schönen Dienstagabend wünsche ich euch. 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

on You und es geht direkt weiter mit einem weiteren 80er-Song. Das ist Michael McDonald mit Sweet Freedom hier bei Meerradio. Wir stimmen uns schon mal so ein bisschen ein. Um 20 Uhr geht es nämlich gleich los mit der Meerradio Classic Show. 2 Stunden 80er und 90er, bis der Arzt kommt. In diesem Sinne wünsche ich euch einen schönen Dienstagabend.

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1: Schönen Abend aus der Meerradio-Wetterredaktion. Im Moment melden Lese beim Kaliwerk 27 Grad, dazu ist es klar. In Krähenwinkel sind es 26 Grad bei leichter Bewölkung. In Hilgermissen ebenfalls 26 Grad und bewölkt. Heute Abend bleibt es meist trocken und windschwach. In unserer Region ist der Himmel oft nur locker bewölkt. Im südlichen Heidekreis halten sich stellenweise noch dichtere Wolken. In der Nacht ist es vielerorts klar oder nur leicht bewölkt, dazu mit 17 bis 20 Grad angenehm warm. Morgen startet der Tag freundlich, später setzt sich fast überall viel Sonne durch und am Nachmittag wird es heiß mit 31 bis 32 Grad. Am Donnerstag geht es mit viel Sonne weiter, dann wird es noch einmal deutlich heißer. Am Freitag bleibt es freundlich, die große Hitze lässt aber spürbar nach, am Deister und im Weserbergland meist etwas weniger heiß.
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1: Vorsicht auf der A2, Braunschweig Richtung Hannover, zwischen Hämeler Wald und Kreuz Hannover Ost. Dort liegen Reifenteile auf der Fahrbahn, außerdem sind Personen auf der Fahrbahn. Diese 8 Blitzer habt ihr uns zuletzt gemeldet. Auf der B217 in Wennigsen-Sorsum und auf der B6 in Asendorf wird aktuell geblitzt. Dazu in Altlatzen auf der Gutenbergstraße Ecke Meisenbachweg. In Hannover-List steht ein Blitzer auf der Walderseestraße. Außerdem wird in Hannover-Fahrenwald auf der Fahrenwalder Straße kontrolliert, 120 Meter vor dem Laden. Weiter geht es in Neustadt auf der Landwehr in der Nähe der Tankstelle. In Warpe-Nordholz steht ein Blitzer am Grauen Mühlenweg und in Elze auf der Walsroder Straße wird auch geblitzt. Weitere aktuelle Blitzer in der Region gibt es auch jederzeit online und in unserer Meerradio-App. Gute Fahrt!
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Schön, dass ihr mit dabei seid. Dienstagabend hier bei uns bei Mehr Radio. Nicht nur der Dienstag neigt sich langsam dem Ende zu, sondern auch der Juli. Morgen ist schon Mittwoch wieder, 29. Juli. 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Oder auch bei euch selber, 3 Wochen Karibik, schön bis 11 Uhr in der Pure liegen. 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Und dann schmeckt der Montag so gar nicht. 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
1: Guten Abend. Dudensen beim Feuerwehrhaus. Steierberg und Liebenau melden jeweils 27 Grad. Dazu ist es überall trocken. Heute Abend bleibt es meist gering bewölkt. Örtlich ziehen nur lockere Wolken durch. In der Nacht wird es fast überall klar oder nur leicht bewölkt. Dazu weht kaum Wind. Morgen setzt sich das heiße Wetter bei uns in der Region fort. Am Nachmittag steigen die Werte auf etwa 31 bis 32 Grad. Am Donnerstag legt die Hitze noch einmal spürbar zu. Dann sind vielerorts 36 bis 38 Grad drin. Am Freitag wird es wieder deutlich angenehmer und überwiegend sonnig. Höchstens zum Abend hin sind vereinzelt dichtere Quellwolken möglich. Im flacheren Land wärmer und in höheren Lagen am Deister etwas kühler.
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3: Ich bin Tanja Wagner. Nach dem Anschlag am Rande des Christopher Street Days in Berlin ist die Debatte um mögliche politische Konsequenzen in vollem Gang. Die CSU hat die Einführung elektronischer Fußfesseln für Gefährder ins Gespräch gebracht.
4: Mehr als 400 islamistische Gefährder hat das Bundeskriminalamt bundesweit ausgemacht. Die CSU würde diesen Personenkreis am liebsten per elektronischer Fußfessel überwachen. Die Chancen auf Zustimmung vom Koalitionspartner SPD stehen gut. CSU-Landesgruppenchef Hoffmann hält Fußfesseln jedenfalls für praktischer als Präventivhaft, denn diese, so sagt er, sei nur schwer umsetzbar. Sein Parteichef Söder will prüfen lassen, ob bei Gefährdern nicht grundsätzlich früher das Erwachsenenstrafrecht angewendet werden kann. Und er will ihnen den Führerschein entziehen. Thomas Bleskin, Nachrichtenredaktion.
3: Angesichts einer neuen Hitzewelle in Frankreich versucht die Feuerwehr mit allen Mitteln, die an der Atlantikküste wütenden Waldbrände in den Griff zu bekommen. Teilweise loderten die Brände wieder auf und weitere Campingplätze und Feriensiedlungen wurden evakuiert. Andernorts konnten Bewohner zurück in ihre Häuser. Viele andere europäische Länder, darunter auch Deutschland, schicken Unterstützung. In Spanien feiern die Einsatzkräfte mittlerweile erhebliche Erfolge. Es gebe Licht am Ende des Tunnels, sagte Ministerpräsident Pedro Sanchez. Der Fußball-Weltverband FIFA plant einen milliardenschweren Umbau. Investoren sollen bei den kommerziellen WM-Rechten einsteigen und der FIFA mehr als 4 Milliarden Dollar bringen. Organisiert werden die Turniere künftig über ein neues Unternehmen, an dem die FIFA die Mehrheit hält.
5: Der Europäische Fußballverband UEFA läuft jetzt schon gegen die Pläne Sturm. Er wirft der FIFA vor, den Fußball zur Handelsware zu machen und fragt, wer am Ende überhaupt von dem Milliardendeal profitiert. Die FIFA hält selbstverständlich dagegen. Sie verspricht, das zusätzliche Geld in den nächsten 4 Jahren weltweit in den Fußball zu investieren und vor allem kleinere Verbände zu stärken. Zoe Tassovali, Redaktion.
3: Beruf und Familie lassen sich nach einer Umfrage in Deutschland noch immer schwer miteinander vereinbaren. Besonders Frauen sind mit den gegebenen Bedingungen unzufrieden, hat eine Umfrage im Auftrag des Sozialverbands Deutschland ergeben. In Summe sehen 43% der Befragten in der aktuellen Situation ein Problem, hat eine Umfrage im Auftrag des Sozialverbands Deutschland ergeben. In Summe sehen 43% der Befragten in der aktuellen Situation ein

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1: Guten Abend. Dudensen beim Feuerwehrhaus. Steierberg und Liebenau melden jeweils 27 Grad. Dazu ist es überall trocken. Heute Abend bleibt es meist gering bewölkt. Örtlich ziehen nur lockere Wolken durch. In der Nacht wird es fast überall klar oder nur leicht bewölkt. Dazu weht kaum Wind. Morgen setzt sich das heiße Wetter bei uns in der Region fort. Am Nachmittag steigen die Werte auf etwa 31 bis 32 Grad. Am Donnerstag legt die Hitze noch einmal spürbar zu. Dann sind vielerorts 36 bis 38 Grad drin. Am Freitag wird es wieder deutlich angenehmer und überwiegend sonnig. Höchstens zum Abend hin sind vereinzelt dichtere Quellwolken möglich. Im flacheren Land wärmer und in höheren Lagen am Deister etwas kühler.
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1: Hallo Auto- und Lkw-Fahrer. Ruhiger und störungsfreier Verkehr rund ums Steinhuder Meer. Wir wünschen euch eine gute Fahrt. Das sind die aktuellen Blitzer in der Steinhuder Meerregion. Auf der B6 in Asendorf wird geblitzt. In Hannover-List steht ein Blitzer auf der Walderseestraße. Dazu in Hannover-Fahrenwald auf der Fahrenwalder Straße, 120 Meter vor dem Laden. In Neustadt steht ein Blitzer auf der Landwehr in der Nähe der Tankstelle. Außerdem wird in Warpe-Nordholz am Grauen Mühlenweg kontrolliert. Und in der Wedemark wird geblitzt, auf der Walsroder Straße in Elze und auf der Kaltenweider Straße in Mellendorf-Geilhof. Die aktuelle Verkehrslage findet ihr wie immer auch im Netz und in unserer Meerradio-App. Gute Fahrt!
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1: Moin aus der Meerradio Wetterredaktion. Schloss Ricklingen am Dorfplatz und Linzburg melden 26 Grad. Dazu ist es meist gering bewölkt. In Bröckel messen wir ebenfalls 26 Grad. Dort ist es leicht bewölkt. Über der Steinhuder Meerregion ziehen heute Abend noch lockere Wolkenfelder durch. Bis Mitternacht bleibt es meist trocken. In der Nacht wird es dann oft klar oder nur locker bewölkt. Der Blick auf die nächsten Tage. Morgen startet der Tag freundlich bei 17 bis 19 Grad und entwickelt sich rasch zu einem sonnigen, heißen Tag mit später vielfach 31 bis 32 Grad. Am Donnerstag legt die Hitze noch einmal deutlich zu. Dazu steigt am Nachmittag und Abend das Risiko für einzelne kräftige Schauer oder Gewitter. Am Freitag beruhigt sich das Wetter wieder etwas und es wird mit 26 bis 27 Grad spürbar weniger heiß, in höheren Lagen am Deister und im Weserbergland etwas kühler.
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3: Ich bin Tanja Wagner. Nach dem Anschlag am Rande des Christopher Street Days in Berlin ist die Debatte um mögliche politische Konsequenzen in vollem Gang. Die CSU hat die Einführung elektronischer Fußfesseln für Gefährder ins Gespräch gebracht.
4: Mehr als 400 islamistische Gefährder hat das Bundeskriminalamt bundesweit ausgemacht. Die CSU würde diesen Personenkreis am liebsten per elektronischer Fußfessel überwachen. Die Chancen auf Zustimmung vom Koalitionspartner SPD stehen gut. CSU-Landesgruppenchef Hoffmann hält Fußfesseln jedenfalls für praktischer als Präventivhaft, denn diese, so sagt er, sei nur schwer umsetzbar. Sein Parteichef Söder will prüfen lassen, ob bei Gefährdern nicht grundsätzlich früher das Erwachsenenstrafrecht angewendet werden kann. Und er will ihnen den Führerschein entziehen. Thomas Bleskin, Nachrichtenredaktion.
3: Angesichts einer neuen Hitzewelle in Frankreich versucht die Feuerwehr mit allen Mitteln, die an der Atlantikküste wütenden Waldbrände in den Griff zu bekommen. Teilweise loderten die Brände wieder auf und weitere Campingplätze und Feriensiedlungen wurden evakuiert. Andernorts konnten Bewohner zurück in ihre Häuser. Viele andere europäische Länder, darunter auch Deutschland, schicken Unterstützung. In Spanien feiern die Einsatzkräfte mittlerweile erhebliche Erfolge. Es gebe Licht am Ende des Tunnels, sagte Ministerpräsident Pedro Sanchez. Der Fußball-Weltverband FIFA plant einen milliardenschweren Umbau. Investoren sollen bei den kommerziellen WM-Rechten einsteigen und der FIFA mehr als 4 Milliarden Dollar bringen. Organisiert werden die Turniere künftig über ein neues Unternehmen, an dem die FIFA die Mehrheit hält.
5: Der Europäische Fußballverband UEFA läuft jetzt schon gegen die Pläne Sturm. Er wirft der FIFA vor, den Fußball zur Handelsware zu machen und fragt, wer am Ende überhaupt von dem Milliardendeal profitiert. Die FIFA hält selbstverständlich dagegen. Sie verspricht, das zusätzliche Geld in den nächsten 4 Jahren weltweit in den Fußball zu investieren und vor allem kleinere Verbände zu stärken. Zoe Tassovali, Redaktion.
3: Beruf und Familie lassen sich nach einer Umfrage in Deutschland noch immer schwer miteinander vereinbaren. Besonders Frauen sind mit den gegebenen Bedingungen unzufrieden, hat eine Umfrage im Auftrag des Sozialverbands Deutschland ergeben. In Summe sehen 43% der Befragten in der aktuellen Situation ein Problem. Als Manko werden zum Beispiel fehlende Kita-Plätze und Betreuungsangebote für Schulkinder gesehen.
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1: Moin aus der Meerradio-Wetterredaktion. Schloss Ricklingen am Dorfplatz und Linzburg melden 26 Grad. Dazu ist es meist gering bewölkt. In Bröckel messen wir ebenfalls 26 Grad. Dort ist es leicht bewölkt. Über der Steinhuder Meerregion ziehen heute Abend noch lockere Wolkenfelder durch. Bis Mitternacht bleibt es meist trocken. In der Nacht wird es dann oft klar oder nur locker bewölkt. Der Blick auf die nächsten Tage. Morgen startet der Tag freundlich bei 17 bis 19 Grad und entwickelt sich rasch zu einem sonnigen, heißen Tag mit später vielfach 31 bis 32 Grad. Am Donnerstag legt die Hitze noch einmal deutlich zu. Dazu steigt am Nachmittag und Abend das Risiko für einzelne kräftige Schauer oder Gewitter. Am Freitag beruhigt sich das Wetter wieder etwas und es wird mit 26 bis 27 Grad spürbar weniger heiß. In höheren Lagen am Deister und im Weserbergland etwas kühler.
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1: Vorsicht auf der A2, Braunschweig Richtung Hannover, zwischen Lehrte Ost und Lehrte. Dort liegen Gegenstände auf der Fahrbahn. Hier kommt euer Blitzerüberblick für die Region. Auf der B6 in Asendorf wird geblitzt. In Hannover-List steht ein Blitzer auf der Walderseestraße. Dazu in Hannover-Fahrenwald auf der Fahrenwalder Straße, 120 Meter vor dem Laden. In Neustadt auf der Landwehr steht ein Blitzer in der Nähe der Tankstelle. Außerdem in Warpe-Nordholz am Grauen Mühlenweg. Und in der Wiedemark wird geblitzt, auf der Walsroder Straße in Elze und auf der Kaltenweider Straße in Geilhof. Die aktuelle Verkehrslage gibt es für euch auch jederzeit online auf der Meerradio-Website und in unserer App. Gute Fahrt!
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1: Moin aus der Meerradio Wetterredaktion. Momentan messen wir in Großenheidorn am Steinhuder Meer 24 Grad. Dazu ist es klar. In Resse sind es 21 Grad bei wolkenlosem Himmel. In Wattlingen 24 Grad und leicht bewölkt. Zwischen Heide, Leine und Weser klingt der Abend oft locker bewölkt aus. In den nächsten Stunden bleibt es meist trocken. Später in der Nacht dann vielerorts klar bei nur schwachem Wind. Morgen startet der Tag sonnig und wird im weiteren Verlauf heiß. Mit Höchstwerten zwischen 32 und 33 Grad. Am Donnerstag geht es zunächst freundlich weiter. Nachmittags und abends sind dann einzelne kräftige Schauer oder Gewitter möglich. Am Freitag setzt sich wieder sonniges Wetter durch. Dabei wird es mit 26 bis 27 Grad deutlich weniger heiß. Am Deister und im Weserbergland etwas kühler.
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3: Ich bin Uli Reitinger. Nach dem Terroranschlag am Rande des Berliner Christopher Street Days gibt es neue Hinweise auf das Motiv des Täters. Auf seinem Handy haben Ermittler ein Bekennervideo gefunden. Das haben die Bundesanwaltschaft und Innenminister Dobrindt bestätigt.
4: Auf dem Video ist ein vermummter Mann zu sehen, der Arabisch spricht. Er schwört der Terrororganisation IS die Treue. Auf dem Handy haben die Ermittler weiteres Material entdeckt. Was genau, sagen sie nicht. Nur, dass diese Dateien jetzt ausgewertet werden. Laut Bundesinnenminister Dobrindt spricht vieles dafür, dass die Aufnahmen und die Dateien tatsächlich vom mutmaßlichen Täter stammen. Parallel wird weiter über schärfere Maßnahmen gegen islamistische Gefährder diskutiert. Besonders oft fällt dabei das Stichwort elektronische Fußfessel. Zoe Tessovali, Nachrichtenredaktion.
3: Frankreich wird von einer neuen Hitzewelle getroffen. Die Feuerwehr versucht mit allen Mitteln, die an der Atlantikküste wütenden Waldbrände in den Griff zu bekommen. Teilweise lodern Brände wieder auf, weitere Campingplätze und Feriensiedlungen wurden evakuiert. Viele europäische Länder, darunter auch Deutschland, schicken Unterstützung. In Spanien feiern die Einsatzkräfte mittlerweile erhebliche Erfolge. Es gebe Licht am Ende des Tunnels, sagte Ministerpräsident Pedro Sanchez. Im Weißen Haus hat es heute gleich mehrere wichtige Treffen gegeben. US-Präsident Donald Trump empfing erst den ukrainischen Präsidenten Selenskyj und anschließend Israels Ministerpräsident Netanyahu.
5: Selenskyj war der Erste bei Trump unter Ausschluss von Presse und Öffentlichkeit. Es ging um Stärkung der ukrainischen Luftabwehr und dabei konkret um Patriot-Abfangraketen. Auch sollen die festgefahrenen Verhandlungen über ein Kriegsende wieder in Gang gebracht werden. Auch mit Netanyahu ging es um Krieg, den Iran-Krieg. Angeblich wollte Netanyahu neue Geheimdienstinformationen vorlegen, die belegen, dass der Iran weiterhin militärisch aufrüstet. Israel will, dass die USA im Iran-Krieg bei der Stange bleiben. Trump bevorzugt eine Vereinbarung. Aus den USA, Tina Eck.
3: Der Fußballweltverband FIFA will einen Teil der kommerziellen Rechte an seinen Turnieren an Investoren verkaufen und damit mehr als 4 Milliarden Dollar erlösen. Auch künftige WM-Turniere sollen dann unter dem Dach eines neuen Unternehmens organisiert werden, dessen Mehrheitseigentümer der Weltverband wäre. Der Deal könnte Berichten zufolge den Druck erhöhen, mehr WM-Teilnehmer zuzulassen und die WM häufiger als bisher auszutragen.
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1: Vorsicht auf der A2 Braunschweig Richtung Hannover zwischen Lehrte Ost und Lehrte. Dort liegen Gegenstände auf der Fahrbahn. Das sind die aktuellen Blitzer in der Steinhuder Meerregion. Auf der B6 in Asendorf wird geblitzt. In Hannover-List steht ein Blitzer auf der Walderseestraße. Dazu wird in Hannover Fahrenwald auf der Fahrenwalder Straße kontrolliert, 120 Meter vor dem Laden. In Neustadt steht ein Blitzer auf der Landwehr in der Nähe der Tankstelle. Außerdem wird in Warpe-Nordholz am Grauen Mühlenweg geblitzt und in der Wedemark stehen Blitzer auf der Walsroder Straße in Elze und auf der Kaltenweider Straße in Geilhof. Die aktuelle Verkehrslage findet ihr wie immer auch im Netz und in unserer Meerradio-App. Gute Fahrt!
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1: Ich bin Uli Reitinger. Nach dem Terroranschlag am Rande des Christopher Street Days in Berlin hat die Polizei auf dem Handy des Attentäters Abdul B. ein Bekennervideo gefunden. In dem Video sei zu sehen, wie eine vermummte Person, vermutlich eben der Tatverdächtige, einen Treueschwur auf die Terrororganisation Islamischer Staat leiste, heißt es von der Bundesanwaltschaft. Der mutmaßliche Täter wurde zuvor vom LKA eng observiert. Er soll sich unauffällig verhalten haben. Während die Einsatzkräfte in Spanien bei den Waldbränden erste Erfolge melden, bleibt die Lage in Frankreich angespannt. In Bordeaux mussten erneut tausende Menschen in Sicherheit gebracht werden. Und Experten warnen jetzt schon vor weiteren Waldbränden im August.
2: In Frankreich westlich von Bordeaux bleibt die Lage tatsächlich weiter angespannt. Mit der Hitze und der Trockenheit sind heute etliche Feuer wieder neu aufgeflammt. Die Einsatzkräfte kämpfen nun auf Hochtouren dagegen, dass sie keine neuen Flächen fressen. Bisher ist das ganz gut gelungen. Sicherheitshalber mussten auch einige Campingplätze und Touristenunterkünfte geräumt werden. Etwa 4000 Menschen sind davon betroffen. Aus Lesch, Rache Sommer.
1: Die Pilotengewerkschaft Vereinigung Cockpit hat ihren jährlichen Flughafencheck veröffentlicht. Das Ergebnis: Der Flughafen München ist wieder der sicherste in Deutschland. Dafür wurde in der bayerischen Landeshauptstadt auch einiges getan.
3: Mit dauerhaft beleuchteten Zufahrten an Start- und Landebahnen hat der Münchner Flughafen die Piloten überzeugt und damit den Flughafen Leipzig auf Platz 2 verdrängt. Die dauerhafte Beleuchtung sei ein wichtiges Mittel, um Zusammenstöße zu vermeiden. Viele Flughäfen würden da aber aus Kostengründen drauf verzichten. Insgesamt seien aber alle Flughäfen in Deutschland sicher genug für den Passagierbetrieb. Den letzten Platz in der Auswertung der Pilotengewerkschaft belegt der Flughafen Rostock-Lage. Die Piloten kritisieren, dass sie hier nicht zu Sicherheitsbesprechungen eingeladen werden. Fiona Reinhardt, Nachrichtenredaktion.
1: Angesichts der schwachen Konjunktur in Deutschland steigt die Zahl der Unternehmen, die ihr Angebot an Ausbildungsplätzen verringern. Zugleich fällt es Betrieben häufig schwer, die vorhandenen Lehrstellen mit passenden Bewerbern zu besetzen. Das sind wesentliche Ergebnisse der jüngsten DIHK-Ausbildungsumfrage, an der sich rund 14.000 Unternehmen beteiligt haben. Fast jedes dritte Unternehmen reduziert demnach das Ausbildungsangebot.

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1: Ich bin Uli Reitinger. Nach dem Anschlag am Rande des Christopher Street Days in Berlin ist die Debatte um mögliche politische Konsequenzen in vollem Gange. Die CSU hat die Einführung elektronischer Fußfesseln für Gefährder ins Gespräch gebracht.
2: Mehr als 400 islamistische Gefährder hat das Bundeskriminalamt bundesweit ausgemacht. Die CSU würde diesen Personenkreis am liebsten per elektronischer Fußfessel überwachen. Die Chancen auf Zustimmung vom Koalitionspartner SPD stehen gut. CSU-Landesgruppenchef Hoffmann hält Fußfesseln jedenfalls für praktischer als Präventivhaft, denn diese, so sagt er, sei nur schwer umsetzbar. Sein Parteichef Söder will prüfen lassen, ob bei Gefährdern nicht grundsätzlich früher das Erwachsenenstrafrecht angewendet werden kann. Und er will ihnen den Führerschein entziehen. Thomas Pleskin, Nachrichtenredaktion.
1: Angesichts einer neuen Hitzewelle in Frankreich versucht die Feuerwehr mit allen Mitteln, die an der Atlantikküste wütenden Waldbrände in den Griff zu bekommen. Während der größere der beiden Brände bei Bordeaux punktuell wieder aufloderte und zur Evakuierung tausender weiterer Touristen führte, bekam die Feuerwehr den flächenmäßig kleineren Brand südwestlich von Bordeaux unter Kontrolle. Dort konnten 15.000 Evakuierte zurück in ihre Häuser. Die Organisatoren vom Jugendwort des Jahres haben die 10 Begriffe verkündet, aus denen junge Menschen ihre 3 Favoriten auswählen können. Bis zum 20. August haben sie dafür Zeit.
3: Eltern und Lehrer dürften den ein oder anderen Begriff schon mal gehört haben. Die Zahlenfolge 6-7 passt eigentlich immer, inklusive der abwägenden Handbewegung. Wer Crash-Out geht, verliert komplett die Fassung. Und wenn etwas Peak ist, ist es der absolute Höhepunkt. Junge Menschen entschuldigen sich heute auch schon mal mit dem Begriff Schere und finden Dinge super. Auch die virale Songzeile Du bist gut genug zählt zu den Kandidaten. Wenn etwas mehr als gut genug, sondern richtig stabil ist, dann ist es in der Jugendsprache gute Käse. Thomas Bremser, Nachrichtenredaktion.
1: Der Fußballweltverband FIFA will einen Teil der kommerziellen Rechte an seinen Turnieren an Investoren verkaufen und damit mehr als 4 Milliarden Dollar erlösen. Auch künftige WM-Turniere sollen dann unter dem Dach eines neuen Unternehmens organisiert werden, dessen Mehrheitseigentümer der Weltverband wäre. Ein solcher Deal könnte den Druck erhöhen, das Teilnehmerfeld einer WM weiter auszubauen oder die WM häufiger als bisher auszutragen.

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1: Ich bin Uli Reitinger. Nach dem Terroranschlag am Rande des Berliner Christopher Street Days gibt es neue Hinweise auf das Motiv des mutmaßlichen Täters. Auf seinem Handy haben Ermittler ein Bekennervideo gefunden. Das haben die Bundesanwaltschaft und Innenminister Dobrindt bestätigt.
2: Auf dem Video ist ein vermummter Mann zu sehen, der Arabisch spricht. Er schwört der Terrororganisation IS die Treue. Auf dem Handy haben die Ermittler weiteres Material entdeckt. Was genau, sagen sie nicht. Nur, dass diese Dateien jetzt ausgewertet werden. Parallel wird weiter über schärfere Maßnahmen gegen islamistische Gefährder diskutiert. Besonders oft fällt dabei das Stichwort elektronische Fußfessel. Zoe Tessovali, Nachrichtenredaktion.
1: Frankreich wird von einer neuen Hitzewelle getroffen. Die Feuerwehr versucht mit allen Mitteln, die an der Atlantikküste wütenden Waldbrände in den Griff zu bekommen. Teilweise lodern Brände wieder auf. Weitere Campingplätze und Feriensiedlungen wurden evakuiert.
3: Hitze, Trockenheit und Wind kommen heute auf Westfrankreich zu und machen den Einsatzkräften Sorgen. Sie fürchten, dass auf schon verbrannten Flächen heute wieder etliche Feuer ausbrechen könnten. Zahlreiche Stellen im Wald wurden daher gerodet, um den Flammen keinen neuen Fraß liefern zu können. Einige andere können dennoch aufatmen. In 3 Kommunen dürfen evakuierte Anwohner nach Hause. Voraussetzung ist aber, dass sie eine Notfalltasche und ihr Handy bereithalten, um im Fall der Fälle schnell wieder fliehen zu können. Aus Bordeaux, Rache Sommer.
1: Das Bundeskabinett will heute die umstrittenen Reformpläne zum Erneuerbare-Energien-Gesetz auf den Weg bringen. Wirtschaftsministerin Reiche will bei der Förderung erneuerbarer Energien Kosten senken. So soll es für neue, kleine Solaranlagen auf dem Hausdach ab 2027 keine dauerhafte Förderung mehr geben. Außerdem bekommen die Betreiber von neuen Solar- und Windkraftanlagen in bestimmten Gegenden in Zukunft geringere Ausgleichszahlungen, wenn diese Anlagen wegen einer drohenden Netzüberlastung zeitweise abgeschaltet werden müssen. Erstmals seit Beginn des Iran-Kriegs hat US-Präsident Trump den israelischen Ministerpräsidenten Netanyahu im Weißen Haus empfangen. Unterschiedliche Interessen im Krieg hatten zuletzt Risse in der Beziehung der engen Verbündeten offenbart. Unmittelbar vor Netanyahu empfing Trump den ukrainischen Präsidenten Zelensky. Trumps Sprecherin schrieb nachher auf X: Beide Treffen verliefen positiv und produktiv.

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1: Ich bin Uli Reitinger. Heute stehen im politischen Berlin Personalien im Mittelpunkt. Die neue Kanzleramtsministerin Warken, der neue Gesundheitsminister Linnemann und der neue Verkehrsminister.